0: Frisch ist es heute Nacht. Temperaturen liegen bei 3 bis 7 Grad, aber es bleibt trocken und klar. Gegen morgen kann es ein paar Nebelfelder geben. Wir starten dann aber erstmal freundlich in den Dienstag und am Nachmittag kann es dann ein paar Schauer geben.
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2: A1 Dortmund-Köln zwischen Remscheid und Burscheid. 1 Kilometer Stau, 60 Minuten Zeitverlust. Und A40 Dortmund-Essen zwischen Dortmund-Hombruch und Dortmund-Barob. 1 Kilometer stockender Verkehr. Wir wünschen allen unterwegs gute Fahrt.
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0: Wahnsinn, Madonna und Sabrina Carpenter, die haben zusammen einen Song rausgebracht. Also wirklich, das sind ja zwei Generationen. Einmal 67, einmal 26. Ein ganz toller Song, Bring Your Love, spiele ich euch gleich hier. Kommt gut durch. Hey.

0: Madonna und Sabrina Carpenter. Bring Your Love.
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0: Wow, Madonna ist das?
1: Madonna.
0: Zusammen mit Sabrina Carpenter. Was ein Duett! Zwei Generationen eindeutig und die beiden standen zusammen auf der Bühne beim Coachella Festival. Im April war das. Sabrina stand da und hat performt. Plötzlich dann da die große Madonna neben ihr, die Queen of Pop. Die eine 67, die andere 26. Ja, die beiden haben dann ein paar Songs zusammen gesungen. Und was für ein Timing. Madonna war genau vor 20 Jahren zum ersten Mal dort beim Coachella Festival. Dieses Duett wird auf jeden Fall gefeiert und man munkelt sogar, der Song ist drauf auf dem neuen Album von Madonna. Es kommt im Juli raus. James Arthur jetzt für euch im besten Mix.
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0: Das Wetter.
1: Die Nacht ist und bleibt klar und trocken und frisch bei 3 bis 7 Grad. Morgen früh kommt ihr dann ohne Regen zur Arbeit. Nachmittags kommen ein paar Wolken dazu. Es wird ein bisschen wärmer als gestern. Die Werte steigen auf 17 Grad.
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2: Hier die aktuelle Verkehrslage. A1 Dortmund-Köln zwischen Wermelskirchen und Kreuz Leverkusen. 1 Kilometer Stau, 60 Minuten Zeitverlust. Weiterhin auf der A40 Dortmund-Essen zwischen Dortmund-Hombruch und Dortmund-Barob. 1 Kilometer stockender Verkehr. Und zusätzlich auf der A57 Krefeld-Nimwegen zwischen Krefeld-Gartenstadt und Mörskapellen. Dichter Verkehr, 10 Minuten längere Fahrzeit. Wir wünschen allen unterwegs gute Fahrt.
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1: Wenn ihr es ruhig angehen lassen könnt heute Nacht, dann freut euch auf Bon Jovi und Bed of Roses gleich. Vorher noch Sonic und Sky. Claudia Löhrs mein Name. Hallo zusammen.

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0: Taylor Swift ist es. Hallo zusammen, kommt gut durch die Nacht. Gleich ganz neue Musik bei uns. Spiele Marquez und Da Lo Mismo.
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3: Ja, nee, ist klar. Erst nochmal herzlichen Glückwunsch in die Runde. Ey, ich bin ja wieder platt, wer so im Wonnemonat alles Geburtstag hat. Hier, Roland Kaiser, 74 ist er geworden, der Kaiser. Und natürlich Udo Lindenberg, unsere westfälische Nachtigall. 80 Jahre, der Udo. Würde man jetzt auf den ersten Blick auch nicht drauf kommen, oder? Aber wie sagt Udo, das Alte hat ein Problem mit mir. Und Udo Lindenberg ist ja wirklich clever. Der hat sich mit der häuslichen Pflege im Alter schon vor Jahren auseinandergesetzt und alles geregelt. Das heißt, bei Udo Zimmerservice im Atlantik, der braucht da keine AOK für. Im Atlantik nennt man ihn einfach den Barmer Ersatzfürsten. Ja, und Udo und der Kaiser haben ja mehr gemeinsam, als man denkt. Klar, beide Musiker. Beide kerzengerade Typen mit klarer Haltung und Charakter, muss man wirklich sagen. Und immer eine Message in ihren Texten. Der eine singt, ich lieb dich überhaupt nicht mehr. Und der andere singt, manchmal möchte ich schon mit dir. Ja, da wird nichts liegen gelassen. Von wegen, hinterm Horizont ist Sense, hinterm Horizont ist Santa Maria. Insel, die aus Träumen geboren. Also nochmal, alles Gute euch beiden. Viel Gesundheit und denkt dran, ein Ende kann ein Anfang sein. Herzlichst, euer Dr. Stefan Frank. Der Arzt, dem nur die Frauen vertrauen. Chillo.
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1: Ich bin David Riemer. Bei einem Angriff auf ein großes islamisches Zentrum im US-Bundesstaat San Diego sind 3 Menschen getötet worden. Die Polizei geht davon aus, dass sich 2 mutmaßliche Angreifer im Alter von 17 und 19 Jahren selbst das Leben nahmen. Die Attacke werde bis auf Weiteres als Hassverbrechen eingestuft, so ein Polizeisprecher. Die SPD will sich innerhalb der Bundesregierung für eine rechtliche Grundlage für einen Mietendeckel in den Ländern einsetzen. Das hat SPD-Generalsekretär Klüssendorf erklärt. In Berlin hatte das Bundesverfassungsgericht solch einen Mietendeckel gekippt, mit dem Argument, dass der Bund für Mietrecht zuständig sei und nicht die Länder.
2: Der Berliner Mietendeckel bedeutete für viele Mieter zuerst, dass sie weniger zahlen mussten. Dann hatten Vermieter plötzlich Anspruch auf Nachzahlungen, als die Regelung gekippt wurde. Dass die Bundes-SPD ausgerechnet jetzt wieder eine rechtliche Grundlage schaffen will, damit Bundesländer jeweils für sich Mietendeckel festlegen können, liegt an der bevorstehenden Abgeordnetenhauswahl in Berlin, wo die SPD aktuell in Umfragen hinten liegt. Die Union lehnt Mietendeckel allerdings ab und innerhalb der Bundesregierung gibt es sowieso schon zahlreiche Streitthemen. Aus Berlin, Jan-Henner Reitze.
1: Bundesinnenminister Dobrindt will den Zivilschutz in Deutschland ausbauen und dafür insgesamt 10 Milliarden Euro investieren bis zum Jahr 2029. Über diese Pläne in einem Eckpunktepapier soll die Bundesregierung morgen in ihrer Kabinettssitzung beraten.
3: Nach dem Ende des Kalten Krieges wurde vieles für überflüssig gehalten, Schutzbunker zum Beispiel. Doch wegen der Bedrohung durch Russland hat die Regierung vor gut einem Jahr Ausnahmen von der Schuldenbremse beschlossen, auch für den Zivilschutz. Mit den 10 Milliarden Investitionen sollen zum Beispiel jetzt 1.000 Spezialfahrzeuge angeschafft werden und über 100.000 stapelbare Feldbetten. Außerdem soll die Warn-App Nina so weiterentwickelt werden, dass sie den Weg zum nächsten Schutzraum anzeigen kann. Dafür müssen aber wohl noch viele Schutzräume überhaupt erst wieder eingerichtet werden. Aus Berlin, Ronny Tochau.
1: Zum Fußball. Pep Guardiola steht einem Medienbericht zufolge vor dem Rücktritt als Coach von Manchester City. Laut der britischen Zeitung Daily Mail wird der Spanier den englischen Fußballclub zum Saisonende verlassen. Als Topfavorit auf die Nachfolge gilt Ex-Chelsea-Coach Enzo Maresca. Guardiola gewann mit City unter anderem 6-mal die Meisterschaft und 2023 die Champions League. Er hat in Manchester noch einen Vertrag bis 2027.
4: Das Wetter.
5: Die Nacht ist trocken und meist sogar sternklar und es ist sehr frisch. Die Tiefstwerte liegen zwischen 7 und 3 Grad. In den Dienstag starten wir erstmal ganz freundlich. Später kann aber wieder Regen dazukommen. Die Werte liegen dann bei 17 bis 19 Grad.
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6: A1 Dortmund-Köln zwischen Wermelskirchen und Kreuz Leverkusen. 1 Kilometer Stau, 60 Minuten Zeitverlust. Und A40 Dortmund-Essen zwischen Dortmund-Hombruch und Dortmund-Barob. 1 Kilometer stockender Verkehr. Wir wünschen allen unterwegs gute Fahrt.
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5: Johanna Tänzer ist hier für euch. Ich wünsche euch eine schöne Nacht mit uns. Und Leute, bitte lasst euch jetzt nicht von Michael Schulte verunsichern. Der kommt jetzt hier mit 5 a.m. Der sind wir leider noch nicht. It is erst die 3 a.m.

0: mit uns. Also ich war selbst schon mal auf einem Harry Styles Konzert und ich kann euch sagen, Leute, die Stimmung ist einfach magisch. Da ist so ein ganz tolles Zusammenhaltsgefühl. Jetzt am Samstag hat Harry Styles ja in Amsterdam seine Tour eröffnet und die Tickets dafür waren ja super schnell weg und auch sehr, sehr teuer. Ihr konntet aber welche bei uns im Ticket-Call gewinnen. Und deswegen konnte Katharina mit ihrer Freundin dahin gehen. Meine Kollegin Kimberly Klages hat die beiden vor Ort begleitet.
1: Gänsehautmomente sind das. Ich finde Konzerte sowieso immer besonders und das war jetzt wieder ein Künstler, der hat es wirklich besonders gemacht und es war einfach super.
2: Nacht 1 von 10 ist geschafft für Harry Styles und das war wirklich ein Wahnsinnsabend.
1: Es wurde immer weiter Party gemacht und immer keiner ist still geblieben und das fand ich wirklich super.
3: Ich finde auch gerade so die Stimmung untereinander, das war einfach die ganze Zeit fröhlich, freundlich und ich finde, das macht es dann auch ganz besonders.
1: Das ist ein außergewöhnlicher Künstler und die Musik berührt einen einfach.
3: Es ist mal was ganz anderes und jeder kann einfach sein, wie er möchte und das hat man hier einfach heute auch total gemerkt.
4: Thank you so much for being with us tonight. Welcome, this is night one of the Together Together Tour.
1: Ja, so eine Erfahrung muss man mal machen. Auch gerade finde ich jetzt nochmal spannend, dann auch in ein anderes Land zu fahren und da auch mal ein Konzert zu schauen. Hab schon, als der erste Song rauskam, gesagt, wenn Harry Styles auf Tour kommt, muss ich auf jeden Fall dabei sein. Dann habe ich erfahren, dass er erstmal nicht nach Deutschland kommt. Da war ich sehr traurig und dann hat meine Arbeitskollegin mir gesagt, dass Tickets verlost werden. Dann habe ich mich sofort beworben.
2: Wie war das denn für dich, als du den Anruf bekommen hast, dass du gewonnen hast?
1: Ich war erstmal total außer mir und war dann auch sehr, sehr aufgeregt und konnte es auch gar nicht glauben. Also ich konnte es, glaube ich, erst glauben, habe ich eben noch zu ihr gesagt, dass wir wirklich eben in der Halle drin waren.
4: I'm completely blown away. Thank you so, so much.
1: Dankeschön an den Ticket Call. Dass sowas überhaupt möglich ist, ist echt brillant. Gerade wenn man nicht so an Tickets kommt oder auch mal den großen Traum hat, einen Künstler zu sehen und sich dann da bewerben kann und wirklich die Chance hat, auch zu gewinnen, das ist echt super.
0: Harry Styles live in Amsterdam für Katharina und ihre Freundin war das ganz sicher ein Wochenende, das sie so schnell nicht vergessen werden. Hier ist er jetzt für euch, der Harry, mit American Girls.
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0: Das Wetter.
1: Das ist eine kalte Nacht. Wir haben so Tiefstwerte von 7 bis 3 Grad. Ansonsten ist es trocken und klar. Am Tag selbst ist es dann eher freundlich, aber später zieht es sich dann wieder zu und es kann regnen. Das Ganze bei 17 bis 19 Grad.
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2: A1 Dortmund-Köln zwischen Wermelskirchen und Burscheid. Dichter Verkehr, 10 Minuten Zeitverlust. Wir wünschen allen unterwegs gute Fahrt.
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1: Guten Morgen zusammen. Oder auch gute Nacht. Wie ihr mögt, in welcher Mut ihr gerade seid. Johanna Tänzer ist hier. Wir sind bei euch. Das sind die All-American Rejects mit Gives You Hell. Einen ganz schönen frühen Dienstag.

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0: Tracy Chapman mit Fast Car, kommt gut durch diese Nacht mit uns. Mark Atlas, das klingt so super international, ne? Aber der Typ kommt aus Niedersachsen, aus Lohne, und es gibt neue Musik von ihm.
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1: Ich bin David Riemer. US-Präsident Trump hat einen angeblich für heute geplanten Angriff auf den Iran abgesagt. Er habe das Militär angewiesen, die Attacke nicht durchzuführen, schrieb er auf der Plattform True Social. Gleichzeitig soll das Militär bereit sein, einen umfassenden, groß angelegten Angriff zu beginnen, falls keine akzeptable Vereinbarung mit dem Iran erzielt werde.
2: Einige Golfstaaten, darunter Katar und Saudi-Arabien, hätten ihn gebeten, von dem geplanten Militärschlag zunächst abzusehen, weil gerade ernsthafte Verhandlungen im Gange seien, erklärte Trump weiter. Aus Respekt sei er dieser Bitte nachgekommen. Zuvor hatte Trump den Druck auf den Iran wieder mal hochgeschraubt und gedroht, den Krieg wieder aufzunehmen. Die Uhr ticke, der Iran solle nun schnell handeln, hatte Trump gewarnt. Seit Anfang April gilt eine von ihm einseitig verhängte, oftmals sehr wackelige Waffenruhe. Aus den USA, Tina Eck.
1: Union und SPD sind sich einig, dass die automatische Diätenerhöhung für Bundestagsabgeordnete in diesem Jahr ausgesetzt werden soll. Er sei dafür, diese Idee aus der Union schnellstmöglich umzusetzen, sagte SPD-Generalsekretär Klüssendorf.
3: Man könne nicht bei Krankenversicherung, Rente und Pflege über Einsparungen diskutieren und sich gleichzeitig eine Diätenerhöhung von 500 Euro pro Monat genehmigen, so SPD-Generalsekretär Klüssendorf. Auch Unionsfraktionschef Spahn hatte sich offen gezeigt für einen Verzicht auf die anstehende automatische Diätenerhöhung zum 1. Juli. Er verstehe, dass Bürger, wenn sie verzichten müssten, das auch von Abgeordneten erwarteten, so Spahn. Die Diäten werden seit 2014 jedes Jahr angepasst, der allgemeinen Lohnentwicklung folgend, ähnlich wie die Rente. Aus Berlin, Ronny Tochau.
1: Bei einem Angriff auf ein großes islamisches Zentrum in San Diego sind 3 Menschen getötet worden. 2 mutmaßliche Angreifer seien in einem Auto auf dem Parkplatz tot aufgefunden worden, sagte ein Polizeisprecher. Die US-Behörden gehen aktuell davon aus, dass sich die Verdächtigen im Alter von 17 und 19 Jahren selbst das Leben nahmen. Die Polizei betrachtet die Attacke bis auf Weiteres als ein Hassverbrechen. Nach dem Einsturz eines Mehrfamilienhauses im sächsischen Görlitz sind 2 von den ursprünglich 5 Vermissten wohlauf. Das teilte eine Polizeisprecherin mit. Nun werde noch nach 3 Personen gesucht, die nicht erreichbar seien. Ob sich die Vermissten unter den Trümmern befinden, ist weiter unklar. Möglicherweise habe es in dem Haus eine Gasexplosion gegeben, schrieb die Polizei auf X.
4: Das Wetter.
5: In der Nacht zum Dienstag ist es trocken und oft sternklar, aber auch kalt. 7-3 Grad sind es maximal. Am Tag ist es dann erstmal freundlich, später kann aber wieder ein bisschen Regen dazukommen. Und das Ganze bei 17-19 Grad.
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6: A1 Dortmund-Köln zwischen Wermelskirchen und Burscheid. 1 Kilometer Stau, 43 Minuten Zeitverlust. Wir wünschen allen unterwegs gute Fahrt.
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5: Hallo, hallo. Einen guten Morgen zusammen. Johanna Tänzer ist hier für euch. Und um kurz nach 4 seid ihr wohl sowas von schon fit wie ein Turnschuh, oder? Mhm, ja, genau. Okay, wir machen das mit dem Wachwerden zusammen und kriegen Unterstützung von Shibuzi und Miles Smith. Das ist Blink Twice.

0: So Leute, für wen von euch bedeutet Sommer denn nicht nur Strand, kalte Drinks und Schnorcheln gehen, sondern auch Campingplatz, warmes Dosenbier und ein bisschen Live-Musik? Die Festivalsaison geht ja jetzt so langsam wieder los, ne? Und für alle, die noch keine 100 Festivalbändchen um den Arm haben, hat mein Kollege Stefan Rijek mal so eine kleine Checkliste mit Dingen für Festivalanfänger zusammengestellt. Jetzt mal abgesehen von Zelt, Isomatte und Schlafsack, ne? Was darf ich denn auf keinen Fall vergessen?
1: Ja, also erstmal ist sehr viel davon Geschmackssache. Es gibt ja Leute, die bauen sich da eine ganze Stadt hin mit Strom und Wasserversorgung. Man kann aber auch mit weniger Aufwand, finde ich, genauso viel Spaß haben. Als Anfänger hätte ich zum Beispiel erstmal gerne gewusst, dass ich nicht 24/7 auf allen Konzerten bin und die Zeit im Camp eigentlich auch so 50% vom gesamten Spaß ausmacht. Deswegen empfehle ich auf jeden Fall noch ein Pavillon, einen Campingstuhl und am besten auch noch einen kleinen Klapptisch. Macht doch, finde ich, am meisten Spaß, so sein eigenes kleines Lager da aufzubauen.
0: Ja, ich finde Pavillon auch voll wichtig, vor allen Dingen, wenn du dann in so einer größeren Gruppe bist, ne, und auch mal im Regen zusammensitzen willst. Und da lohnt sich dann auch eine Campinglampe, die kann man schön dann vor den Pavillon hängen. Das ist ganz, ganz heimisch dann.
1: Ja, und auch perfekte Überleitung für meinen nächsten Tipp. Packt ein paar Gesellschaftsspiele ein. Mittlerweile gibt es auch zum Beispiel wasserfeste Kartenspiele. Perfekt, wenn jetzt mal eine Dose Bier umkippt oder es die ganze Zeit regnet. Ja, und für die Konzerte selbst sind definitiv Ohrstöpsel zu empfehlen. Vor allem bei so 3 bis 4 Tagen Festival. Das kann ja schon mal eine Strapaze für die Ohren werden. Und falls dann doch mal regnen sollte, ist ein Poncho natürlich auch immer sinnvoll. Kriegt man aber in der Regel auch vor Ort. Ja, und ab hier kann man eigentlich selbst kreativ werden. Ich kenne zum Beispiel ein paar Leute, die immer Walkie-Talkies mitnehmen, weil eben der Handyempfang auf so einem Festival nicht so gut ist.
0: Ey, was für eine geile Idee. Das macht ja auch an sich einfach voll Spaß, mit so einem Walkie-Talkie da rumzulaufen.
1: Voll.
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0: Das Wetter.
1: Die Nacht ist trocken und meist sogar sternklar. Und es ist sehr frisch. Die Tiefstwerte liegen zwischen 7 und 3 Grad. In den Dienstag starten wir erstmal ganz freundlich. Später kann aber wieder Regen dazukommen. Die Werte liegen dann bei 17 bis 19 Grad.
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2: A1 Dortmund-Köln zwischen Remscheid und Kreuz Leverkusen. Dichter Verkehr, 7 Minuten Zeitverlust. Wir wünschen allen unterwegs gute Fahrt.
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1: Hi zusammen. Johanna Tetzer ist hier für euch. Einen wunderschönen, frühen guten Morgen. Ich weiß nicht, was ihr jetzt so vorhabt, wo ihr jetzt hin müsst, aber für mich geht's erstmal jetzt ab nach Saint-Tropez.

0: Geburtstagsgrüße von Atze Schröder persönlich. Ja, wäre ganz cool, ne? Zumindest wenn ihr im Mai Geburtstag habt, dann gibt's jetzt neue gute Chancen, dass ihr gleich gegrüßt werdet, weil in seinem aktuellen Podcast hat er sich so ein paar Mai-Geburtstagskinder rausgesucht. Noch mehr von Atze gibt's auch, und zwar am kommenden Wochenende bei uns. Atze ist natürlich bei unserem Comedy Camp Spezial an Pfingsten ganz vorne mit dabei.
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3: Ja, nee, ist klar. Erst nochmal herzlichen Glückwunsch in die Runde. Ey, ich bin ja wieder platt, wer so im Wonnemonat alles Geburtstag hat. Hier, Roland Kaiser, 74 ist er geworden, der Kaiser. Und natürlich Udo Lindenberg, unsere westfälische Nachtigall. 80 Jahre, der Udo. Würde man jetzt auf den ersten Blick auch nicht drauf kommen, oder? Aber wie sagt Udo, das Alte hat ein Problem mit mir. Und Udo Lindenberg ist ja wirklich clever. Der hat sich mit der häuslichen Pflege im Alter schon vor Jahren auseinandergesetzt und alles geregelt. Das heißt, bei Udo Zimmerservice im Atlantik, der braucht da keine AOK für. Im Atlantik nennt man ihn einfach den Barmer Ersatzfürsten. Ja, und Udo und der Kaiser haben ja mehr gemeinsam, als man denkt. Klar, beide Musiker. Beide kerzengerade Typen mit klarer Haltung und Charakter, muss man wirklich sagen. Und immer eine Message in ihren Texten. Der eine singt, ich lieb dich überhaupt nicht mehr. Und der andere singt, manchmal möchte ich schon mit dir. Ja, da wird nichts liegen gelassen. Von wegen, hinterm Horizont ist Sense. Hinterm Horizont ist Santa Maria. Insel, die aus Träumen geboren. Also nochmal, alles Gute euch beiden. Viel Gesundheit und denkt dran, ein Ende kann ein Anfang sein. Herzlichst, euer Dr. Stefan Frank. Der Arzt, dem nur die Frauen vertrauen. Chillo.
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1: Ich bin David Riemer. Bei einem Angriff auf ein großes islamisches Zentrum im US-Bundesstaat San Diego sind 3 Menschen getötet worden. Die Polizei geht davon aus, dass sich 2 mutmaßliche Angreifer im Alter von 17 und 19 Jahren selbst das Leben nahmen. Die Attacke werde bis auf Weiteres als Hassverbrechen eingestuft, so ein Polizeisprecher. Die SPD will sich innerhalb der Bundesregierung für eine rechtliche Grundlage für einen Mietendeckel in den Ländern einsetzen. Das hat SPD-Generalsekretär Klüssendorf erklärt. In Berlin hatte das Bundesverfassungsgericht solch einen Mietendeckel gekippt, mit dem Argument, dass der Bund für Mietrecht zuständig sei und nicht die Länder.
2: Der Berliner Mietendeckel bedeutete für viele Mieter zuerst, dass sie weniger zahlen mussten. Dann hatten Vermieter plötzlich Anspruch auf Nachzahlungen, als die Regelung gekippt wurde. Dass die Bundes-SPD ausgerechnet jetzt wieder eine rechtliche Grundlage schaffen will, damit Bundesländer jeweils für sich Mietendeckel festlegen können, liegt an der bevorstehenden Abgeordnetenhauswahl in Berlin, wo die SPD aktuell in Umfragen hinten liegt. Die Union lehnt Mietendeckel allerdings ab und innerhalb der Bundesregierung gibt es sowieso schon zahlreiche Streitthemen. Aus Berlin Jan-Henner Reitze.
1: Bundesinnenminister Dobrindt will den Zivilschutz in Deutschland ausbauen und dafür insgesamt 10 Milliarden Euro investieren bis zum Jahr 2029. Über diese Pläne in einem Eckpunktepapier soll die Bundesregierung morgen in ihrer Kabinettssitzung beraten.
3: Nach dem Ende des Kalten Krieges wurde vieles für überflüssig gehalten, Schutzbunker zum Beispiel. Doch wegen der Bedrohung durch Russland hat die Regierung vor gut einem Jahr Ausnahmen von der Schuldenbremse beschlossen, auch für den Zivilschutz. Mit den 10 Milliarden Investitionen sollen zum Beispiel jetzt 1.000 Spezialfahrzeuge angeschafft werden und über 100.000 stapelbare Feldbetten. Außerdem soll die Warn-App Nina so weiterentwickelt werden, dass sie den Weg zum nächsten Schutzraum anzeigen kann. Dafür müssen aber wohl noch viele Schutzräume überhaupt erst wieder eingerichtet werden. Aus Berlin, Ronny Tochau.
1: Zum Fußball. Pep Guardiola steht einem Medienbericht zufolge vor dem Rücktritt als Coach von Manchester City. Laut der britischen Zeitung Daily Mail wird der Spanier den englischen Fußballclub zum Saisonende verlassen. Als Topfavorit auf die Nachfolge gilt Ex-Chelsea-Coach Enzo Maresca. Guardiola gewann mit City unter anderem 6-mal die Meisterschaft und 2023 die Champions League. Er hat in Manchester noch einen Vertrag bis 2027.
4: Das Wetter.
5: Das ist eine kalte Nacht. Wir haben so Tiefstwerte von 7 bis 3 Grad. Ansonsten ist es trocken und klar. Am Tag selbst ist es dann eher freundlich, aber später zieht es sich dann wieder zu und es kann regnen. Das Ganze bei 17 bis 19 Grad.
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6: A1 Dortmund-Köln zwischen Remscheid und Burscheid. Dichter Verkehr, 10 Minuten Zeitverlust. Wir wünschen allen unterwegs gute Fahrt.
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5: Jawohl, da sind wir wieder. Hallo, guten Morgen zusammen. Johanna Tänzer ist hier. Wünsche euch einen ganz schönen, ganz frühen Dienstagmorgen.

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1: Einen schönen Dienstagmorgen.
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1: Und das sagt euch jetzt mein Kollege Thorsten Ortmann.
3: Wenige Tage nach dem Staatsbesuch von US-Präsident Trump trifft Kreml-Chef Putin heute den chinesischen Staatschef Xi in Peking. Bei dem zweitägigen Besuch soll es um die Beziehungen beider Länder und internationale Konflikte gehen, so der Kreml. Bundesaußenminister Wadefuhl eröffnet heute in Berlin die Konferenz zur Sicherung der Energieinfrastruktur. Dabei sollen internationale Akteure und Experten aus den Erfahrungen des Ukraine-Kriegs lernen, um so die europäische Infrastruktur besser schützen zu können. Bundeswirtschaftsminister Reiner stellt heute die Waldzustandserhebung 2025 vor. Anhand von Stichproben wird dabei der Zustand der Baumkronen eingeschätzt. Im Bericht für 2024 hieß es noch, dass der Zustand des Waldes in Deutschland angesichts von Hitze, Trockenheit und Schädlingen ernst sei. 80% der Fichten, Kiefern, Buchen und Eichen seien krank, so das Bundesagrarministerium damals. Die ersten Preisträger des neuen Europäischen Verdienstordens werden heute im Europäischen Parlament in Straßburg ausgezeichnet. Mit der Auszeichnung werden bedeutende Beiträge zur europäischen Integration und zur Förderung und Verteidigung europäischer Werte gewürdigt. Den Verdienstorden bekommen heute unter anderem die ehemalige Bundeskanzlerin Merkel, Lech Wałęsa, ehemaliger Präsident der Republik Polen, sowie Wladimir Zelensky, Präsident der Ukraine.
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0: Halb sechs haben wir es. Guten Morgen, Dortmund. Wir schauen aufs Wetter. Das wird heute noch mal so ein bisschen wechselhaft. Wir haben jetzt 9 Grad in Hachenei, 11 in Dorstfeld, viele Wolken. Und heute begleitet uns so ein Mix aus Sonne und Wolken durch den Tag. Heute Nachmittag ist auch mal ein Schauer mit dabei. Und das bei Höchstwerten an die 18 Grad.
1: Dortmund Verkehr. Ihr habt uns Oma und Opa gemeldet. Die beiden Blitzeranhänger stehen auf der Berghofer Straße und auf der Ebinger Straße stadtauswärts in der Nähe vom Naturmuseum. Danke fürs Bescheid sagen. Ansonsten gerade alles entspannt. Auch keine Staus laut ADAC auf den Autobahnen. Wenn ihr aber noch irgendwas sehen solltet, auch weitere Blitzer oder so, dann meldet euch sehr gerne. Ist kostenlos über unsere Verkehrshotline 0800 91 2 91
2: 23. 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
3: Hallo, guten Morgen zusammen. Johanna Tänzer ist hier. Und jetzt gibt's Musik von Pink Floyd. Der Song ist einfach aus dem Jahr 79. Schon ein bisschen weit her, ne? 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

0: Bowl am Dienstagmorgen mit Timber. Hi zusammen. Ey, was macht man, wenn man einen neuen Ort entdecken will? Ja, genau. Vorher sich mal fleißig einlesen oder sich vor Ort führen lassen, zum Beispiel mit einem sogenannten Audioguide. Und wenn dabei auch noch an jüngsten Besucher gedacht wird, dann ist es doch eigentlich schon perfekt.
1: Augenblick mal unterwegs.
2: Nein, ich bin kein Gespenst im Bettlaken. Eher ein Geist. Der gute Geist dieser Kirche. Meiner Kirche.
3: Von Kindern für Kinder, was gibt es da Besseres? Und genau das ist auch die Idee bei diesem Projekt.
2: Jetzt weißt du, wer ich bin, oder? Ja klar, der heilige Quirinus.
3: Gerade ganz frisch fertig geworden, der Kinder-Audio-Guide durch das Quirinus-Münster in Neuss.
4: Ich würde das empfehlen, weil man daraus auch was lernen kann. Das ist halt sowas wie Religionsunterricht, nur besser.
3: Was für ein Kompliment für den neuen Audio-Guide. 12 Stationen erzählen hier spannend und kindgerecht über das Leben des heiligen Quirinus. Wie kamen seine Gebeine nach Neuss? Wie wurde die Kirche gebaut? Und was gibt es in ihr alles zu entdecken?
2: Du stehst jetzt in dieser großen Halle. Diesen Raum nennt man Mittelschiff.
5: Nächste Woche ist Quirinusfest. Da ist es hier besonders voll.
3: Und genau das haben sie gerade groß gefeiert. Die Quirinus-Oktav. Produziert haben diesen Audioguide die Grundschullehrer Gianni und Dominik Kaulen. Zusammen mit den Kindern der Theatergruppe der katholischen Görres-Grundschule.
4: Am tollsten fand ich, als wir das angehört haben, als das eigentlich schon alles fertig war. Also, dass wir unsere eigenen Stimmen gehört haben, das fand ich cool.
3: Und natürlich verabschieden sich auch die Kinder bei den Zuhörenden.
6: Auf Wiedersehen!
7: Auf Wiedersehen!
8: Ich hoffe, du kommst noch mal wieder.
9: Tschüss. Schön, dass du da warst.
2: Ich hoffe natürlich, dass es dir in meiner Kirche gefallen hat.
3: Mehr auf augenblickmalonline.de. Annette Florin von der katholischen Kirche für Augenblick mal.

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1: Mit Malte Albrecht, guten Morgen. Ab heute können Anträge für die neue staatliche Kaufprämie für Elektroautos gestellt werden. Je nach Einkommen und Familiengröße gibt es mehrere tausend Euro Zuschuss. Gefördert werden reine E-Autos und bestimmte Plug-in-Hybride. Die Prämie gilt auch rückwirkend für Autos, die seit Jahresbeginn neu zugelassen wurden. José Nasjandi aus dem News-Team, wer kann denn die Förderung bekommen?
2: Die Förderung richtet sich vor allem an Privatleute mit kleinerem oder mittlerem Einkommen. Anspruch haben Menschen mit einem zu versteuernden Haushaltseinkommen von maximal 80.000 Euro im Jahr. Familien mit Kindern dürfen etwas mehr verdienen. Gefördert werden neue vollelektrische Autos und bestimmte Plug-in-Hybride. Je nach Einkommen und Kinderzahl sind bis zu 6.000 Euro Zuschuss möglich. Das Auto muss allerdings mindestens 3 Jahre lang behalten werden und die Anträge laufen komplett online über das Bundesamt für Wirtschaft und Ausfuhrkontrolle, das sogenannte BAFA.
1: Und wie groß ist überhaupt das Interesse an E-Autos aktuell?
2: Ja, das Interesse wächst. Das zeigt auch eine aktuelle Umfrage der Versicherung DEVK. Etwa 15% der Besitzer von Benzinern oder Diesel können sich inzwischen vorstellen, auf ein E-Auto umzusteigen. Hochgerechnet entspricht das mehreren Millionen potenziellen Käuferinnen und Käufern. Als Gründe werden unter anderem die hohen Spritpreise genannt. Die Stromkosten sind ja vergleichsweise stabil. Und diese neue Kaufprämie, die ab heute gilt, soll diesen Trend zusätzlich verstärken.
1: Dankeschön, José. Und jetzt Meldungen im Überblick. US-Präsident Trump hat einen angeblich für heute geplanten Angriff auf den Iran abgesagt. Auf seiner Online-Plattform schrieb er, die Verbündeten aus Katar, Saudi-Arabien und den Vereinigten Arabischen Emirate hätten ihn gebeten, abzuwarten, weil es derzeit ernsthafte Verhandlungen gebe. Das Verkehrsbündnis Allianz pro Schiene fordert mehr Tempo bei der Reaktivierung stillgelegter Bahnstrecken. Das Bündnis verlangt vom Bund höhere Finanzmittel, um auch den späteren Betrieb der Strecken zu sichern. Außerdem sollten die Länder dafür mehr Geld aus dem Sondervermögen nutzen, heißt es. In Euskirchen hat es am späten Abend eine Auseinandersetzung mit rund 50 Menschen gegeben. Laut Polizei war ein Großaufgebot im Einsatz, auch ein Hubschrauber kreiste über der Innenstadt. Die Hintergründe des Streits und ob es Verletzte gab, ist noch unklar. Zu lange gewartet. Tech-Milliardär Elon Musk ist mit einer Klage gegen den ChatGPT-Entwickler OpenAI gescheitert. Einem kalifornischen Gericht zufolge war die Verjährungsfrist abgelaufen. Musk war vor einigen Jahren noch ein Geldgeber von OpenAI und wollte unter anderem erreichen, dass der Unternehmenschef Altman und dessen Stellvertreter ihre Posten verlieren. Er warf ihnen vor, entgegen früherer Absprachen nicht für das Gemeinwohl zu arbeiten. Und das waren die Nachrichten mit Malte Albrecht.
3: Danke dir, Malte. Das Wetter für Dortmund geht schön los. Also täuscht aber leider nur an. Also wir haben jetzt 9 Grad in Kirchlinde, 10 in Wambel. Erst ein bisschen Sonne ab heute Mittag, aber spätestens mehr Wolken. Und dann ist auch mal ein Schauer mit dabei. Temperaturen aber immerhin schon mal später so bei 18 Grad.
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4: Gleich 6:03 haben wir es. Dortmund Verkehr. Und da gibt's schon 2 Blitzer heute Morgen. Die beiden Blitzeranhänger Oma und Opa auf der Berghofer Straße und auf der Ewinger Straße stadtauswärts in der Nähe vom Naturmuseum. Danke euch nochmal fürs Bescheidsagen. Ansonsten gerade noch alles frei auf den Straßen. Wenn ihr aber irgendwas sehen solltet, dann gilt wie immer gerne Bescheid sagen, kostenlos unter der 0800 91 2 91
0: 23. 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
3: Mit Charin Leithaiser und Tim Schmutzler. Guten Morgen.

0: Wir spielen euch Benson Boone hier bei Radio 91.2. 8 Minuten nach 6 haben wir es und tanken ist einfach immer noch so, so teuer gerade.
1: Ja.
0: Es tut einfach weh, dass ich öfter mal über ein E-Auto nachdenke. Und jetzt gibt es da sogar bis zu 6.000 Euro Förderung vom Bund über eine neue Website vom Bundesamt für Wirtschaft und Ausfuhrkontrolle.
1: Ja, das heißt da E-Auto-Kaufprämie. Die Website ist ab heute online. Also ein Antrag auf die Förderung stellen geht ab sofort. Und das ist auch gar nicht so kompliziert. Radio 91.2-Kollege Stefan Rejek, wie läuft das ab?
2: Ja, um den Antrag auf der Website zu stellen, müsst ihr euch da erstmal mit eurem Bund-ID-Konto anmelden. Das braucht man ja eh für alle behördlichen Vorgänge, die so online ablaufen. Ja, und für den Antrag selbst müsst ihr dann eigentlich nur noch eure 2 letzten Steuerbescheide, den Kauf- oder Leasingvertrag eures Autos und den Fahrzeugschein auf der Seite hochladen. Dann müsst ihr dann noch ein paar persönliche Daten eintragen und dann geht auch schon die Prüfung los.
0: Okay. Klingt ja erstmal relativ easy, gibt aber bestimmt noch so ein bisschen Kleingedrucktes, ne?
2: Also am wichtigsten ist, dass das Auto nicht vor dem 1. Januar 2026 zugelassen wurde, sonst greift nämlich diese Förderung nicht. Ob und wie viel Geld ihr dann am Ende rückwirkend erstattet bekommt, hängt dann von 3 Faktoren ab, nämlich von eurem Gehalt, wie viele Kinder ihr habt und natürlich welches Auto ihr fahrt. Je nach Gehalt, Anzahl der Kinder und Antriebsart des Autos variiert dann die Erstattungssumme sehr stark, nämlich so zwischen 3.000 und 6.000 Euro.
1: Okay, und wenn ich jetzt ein neues Auto kaufen und möglichst viel von der Förderung mitnehmen will. Worauf sollte ich dann genau achten?
2: Am besten geht ihr genau durch, was ihr verdient. Wenn ihr verheiratet seid, werden übrigens beide Einkommen zusammengerechnet. Solange euer zu versteuerndes Einkommen im Jahr aber unter 90.000 Euro bleibt, seid ihr da auf der sicheren Seite. Und was man bei der Wahl auch immer so ein bisschen im Hinterkopf behalten sollte, ist, dass ein E-Auto immer mehr gefördert wird als ein Hybrid.
0: Ab heute können wir die sogenannte E-Auto-Kaufprämie über die Website vom Bundesamt für Wirtschaft und Ausfuhrkontrolle beantragen und bis zu 6.000 Euro zurückbekommen.
1: Ja.
0: Ist ja schon ganz schick. So unter 1, 2, 3 Bedingungen.
1: Oder auch 4.
0: Wie das immer so ist. Ne? Ja. 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Guten Morgen, Dortmund.

0: Avicii und Sandro Cavazza. Without You um 6.16 Uhr bei Radio 91.2. Ich habe gerade auf den Kalender geguckt, ob ich im richtigen Monat bin. Kollege Atze Schröder spricht jetzt über das Oktoberfest. Ist noch ein bisschen hin.
1: Warum nicht einfach mal den Sommer überspringen? Sind wir eigentlich schon im Sommer?
0: Ja, nee, warte. Am Wochenende ist es zumindest sommerlich.
1: Ja, dann ist ja quasi fast Oktober.
0: Da kann man auch schon mal über die Wiesen reden, meinst du?
1: So, machen wir einfach.
0: Machen wir.
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4: Ja, nee, ist klar. Was hab ich mich da drauf gefreut? Seit Jahren fieber ich drauf hin. Hab immer die Füße stillgehalten, mich selbst beruhigt mit Sätzen wie: Atze, du bist noch nicht so weit. Das ist noch eine Nummer zu groß für dich. Und jetzt, wo ich endlich die Platzreife für die Wiesen erreicht habe, mir übers Oktoberfest komplett freigenommen habe, jetzt, wo mein Dirndl schon am Schrank hängt, wo ich den Text von Das rote Pferd komplett auswendig kann, da drehen die Schweine die Champagnerdusche ab. Hier, ist eine Meldung. Champagnerduschen sind ab diesem Jahr auf dem Oktoberfest verboten. Aus, vorbei mit dieser altrömischen Dekadenz. Ja, und da frage ich mich, was soll das denn? Was bleibt den Münchner Geldadel denn noch? Soll sich die Schickeria demnächst mit Weizenbier und Almdudler hochpetern? Was wird als nächstes verboten auf dem Oktoberfest? Hinters Bierzelt kotzen? Fummeln in der Geisterbahn? Die Zungenküsse der Effenbergs? Obwohl, da sollte das Münchner Ordnungsamt wirklich mal ein bisschen genauer hingucken. Das ist wirklich unschön.
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0: Black Velvet.
1: Was so viel heißt wie Black Velvet.
0: Danke für diese Übersetzung. Cool. Und sonst so?
2: Ja, alles schön. Radio 91.2 ist hier mit Shirin Leitheiser und Tim Schmutzler. Guten Morgen.
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0: scheint dir zu schmecken. Was denn?
1: Ja.
0: Ist Olivia Dean?
1: Direkt aus der Joghurt-Werbung rausgeschnitten.
0: Man, I need hit for help. Also die Joghurt, der Joghurt schmeckt.
1: Als sieht man bist, das schmeckt auch. Guten Morgen.
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3: Einen schönen guten Morgen wünsche ich euch. Ich bin Florian Jostrich. Immer mehr Dortmunder werden Opfer von Betrug im Internet. Deshalb hat die Dortmunder Polizei schon 2024 ein eigenes Cybercrime-Kommissariat gegründet. Monatlich bearbeiten die Ermittler rund 400 bis 600 Fälle. Dabei geht es zum Beispiel um Liebesbetrug im Netz oder falsche Bankmitarbeiter. Häufig versuchen die Täter auch über Verkaufsplattformen an persönliche Daten zu kommen, sagt Klaus Timm, der Leiter des Kommissariats Cybercrime.
4: Und da wird man immer gezwungen, diese sicheren Plattformen, dieser Vinted, eBay oder Kleinanzeigenplattform zu verlassen und genötigt, über WhatsApp oder E-Mail den Kontakt weiterzuführen. Und irgendwann kommt es dazu, dass die Täter nach den Daten fragen. Ich möchte gerne das kaufen, was du anbietest. Ich würde das auch gerne überweisen, aber ich brauche dafür deine Bankdaten. Und dann kommt es da zu Datenabgriffen und im Nachgang noch zu Betrügereien.
3: 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Das Land NRW will in diesem Jahr Rekordsummen in bessere Straßen, Brücken und Radwege investieren. Davon soll auch Dortmund profitieren. Laut dem Dortmunder Landtagsabgeordneten Michael Rölz von den Grünen fließt ein Teil von insgesamt rund 500 Millionen Euro in unsere Stadt. Auf dem Plan stehen unter anderem Sanierungen auf der B236. Zum Beispiel soll die Fahrbahn zwischen der B54 und der Ausfahrt Derne erneuert werden. Außerdem plant das Land am Tunnel Wambel 6 neue Brücken. Das Land Nordrhein-Westfalen setzt bei den Rekordinvestitionen einen klaren Schwerpunkt. Der Erhalt bestehender Straßen, Brücken und Radwege steht laut Verkehrsministerium vor einem Neubau. Nach der Bundesliga ist vor der Weltmeisterschaft und mehrere BVB-Profis können sich Hoffnung machen, dabei zu sein. Aus deutscher Sicht wird Bundestrainer Julian Nagelsmann am Donnerstag seinen vorläufigen WM-Kader bekannt geben. Nico Schlotterbeck dürfte sicher dabei sein. Auch Felix Metscher hat nach seiner überstandenen Verletzung gute Chancen. Außerdem hat der Bundestrainer Waldemar Anton, Maximilian Bayer und Karim Adeyemi auf dem Zettel. Für die Schweiz wird Torwart Gregor Kobel als Nummer 1 zur WM fahren. Mehrere BVB-Profis dürfen sich auch jetzt schon über eine sichere Nominierung freuen. Daniel Svensson ist für Schweden am Start. Für Österreich wurden Marcel Sabitzer und Kane Chukwuemeka nominiert. Julian Riasson darf mit Norwegen zur WM fahren.
0: Danke dir, Florian. Schauen wir aufs Wetter für Dortmund. Das sieht so toll aus gerade noch, aber zieht sich gleich leider wieder zu. Wir haben jetzt 9 Grad in der Nordstadt, 10 in Hörde. Später schaffen wir sogar 18 Grad, weil es eben noch so ein bisschen Sonne gibt. Aber ab heute Mittag dann dunkle, graue Wolken und dann ist auch mal ein Schauer mit dabei. Für nix.
1: Ja.
0: Keine Schippe machen.
1: Klassischer Fall von man kann nicht alles haben.
0: Ja.
1: Oder doch, halt dann nur mit Regen. Naja, 6.33 Uhr, Dortmund Verkehr. Gibt gerade eine Warnmeldung von der A2, Dortmund Richtung Hannover. Achtung zwischen Dortmund Nordost und Kamen-Bergkamen. Da liegen Spanngurte auf der mittleren Spur. Ansonsten gibt es gerade noch 2 Blitzer. Und zwar die Blitzeranhänger Oma und Opa auf der Berghofer Straße und auf der Eminger Straße stadtaufwärts in der Nähe vom Naturmuseum. Danke euch fürs Bescheid sagen. Das war's aktuell. Also keine Staus laut ADAC. Wenn ihr aber noch irgendwas sehen solltet, dann haut raus. Kostenlos. Wir haben eine Verkehrshotline. Geht aber auch per WhatsApp hier ins Studio an die 0800 91 2 91 23.
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1: Mit

0: sind in der Finalwoche angekommen und hauen noch mal richtig einen raus. Oder zwei. Oder auch drei.
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0: Miscues. Hier war Radio 91.2 um 10 Minuten vor 7. Guten Morgen. 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
1: Mit Malte Albrecht, schönen guten Morgen. Rund um das Tanken gibt es weiter Ärger. Tausende Tankstellen verstoßen offenbar gegen die neue 12-Uhr-Regel, die eigentlich für stabilere Preise sorgen soll. Thorsten Adolfs aus dem News-Team, was genau läuft denn da schief?
2: Offenbar einiges, denn eigentlich ist die Sache ja ganz klar. Seit April dürfen Tankstellen ihre Preise nur noch täglich um Punkt 12 Uhr mittags erhöhen. Preissenkungen sind aber immer erlaubt. Dadurch soll es für die Autofahrer übersichtlicher werden. Aber laut einer Auswertung des Internetportals Mehr Tanken, das sich auf Daten der Markttransparenzstelle bezieht, halten sich viele nicht daran. Fast jede fünfte Tankstelle hat demnach gegen die Vorgaben verstoßen. Vor allem in Bayern gibt es demnach viele schwarze Schafe. Berlin schneidet im Vergleich deutlich besser ab. Das Ziel, den Spritmarkt transparenter zu machen, wird also bis jetzt noch nicht ganz erreicht.
1: Was sagen die Betreiber zu den Vorwürfen?
2: Sie wehren sich gegen die Kritik. Vom Bundesverband Freier Tankstellen heißt es, es gehe nicht um Absicht, sondern um ein technisch schlecht gemachtes Gesetz. Das Problem, wenn ein Preis am Computer geändert wird, dann dauere es, bis das Signal an den Preismasten der Tankstellen, den Zapfsäulen und schließlich beim Bundeskartellamt ankomme, heißt es. Langsame Leitungen oder laufende Tankvorgänge würden oft dazu führen, dass die Daten erst kurz nach 12 übermittelt werden. Dadurch bleibt die Orientierung an der Zapfsäule für uns Verbraucher leider erstmal etwas holprig.
1: Dankeschön, Thorsten. Und jetzt Meldungen in Kurzform. Wer ein neues E-Auto kauft, kann ab heute die neue Förderprämie beantragen. Bundesumweltminister Schneider will das Online-Portal am Vormittag freischalten. Je nach Automodell, Haushaltsgröße und Einkommen gibt es zwischen 1.500 und 6.000 Euro. Bundeslandwirtschaftsminister Rainer stellt heute neue Daten zum Zustand der deutschen Wälder vor. Schon seit längerem beobachten Experten verbreitet Schäden durch Hitze, Trockenheit und Käfer. Im Jahr 2024 war nur jeder fünfte Baum gesund. In Görlitz in Sachsen ist ein Mehrfamilienhaus eingestürzt. Laut Polizei werden drei Menschen vermisst. Es könne sein, dass sie zum Zeitpunkt des Einsturzes im Gebäude waren. Als Ursache wird eine Gasexplosion vermutet. Bei der Eishockey-WM gibt es für das deutsche Team bis jetzt nur eine gute Nachricht. Ein Abstieg ist kein Thema, weil Deutschland als Ausrichter der nächsten WM im kommenden Jahr gesetzt ist. Sportlich läuft es aber überhaupt nicht rund. Nach drei Spielen stehen drei Niederlagen auf dem Konto, bei nur zwei eigenen Toren und 11 Gegentreffern. Gestern Abend gab es eine 1:6 Klatsche gegen Gastgeber Schweiz. Um doch noch das Viertelfinale zu erreichen, ist jetzt fast schon ein Wunder nötig. Die nächste schwere Aufgabe wartet schon morgen Abend, dann trifft Deutschland auf die USA. Und das waren die Nachrichten mit Malte Albrecht.
3: Dankeschön, Malte. Das Wetter für Dortmund gerade schön sonnig bei 8 Grad in Marten und 10 in Asseln. Ab heute Mittag kommen dann dunklere Wolken zu uns. Bis dahin haben wir so einen Mix aus Wolken und Sonne. Nachmittags ist dann auch mal ein Schauer mit dabei. Vielleicht auch mal so ein bisschen Längerregen. So rum?
4: Das klingt Regen. Fast schon süß, Rengelegen.
3: Rengelügen.
4: Der Rengelügen.
3: Ja, das ist schwedisch und
4: wie
3: bedeutet
4: fühlt sich der an?
3: Ein bisschen
4: mit
3: Rengelegen.
4: Ja, genau.
3: Bisschen nass halt auf jeden Fall.
4: Schade.
3: Aber relativ mild, weil wir bekommen heute 18 Grad.
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4: 6:03, Dortmund Verkehr. Ihr habt uns noch einen Blitzer gemeldet. Und zwar auf der Ruhrallee stadteinwärts in Höhe vom Südspatt. Danke fürs Bescheid sagen. Und dann gibt's nach wie vor Opa und Oma, die beiden Blitzeranhänger, auf der Berghofer Straße und auf der Ewinger Straße stadtauswärts in der Nähe vom Naturmuseum. Auch da danke fürs Melden. Zwei kleine Meldungen von den Autobahnen gibt's noch vom ADAC. Und zwar einmal von der A44 Kassel Richtung Dortmund zwischen dem Kreuz Werl und dem Kreuz Dortmund-Unna. 5 Kilometer stockender Verkehr, auch 5 Minütchen plus. Und A45 Dortmund Richtung Hagen zwischen dem Kreuz Dortmund Nordwest und dem Kreuz Dortmund West. 3 Kilometer stockend und auch 5 Minuten kommen oben drauf. Und wenn euch sonst noch irgendwas begegnen sollten, weitere Blitzer oder so, dann meldet euch sehr gerne. Wir freuen uns. Und wir haben eine Telefonnummer, die ist kostenlos. 0800 91 2
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3: Wir sind Charin Leitheiser und Tim Schmutzler. Guten Morgen.
4: Euch einen schönen

0: Um 6:40 hier bei Radio 91.2. BVB-Spieler Waldemar Anton ist drauf auf der Sonderedition Cola-Dosen und Flaschen. Den hatte ich bis jetzt noch nicht, muss ich sagen.
1: Wenn ich den Waldemar an der Tanke sehe, dann bringe ich ihn dir mit.
0: Das ist sehr lieb von dir. Diese Dosen und auch diese Flaschen werden übrigens ganz bei uns in der Nähe produziert, in Dorsten. Und zwar wirklich nur da, also ganz deutschlandweit.
1: Krass.
0: Und die ballern da gerade richtig Dosen und Flaschen durch die Produktionshalle.
1: Ich kann es mir vorstellen. Wir durften uns das auch angucken. Radio 91.2-Reporter Julian Sonntag ist mit Erin Cicek durch die Halle und hat sich das erklären lassen. Schritt 1. Die passenden Schutzklamotten.
2: Von uns bekommt ihr Arbeitsschuhe. Ihr bekommt über eure privaten Klamotten nochmal einen Kittel und dann nochmal eine Anstoßkappe.
3: So, dann statte ich mich jetzt aus hier mit so einem super Haarnetz. Und gleich kommt noch der Gehörschutz dazu.
2: Es wird ein bisschen lauter in der Produktion. Deswegen sind wir nochmal in einem Vorraum, wo man schon ein bisschen mitbekommt. Aber gleich wird es ein bisschen lauter.
3: Jetzt kommen wir gerade über so ein Band mehrere leere Flaschen hergeschossen.
2: Das ist unser sogenannter Lufttransport, wo unsere Flaschen über verschiedenes Lager nochmal zur Abfüllanlage kommen. Die müssen noch knapp 2 Hallen passieren, sodass wir dann an den 2 Dosenlinien hier am Produktionsstandort Dorsten ankommen.
3: Hier laufen jetzt unsere FIFA-Sonderedition mit den Spielergesichtern gerade übers Band. Also bei der Geschwindigkeit, Erin, erkennst du da irgendein Gesicht?
2: Aktuell nicht, nein. Wir haben eine Dosengeschwindigkeit von 120.000 Dosen die Stunde. Da ist es für das menschliche Auge ein bisschen schwierig, alles zu erkennen. Bei uns kommen die Leerdosen an, das heißt, die Dosen sind ohne Produkt, kommen dann über Bänder zum Füller, wo das Getränk in die Dosen abgefüllt wird. Zuletzt kommt dann nochmal der Deckel drauf und anschließend finden noch Qualitätskontrollen statt und dann kann die Produktion sozusagen das Produkt an die Logistik übergeben. Bei 24 Stunden Produktion machen wir knapp 2,9 Millionen Dosen an einer Anlage und auf 2 gerechnet sind wir bei knapp 5,8 Millionen Dosen am Tag.
3: Und jetzt sind wir an der letzten Station unserer Spielerdosen.
2: Hier kommen die Dosen schon auf einer Palette eingewickelt ein und werden dann vom Logistik-Staplerfahrer entnommen.
3: Erin, danke dir für die Führung.
2: Klar, vielen Dank, dass ihr da wart.
1: Das sind echt Mengen.
0: Ja.
1: Und mein Wort des Tages, Dosengeschwindigkeit.
0: Das ist ein schönes Wort, haben wir wieder was gelernt. Die Cola-Dosen und Flaschen mit den Nationalspielern drauf werden in Dorsten produziert. Also ganz in der Nähe hier von Dortmund. Hier ist Radio 91.2. Euch einen schönen Dienstagmorgen.

0: Leonie mit Don't Worry um 20 nach 7. Hier ist Radio 91.2 mit dem Wettermann Kai Zorn. Guten Morgen.
1: Guten Morgen, ihr zwei.
2: Kai, du bereitest uns heute Morgen mit so einer kleinen Atemübung auf Sommerwetter vor, ne?
1: Atmet nochmal tief durch, diese klare und relativ kühle Luft. Das wird sich in den nächsten Tagen erledigt haben. Die Temperaturen werden so massiv ansteigen, auch die Nachtwerte. Es wird richtig Sommer werden.
0: Okay, aber warte mal, erstmal zurück zu heute, da ist noch nichts mit Sommer.
1: Heute starten wir nur kurz mit Sonne, dann ziehen rasch Wolken auf. Ab der Mittagszeit folgen dann erste einzelne Schauer und Gewitter und zum Abend hin regnet es sich ein. Zuvor steigen die Temperaturen auf bis zu 18 Grad.
2: Okay, geschenkt, wie geht's weiter?
1: Morgen eher ungemütlich. Mit vielen Wolken und Regen geht es erst einmal durch den Mittwoch, außerdem ist es windig. Am Nachmittag lässt der Regen so ein bisschen nach. Der Donnerstag wird schon wärmer und freundlicher, aber es dominieren immer noch die Wolken. Und dann ab Freitag, da wird der Hebel so richtig umgelegt.
0: Okay, und der Sommer kommt dann wirklich über Pfingsten, so mit Sonne und 25 Grad.
2: Schicki.
0: Das ist einfach nur herrlich.
2: Ich freue mich.
0: Danke dir, Kai, und bis morgen.
1: Bis morgen.
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0: Elton John, I'm Still Standing um 7.26 Uhr hier bei Radio 91.2 und es gibt zwei neue Blitzer.
1: Von Steffi und von Micha. Also die beiden haben Bescheid gesagt, sie haben die glaube ich nicht aufgestellt. Auf jeden Fall Flughafenstraße in Brakel Richtung Scharnhorst und auf der B1 Richtung Unna in Höhe der Hermann-Löns-Straße hat Steffi Bescheid gesagt. Danke euch fürs Melden und allen eine gute Fahrt.
2: Gute Fahrt.
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0: Unser Hit für halb kommt von Vienna. Umbrella war das.
1: Halb acht haben wir es. Guten Morgen.
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1: Florian Josse hier für euch. Einen schönen guten Morgen wünsche ich. Brad Pitt liebt mich und sitzt gerade am Dortmunder Flughafen fest. Diese Geschichte hat eine Frau 60.000 Euro gekostet. Sie ist Opfer von sogenanntem Love-Scamming geworden. Eine der perfidensten Formen von Cybercrime. Auch bei uns in Dortmund fallen immer mehr Menschen darauf rein. Das sagt Klaus Timm, der Leiter des Cybercrime-Kommissariats bei der Dortmunder Polizei. Dabei habe sich das Deliktsfeld vom analogen Heiratsschwindler ins Digitale verwandelt.
3: Es ist immer so bei diesem Delikt, dass irgendwann eine Forderung kommt und Geld im Raum steht. Bei Brad Pitt, der ist jetzt einsam gewesen und hat auch Kontakt mit der Geschädigten in Deutschland gesucht. Und er wollte sie einfach besuchen kommen. Irgendwie ist aber was schiefgelaufen. Die Polizei hat mich am Dortmunder Flughafen festgehalten, weil ich irgendwie noch Zahlung auszustehen habe. Könntest du da nicht einspringen, damit ich freikomme und wir unsere Liebe genießen können?
1: 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Gute Nachrichten vom Sonnensegel im Westfalenpark bei uns in Dortmund. Das ist ja seit 2012 geschlossen und komplett eingerüstet, weil die Stützen marode waren. Früher wurde darunter Theater gespielt, getanzt und gefeiert. Jetzt sagt die Stadt auf Nachfrage von Radio 91.2, das Sonnensegel soll im Herbst wieder repariert sein. Schon 2017 sollte die beliebte Attraktion saniert werden. 2021 schien dann alles fertig, doch dann ist eins der Tragseile gerissen. Seitdem sehen Besucher des Westfalenparks wieder ganz viel Baugerüst rund ums Sonnensegel. Vielleicht ändert sich dieser Anblick ja jetzt im Herbst. Viel zu schnell war in der Nacht ein Dortmunder in der Nordstadt unterwegs. Mit seinem hochmotorisierten VW Golf ist er gegen 12:30 im Bereich Bornstraße Glückaufstraße gegen eine Ampel gerast. Das sagt die Polizei auf Nachfrage von Radio 91.2. Weil ein Drogenvortest positiv ausfiel, wurde der 23-jährige Dortmunder zu weiteren Untersuchungen auf die Wache gebracht. Er blieb bei dem Unfall unverletzt. Sein Auto und seinen Führerschein ist er aber erstmal los. Dafür erwarten ihn jetzt gleich mehrere Anzeigen.
4: Danke dir, Florian. Wir schauen aufs Wetter für Dortmund. Das ist wechselhaft heute, auch wenn wir es jetzt noch gar nicht so glauben können. Aber das ist wirklich, das ist schamlos, wie das Wetter hier antäuscht, heute schön
5: ganz
4: zu werden.
5: Fies.
4: Ich schicke eine Beschwerde. Das gibt eine 1-Sterne-Google-Bewertung. Das geht so nicht. Also jetzt auf jeden Fall Sonne, 9 Grad in Rahmen, 10 sind es in der Gartenstadt. Aber gleich kommen dann Wolken und die werden nach und nach immer dunkler. Und ab heute Mittag ist dann auch mal ein Schauer mit dabei. Immerhin schaffen wir bis dahin 18 Grad. Komm, das gibt einen 2. Stern, das ist okay.
0: Ich wollte gerade sagen, einer ist aber sehr streng.
4: Ja.
0: 7.33 Uhr, Dortmund Verkehr. Ihr habt uns Blitzer gemeldet. Und zwar gibt's einmal Oma und Opa, die beiden Blitzeranhänger, auf der Berghofer Straße Richtung Hörde und auf der Ruhrallee stadteinwärts in Höhe vom Südbad. Hat unter anderem Ella eben nochmal bestätigt. Danke dir dafür. Dann wird geblitzt auf der Flughafenstraße in Brakel Richtung Scharnhorst, auf der B1 Richtung Unna in Höhe der Hermann-Döns-Straße und auf der Ruhrallee Stadt einwärts wird auch noch geblitzt in Höhe vom Südbad. Danke euch allen fürs Bescheid sagen. Ansonsten gerade noch 2 oder 3 kleinere Meldungen von den Autobahnen. Ich habe gerade hochgescrollt. Ist doch ein bisschen mehr. Naja, los geht's. A1 Münster Richtung Dortmund. Zwischen dem Kamener Kreuz und Unna 6 Kilometer stockender Verkehr, 12 Minuten plus. Dann A1 Münster Richtung Köln. Zwischen dem Kreuz Dortmund-Unna und dem Westhofener Kreuz 2 Kilometer Stau, 7 Minuten Zeit. Verlust. Dann die A45 Hagen Richtung Dortmund zwischen dem Kreuz Hagen und Dortmund Süd. 6 Kilometer stockender Verkehr und auch gute 10 Minuten plus. Und A45 Dortmund Richtung Hagen zwischen dem Kreuz Castrop-Rauxel Ost und dem Kreuz Dortmund West. 2 Kilometer Stau und circa 5 Minuten Zeitverlust. Das war's. Falls ihr noch irgendwas sehen solltet, meldet euch sehr gerne kostenlos rein bei uns 0800 91 2 91 23.
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0: 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Guten Morgen.
4: Hallöchen.

0: Angels um 7.42 Uhr.
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3: Ja, guten Morgen. Am Telefon der erste Kandidat für heute, Alex.
4: Hallo.
3: Und du hast ein Thema, dein Auto muss auch in die Werkstatt. Erste Frage direkt, ist es ein Lackschaden?
4: Nein. Ein Klappern und ein Plattfuß.
3: Okay, lass uns das mal sortieren. Also, du hast irgendwie einen Platten, da verliert irgendwo Luft. Da kommt dann, wahrscheinlich steckt da ja irgendwie eine Schraube oder ein Nagel drin, da kommen dann neue Reifen drauf und dann ist gut. Das größere Problem ist ja dann das Klappern. Und dann fährt man in eine Werkstatt und dann wird da die Haube aufgemacht, dann guckt der Mechaniker rein, macht die Haube direkt wieder zu und sagt, eieieiei.
4: Genau.
3: Ist das so das, wovor du Angst hast?
4: Das so ein bisschen, ja.
3: Oder konntest du das Klappern schon irgendwie lokalisieren?
4: Nein, ich habe keine Ahnung davon.
3: Du hast ja den Vorteil, dass wir jetzt gerade im Radio sind. Das hören unfassbar viele Menschen zu. Du könntest das Klappern jetzt mal so ein bisschen nachmachen und dann meldet sich vielleicht irgendein Mechaniker gleich schon mal mit so einem Tipp, was es sein könnte.
4: Ich glaube, das kann ich nicht.
3: Wenn wir dir so nicht helfen können, dann vielleicht ein bisschen finanziell. Hier kommt dein Geldregen.
4: Danke.
1: 200 Euro.
4: Weiter.
1: 1.000 Euro.
4: Weiter.
1: 2.000 Euro.
4: Stopp.
3: Alex, ich habe dieses Bild schon vor Augen. Wenn der Mechaniker sagt, eieiei, das wird teuer, dann sagst du, ist gar kein Problem, ich habe 2.000 Euro im Geldregen gewonnen.
4: Ja, wunderbar, sehr schön, danke schön.
3: Die gehören dir und ich bin mir sicher, damit wird das Klappern schon ein bisschen leiser.
4: Ja, ich glaube auch, ich hoffe es.
3: Das ist doch ein guter Start in diesen Geldregentag mit 2.000 Euro für Alex. Und die nächsten 2.000 Euro, die liegen hier, die sind für euch reserviert. 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

0: Usher.
1: Yeah. Thank you, DJ.
0: Gerne. 10 vor 8, hier ist Radio 91.2 und es ist ein bisschen was los auf den Straßen, Shirin.
2: Es gibt 2 Warnmeldungen, gerade wegen Unfällen. Auf der A1 ist gerade die ganze Fahrt Richtung Köln gesperrt, hat einen schweren Unfall hinter Schwerte gegeben. Ein Hubschrauber ist auch schon gelandet, umfahrt den Bereich, wenn es geht. Und dann hat es noch gekracht auf der B1 Richtung Bochum in der Baustelle im Bereich der Auffahrt Applerbeck. Sogar 2-mal die rechte Spur ist blockiert, melden Mirko und Tanja. Danke dafür. Also, Geduld. Wir sind bei euch. 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
3: Mit Malte Albrecht, guten Morgen. Die Wälder in Deutschland kämpfen weiter mit dem Klimawandel. Bundeslandwirtschaftsminister Rainer stellt dazu am Vormittag aktuelle Zahlen vor. Thorsten Adolfs aus den Nachrichten, und es wird keine großartige Verbesserung der Lage erwartet.
4: Nein, denn das vergangene Jahr war im Schnitt viel zu warm und zu trocken und deshalb hat sich die Lage für die Bäume kaum erholt. Nach Informationen der RP leiden viele Wälder unter den anhaltenden Hitzeperioden und fehlendem Regen. Das macht ihnen so stark zu schaffen, dass im Moment nur noch jeder fünfte Baum wirklich gesund ist. Fachleute prüfen das seit Jahrzehnten stichprobenartig immer wieder und leider deutet sich auch bei der neuen Erhebung, die heute vorgestellt wird, ein ähnlich düsteres Bild wie im letzten Jahr.
3: Was wird denn unternommen, um den Wald zu retten?
4: Die Waldbesitzer pflanzen gezielt Baumarten, die besser mit den veränderten Klimabedingungen klarkommen. Das ist ein wichtiger Schritt. Viele von ihnen fühlen sich dabei aber alleingelassen. Sie fordern von der Politik mehr Rückenwind und verlässliche Regeln. Problematisch finden sie eine EU-Verordnung. Die Waldbesitzer sagen, in Brüssel orientiere man sich bei der Wiederaufforstung zu sehr an Leitbildern und Lebensräumen von früher. Wälder könnten aber nicht wie ein Museum für immer gleich gehalten werden, weil sich die Natur durch den Klimawandel eben verändere. Die Waldbesitzer fordern deshalb, die EU-Regeln entsprechend anzupassen, damit der Umbau der Wälder nachhaltig gelingt.
3: Thorsten Adolfs, vielen Dank. Und jetzt Nachrichten in der Zusammenfassung. Wer ein neues E-Auto kauft, bekommt Geld. Ab heute kann die neue Förderprämie in einem Online-Portal des Bundes beantragt werden. Das sind bis zu 6.000 Euro. Die Prämie gibt es auch rückwirkend für Autos, die seit Jahresbeginn neu zugelassen worden sind. US-Präsident Trump hat einen angeblich für heute geplanten Angriff auf den Iran abgesagt. Das schrieb er auf seiner Plattform Truth Social. Das US-Militär soll aber weiterhin für einen Angriff bereit sein, sollte es keine akzeptable Vereinbarung mit dem Iran geben. Im kalifornischen San Diego sind bei einem Schusswaffenangriff auf ein islamisches Zentrum 3 Menschen getötet worden. Die beiden mutmaßlichen Täter im Alter von 17 und 19 Jahren wurden tot in ihrem Auto gefunden. Bei ihnen geht die Polizei von Selbstmord aus. Manuel Neuer kehrt offenbar ins Tor der Fußballnationalmannschaft zurück. Er wird nach Informationen der Bild als Nummer 1 mit zur WM fahren. Bundestrainer Nagelsmann hat sich demnach für den Münchner und gegen Oliver Baumann von der TSG Hoffenheim entschieden, der das Team als Ersatzkeeper begleiten soll. Neuers aktuelle Wadenverletzung scheint kein großes Problem zu sein. Sein Einsatz im Pokalfinale am Samstag gilt als wahrscheinlich. Den offiziellen Kader für das Turnier in den USA, Mexiko und Kanada gibt Bundestrainer Nagelsmann übermorgen bekannt. Und das waren die Nachrichten mit Malte Albrecht.
5: Danke dir, Malte. Das Wetter für Dortmund. Schön sonnig heute Morgen. Dazu 10 Grad in Brakel im Moment, 10 auch in Bövinghausen. Das mit der Sonne dürfte gerne so weitergehen, tut's aber leider nicht, weil ab heute Mittag die Wolken einfach zu dick und zu dicht werden und nachmittags ist dann auch mal ein Schauer mit dabei. Bis dahin haben wir immerhin so 18 Grad. Das ist dann immerhin ein milder Schauer.
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6: 3 Minuten nach 8 haben wir es. Dortmund Verkehr ist gerade ein bisschen was los. Unter anderem hat es mehrere Unfälle gegeben. Eben ist noch einer dazugekommen auf der A2 Hannover Richtung Dortmund. Achtung da zwischen dem Kamener Kreuz und Kamenbergkamm. Da hat es auf dem linken Fahrstreifen gekracht laut ADAC. Dann gibt es noch einen Unfall auf der A1 und zwar in Fahrtrichtung Köln hinter Schwerte. Da ist unter anderem auch ein Hubschrauber gelandet. Deswegen könnte es da noch ein bisschen dauern. Es staut sich laut ADAC in dem Bereich und es dauert schon circa 60 Minuten länger. Also fahrt am besten rum, wenn es noch irgendwie geht. Und noch 2 Unfälle auf der B1 in Richtung Bochum in der Baustelle im Bereich der Auffahrt Applerbeck. Die rechte Spur ist auch blockiert, hat unter anderem Birko eben gemeldet. Danke auch dafürs Melden. Dann sagt Carina, es staut sich noch auf der Zillestraße, gerade in beiden Richtungen. Und es gibt noch ein paar Blitzer. Flughafenstraße Richtung Brakel, in Brakel Richtung Scharnhorst, so. Dann B1 Richtung Unna in Höhe der Hermann-Löns-Straße und Ruhrallee stadteinwärts in Höhe vom Südbad. Das waren die Normalos. Und dann gibt es noch Oma und Opa, die beiden Blitzeanhänger, auf der Berghofer Straße Richtung Hörde und auf der Ewinger Straße stadtauswärts in Höhe vom Naturmuseum. Danke euch allen fürs Melden. Gucken wir noch kurz auf die weiteren Staus auf den Autobahnen laut ADAC. Geht los mit der A1 Köln Richtung Dortmund. Zwischen dem Westhofener Kreuz und Schwerte 3 Kilometer Stau, gute 10 Minuten plus. Dann die A1 Münster Richtung Dortmund zwischen dem Kamener Kreuz und Unna. 6 Kilometer stockender Verkehr, auch gute 10 Minuten Zeitverlust. Dann haben wir noch die A45 Hagen Richtung Dortmund zwischen dem Kreuzhagen und dem Westhofener Kreuz. 6 Kilometer Stau, eine gute Viertelstunde Zeitverlust. Und A45 Dortmund Richtung Hagen zwischen dem Kreuz Dortmund Nordwest und dem Kreuz Dortmund West. 8 Kilometer stockender Verkehr und auch 10 Minuten plus. Das war alles ab 10 Minuten. Die ganzen Staus findet ihr unter anderem auch in unserer App. Und wenn ihr sonst noch irgendwas sehen solltet, meldet euch gerne rein, kostenlos über unsere Verkehrshotline 0800 91 2 91 23.
5: Bist schon fertig?
6: Schon.
5: Ich war in der Zeit Autowaschen und beim Bäcker.
6: Schön.
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5: Mit Charine Leitheiser und Tim Schmutzler. Guten Morgen.
6: Hast du mir was mitgebracht?
5: Nee, hab ich vergessen zu fragen. Sorry.
6: Toll.
5: Ich gehe gleich nochmal.

0: Sagt mal, was ist eigentlich mit dem Sonnensegel im Westfalenpark? Das ist eine Frage, die wir ziemlich oft gestellt bekommen.
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2: Hier Radio 91.2 Hörer Stefan zum Beispiel, der fragt per WhatsApp, passiert da denn noch was?
0: Gute Frage.
2: Falls ihr nicht so im Thema seid, unsere Reporterin Lisa Ostermann rollt den Fall doch mal auf.
3: Also, fangen wir einmal ganz von vorn an. Wir schreiben das Jahr 1969. Pünktlich zur zweiten Gartenschau im Westfalenpark wollte Dortmund noch mal richtig einen raushauen. Ein besonderes Bauwerk. 18 Meter hoch, überwiegend aus Holz, gehalten von ein paar Tragseilen. Merkt euch die. Was soll da schon schiefgehen, ne? Nun wurde ein paar Jahrzehnte unter dem Sonnensegel friedlich Theater gespielt, getanzt und gefeiert. 2012 dann das große Aus. Die Stützen sind marode. Das Witzige daran, die Holzindustrie wollte mit dem Sonnensegel ein Zeichen setzen.
4: Holz soll neben Stahl und Beton ein gleichberechtigtes Baumaterial werden.
3: Die Holzindustrie soll.
5: Ich und mein Holz, best friends forever, HDGDL, wir sind unzertrennlich.
3: Nun ja, dann stand das Sonnensegel 5 Jahre in Gerüste eingepackt herum, dann sollte es eigentlich abgerissen werden. Dann hat aber die Wüstenrot gesagt,
4: Geld spielt für mich keine Rolex.
3: 2017 wurde eine Machbarkeitsstudie gemacht und dann wollten sie es auch machen, aber dann kam Bürokratie, Genehmigungen, Zulassungen, Papierkram des Grauens. Der geplante Baustart verzögert sich. Und wir befinden uns im Jahr 2021, als dann 4 Jahre später alles fertig zu sein schien, ist nach kurzer Zeit eins der Tragseile gerissen.
6: Junge, jetzt kriege ich jetzt langsam hier, werde ich aber ein bisschen wild hier, langsam. Jetzt reicht's mir langsam!
3: Ja. Alle sind entrüstet, das Sonnensegel ist wieder gerüstet. Die Baustelle könnte man mittlerweile auch unter Denkmalschutz stellen. Selbst wenn diese Bauteile nun endlich erneuert werden würden, dann müssten auch erstmal Toiletten und Kioskhäuschen sowie die ganzen Wege saniert werden, damit unter dem Sonnensegel endlich wieder getanzt werden könnte. Aber jetzt auch mal positiv gesehen, das Ding, das sichert ja wirklich seit 14 Jahren eine Menge Arbeitsplätze, oder?
0: Ja, und wir haben was zu berichten. Ist auch Win-Win.
2: Win-Win-Win. Es gibt nur Gewinner in dieser ganzen Sache. Die Stadt Dortmund hat uns auf jeden Fall geschrieben, das Sonnensegel soll im Herbst wieder repariert sein. Ah. Ziemlich smart, sie haben nicht dazu geschrieben, in welchem Herbst. Also es kann alles passieren. Schauen wir mal, was wird.
0: Was wird?
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0: Das ist dieser Kamerad mit Hug Yourself, seine aktuelle Nummer hier bei Radio 91.2 um 20 nach 8. Sharin, Thema Waschstraße. Wenn du da reinfährst, stell dir das mal vor, bist du eher so Typ, ich bleib draußen stehen und warte?
1: Nein.
0: Oder Risiko?
1: Auf jeden Fall drin sitzen bleiben.
0: Ja, aber du musst ja erst wieder reinsprinten. Ich finde, das ist immer so ein wahnsinnig aufregender Moment. Stell dir vor, du verpasst also die.
1: Dann kriegst du voll das Zeug ins Kreuz. Ja. Nee, ich mag es gerne, im Auto zu sitzen dabei. Ich finde, das hat was Entspannendes.
0: Ja, das stimmt.
1: Also, wie so eine Massage, nur halt nicht für mich.
0: Wenn man da drin sitzt, auf jeden Fall. Dann rollen die Bürsten über einen drüber. Also es ist ein kribbeliger Moment, aber wenn man drin sitzt, ist es wirklich schön.
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3: Zuerst musst du dich für ein Waschprogramm entscheiden. Das eigentliche Ziel ist ja einfach ein sauberes Auto. Aber du wählst dann doch für viel Geld das Ultra Hydro Crystal Diamond Protect Premium Spa Paket mit Arctic Snow Infinity Glanzversiegelung und Nano Lotus Technologie. Dann winkt dich jemand auf diese Art Bahnschiene und du kommst dir vor wie der dümmste Fahrer auf Erden, weil du nie weißt, ob du bremsen oder fahren oder lenken sollst.
4: Komm! Links, gerade, nein, stopp!
3: Dann endlich wird dein Auto massiert und geföhnt und hinterher darfst du es gratis von innen saugen, findest dann alte Pommes unterm Beifahrersitz und ein Parkticket über 2 D-Mark und am Tag danach fährst du dann mit deinem funkelnden Auto im Regen durch dreckige Pfützen, während die Kinder auf dem Rücksitz Kekse essen.

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0: Scatman John. Mit Scatman bei Radio 91.2 um 8.25 Uhr und es gibt ein kleines Update von den Straßen.
1: Unter anderem von dem Unfall auf der A1 Richtung Köln, da hat es ja hinter Schwerte gekracht und Stefan hat gemeldet, die linke Spur ist mittlerweile wieder frei, staut sich immer noch ziemlich, eine Stunde Zeitverlust laut ADAC, also wenn ihr könnt, umfahrt den Bereich am besten noch ein bisschen. Und dann hat uns Casimiro eben noch einen Blitzer gemeldet auf der Gustav-Groten-Allee. Danke fürs Bescheid sagen und da wo geht, gute Fahrt.
0: Und euch einen schönen Dienstagmorgen mit uns.
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0: Shaboozy, A Bar Song Tipsy ist unser Hit für halb.
1: Und wir haben es jetzt 8:30. Guten Morgen, ihr Lieben.
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3: Auch von mir einen schönen guten Morgen. Ich bin Florian Joswig. Brad Pitt liebt mich und sitzt gerade am Dortmunder Flughafen fest. Diese Geschichte hat eine Frau 60.000 Euro gekostet. Sie ist Opfer von sogenannten Love-Scamming geworden, eine der perfidensten Formen von Cybercrime. Auch bei uns in Dortmund fallen immer mehr Menschen darauf rein. Das sagt Klaus Timm, der Leiter des Kommissariats Cybercrime bei der Dortmunder Polizei. Dabei habe sich das Deliktsfeld vom analogen Heiratsschwindler ins Digitale verwandelt.
4: Es ist immer so bei diesem Delikt, dass irgendwann eine Forderung kommt und Geld im Raum steht. Bei Brad Pitt, der ist jetzt einsam gewesen, hat auch Kontakt mit der Geschädigten in Deutschland gesucht und er wollte sie einfach besuchen kommen. Irgendwie ist aber was schiefgelaufen. Die Polizei hat mich am Dortmunder Flughafen festgehalten, weil ich irgendwie noch Zahlung auszustehen habe. Könntest du da nicht einspringen, damit ich freikomme und wir unsere Liebe genießen können?
3: 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Das Land NRW will in diesem Jahr Rekordsummen in bessere Straßen, Brücken und Radwege investieren. Davon soll auch Dortmund profitieren. Laut dem Dortmunder Landtagsabgeordneten Michael Röhls von den Grünen fließt ein Teil von insgesamt rund 500 Millionen Euro in unsere Stadt. Auf dem Plan stehen unter anderem Sanierungen auf der B236. Zum Beispiel soll die Fahrbahn zwischen der B54 und der Ausfahrt Derne erneuert werden. Außerdem plant das Land am Tunnel Wambel 6 neue Brücken. Das Land Nordrhein-Westfalen setzt bei den Rekordinvestitionen einen klaren Schwerpunkt. Der Erhalt bestehender Straßen, Brücken und Radwege steht laut Verkehrsministerium vor einem Neubau. Auf der A1 bei uns in Dortmund hat es vor gut einer Stunde einen schweren Unfall gegeben. Kurz hinter Schwerte ist ein Auto auf einen LKW aufgefahren. Eine Person in dem Auto wurde eingeschlossen und musste von der Feuerwehr befreit werden. Laut Polizei konnte sie aber leicht verletzt gerettet werden. Auch ein Rettungshubschrauber ist gelandet. Deswegen war die A1 in Richtung Köln zwischenzeitlich voll gesperrt. Für Autofahrer mitten im Berufsverkehr bedeutete das mindestens eine Stunde Zeitverlust. Der Verkehr hat sich fast bis zum Kreuz Dortmund-Unna zurückgestaut. Mittlerweile geht es aber wieder voran. Der linke und der mittlere Fahrstreifen sind wieder frei. Das Auto werde jetzt noch abgeschleppt.
0: Danke dir, Florian. Das Wetter für Dortmund ist noch schön. Ich muss leider das noch dazu sagen. Es ärgert mich selber. Machst du nichts. Wir haben jetzt 10 Grad in Dorstfeld, 9 sind es am Flughafen in Wickede. Ja, und später kommen dann noch mehr Wolken. So ein paar dünne hängen ja hier schon über der Stadt. Später wird es dann auch noch dunkler. Ab heute Mittag kommen dann so ein paar Schauer runter. Bis dahin haben wir immerhin so 18 Grad schon.
1: Na, guck mal.
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1: einen an. 8:32 Uhr, Dortmund Verkehr. Er gibt gerade eine Warnmeldung von der A45 Dortmund Richtung Hagen. Achtung, zwischen der Ausfahrt vom Kreuz Dortmund Nordwest und dem Kreuz Castrop-Rauxel-Ost. Da liegen Metallteile auf der linken Spur laut ADAC. Fahrt bitte besonders vorsichtig. Und dann gibt es ja noch einen Unfall, beziehungsweise gab es auf der A1 Richtung Köln hinter Schwerte. Ihr habt es bei Florian gehört. Die linke und die mittlere Spur sind aber wieder frei. Deswegen geht das jetzt schon deutlich fixer. Außerdem hat es noch zwei Unfälle gegeben auf der B1 Richtung Bochum in der Baustelle im Bereich der Auffahrt Applerbeck. Gebt uns da gerne ein kurzes Update, wenn ihr da langfahrt, unter anderem, ob die rechte Spur noch blockiert ist. Das war eben auf jeden Fall der Fall. Ansonsten noch ein paar Blitzer, die ihr uns gemeldet habt, und zwar auf der Gustav-Koten-Allee, dann auf der Flughafenstraße in Brakel Richtung Scharnhorst, auf der B1 Richtung Unna Höhe Hermann-Döns-Straße und auf der Ruhrallee Stadt einwärts in Höhe vom Südbad, und dann plus Oma und Opa, die beiden Blitzanhänger, auf der Berghofer Straße Richtung Hörde und auf der Ewinger Straße stadtauswärts in der Nähe vom Naturmuseum. Danke euch allen fürs Bescheid sagen. Gucken wir noch kurz auf die Staus laut ADAC auf den Autobahnen. Hier kommt alles ab 10 Minuten plus. A1 Köln Richtung Münster zwischen Hagen Nord und dem Kreuz Dortmund-Unna. 5 Kilometer stockend, 10 Minuten Zeitverlust. Dann A1 Münster Richtung Dortmund zwischen dem Kamener Kreuz und Unna. Da hat sich der Hund geschüttelt. 7 Kilometer stockend, 10 Minuten plus auch. A1 Münster Richtung Köln zwischen dem Kreuz Dortmund-Unna und dem Westhofener Kreuz. Nach dem Unfall noch 7 Kilometer Stau, eine Stunde plus. A2 Hannover Richtung Dortmund zwischen Böhnen und Kamenbergkamm, 4 Kilometer Stau, eine Viertelstunde Zeitverlust. Dann noch die A45 Hagen Richtung Dortmund zwischen dem Kreuz Hagen und dem Westhofener Kreuz, 5 Kilometer Stau, eine Viertelstunde plus. Und das letzte noch, A45 Dortmund Richtung Hagen zwischen dem Kreuz Dortmund Nordwest und dem Kreuz Dortmund West, 7 Kilometer stockend und auch eine Viertelstunde kommt obendrauf. Alle Staus findet ihr unter anderem in unserer App, und wenn ihr sonst noch irgendwas sehen solltet, meldet schaltet euch sehr gerne rein. Ist kostenlos unter der 0800 91 2 91 23.
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0: So ein bisschen was vom Schlangenbeschwörer, ne?
1: Mhm. Mit welcher Flöte möchtest du denn hier Schlangen beschwören?
0: So. 8.42 Uhr haben wir es hier, ist Radio 91.2.
1: Ja, genau. Und jetzt geht's einfach direkt rüber ins Landesseite Geldregenstudio zu Hendrik Faust. Mhm.
2: Ja, und Sandra hätte Interesse an einer Runde Geldregen. Das habe ich richtig verstanden, oder?
3: Ja, genau.
2: Ja, sehr gut. Ich erwische dich gerade zu Hause, bevor es gleich um 10 Uhr zur Arbeit geht. Du bist im Einzelhandel tätig.
3: Genau.
2: Wobei bei euch ist das nicht Einzelhandel, sondern Doppelhandel.
3: Ja, eigentlich schon, ja.
2: Was machst du?
3: Ich bin als Schuhverkäuferin in einem Schuhgeschäft tätig. Ja.
2: Na, sehr schön. Und dann stelle ich dich jetzt in den Geldregen. Du weißt, wie es funktioniert. Pass auf vor dem Blitz, weil den Schuh möchte ich mir dann nicht anziehen, wenn du hier ohne Gewinn rausgehst.
3: Nee, genau. Weiß ich Bescheid.
4: 220 Euro.
3: Weiter.
4: 1200 Euro.
3: Weiter.
4: 2000 Euro.
3: Stopp.
2: Sandra, ich habe noch mal eine Frage.
3: Ja.
2: Habt ihr bei euch im Schuhgeschäft auch Gucci oder Louis Vuitton oder so?
3: Nee, Gucci nicht, aber andere Markenschuhe.
2: Ja, aber selbst die könntest du dir jetzt locker leisten. Das sind 2000 Euro für dich.
3: Oh, super, das freut mich ja mega.
2: Jetzt sagen wir noch mal kurz, was willst du damit anstellen?
3: Wir werden mal schauen, ob wir da mit unserer Wellness-Oase da wirklich eine Sauna oder irgendwie sowas zustande kriegen.
2: Ihr wollt euch einen kleinen Wohlfühltempel in euer Haus bauen.
3: Ja, das ist ja mega. Ich kann es gar nicht fassen.
2: Ja, aber ich hoffe, ihr könnt es gleich fassen, wenn ihr auch 2000 Euro gewinnt. Diese Garantie haben wir ja noch. 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

0: Linkin Park bei Radio 91.2, The Emptiness Machine um 9:10. Und es gibt was Neues bei den Blitzern.
1: Benjamin hat eben einen gesehen auf der A44 Richtung Kassel, zwischen dem Kreuz Dortmund-Unna und Unna-Ost in der Baustelle. Da steht ein Blitzeranhänger. Danke dir fürs Bescheid sagen. Und wenn ihr noch irgendwas sehen solltet, meldet euch 0800 91 2 91 23. Gute Fahrt.

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0: Unsere Nachrichten nach nur einem Spot.
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3: Mit Malte Albrecht, guten Morgen. Ab heute können Anträge für die neue staatliche Kaufprämie für E-Autos gestellt werden. Je nach Einkommen und Familiengröße gibt es mehrere tausend Euro Zuschuss. Gefördert werden reine E-Autos und bestimmte Plug-in-Hybride. Die Prämie gilt auch rückwirkend für Autos, die seit Jahresbeginn neu zugelassen wurden. Bundesumweltminister Schneider spricht von einem wichtigen Schritt, um die Elektromobilität in Deutschland weiter voranzubringen. José Nasjandi aus dem News-Team, wer kann denn die Förderung bekommen?
4: Die Förderung richtet sich vor allem an Privatleute mit kleinerem oder mittlerem Einkommen. Anspruch haben Menschen mit einem zu versteuernden Haushaltseinkommen von maximal 80.000 Euro im Jahr. Familien mit Kindern dürfen etwas mehr verdienen. Gefördert werden neue vollelektrische Autos und bestimmte Plug-in-Hybride. Je nach Einkommen und Kinderzahl sind bis zu 6.000 Euro Zuschuss möglich. Das Auto muss allerdings mindestens 3 Jahre lang behalten werden und die Anträge laufen komplett online über das Bundesamt für Wirtschaft und Ausfuhrkontrolle, das sogenannte BAFA.
3: Wie groß ist denn überhaupt das Interesse an E-Autos aktuell?
4: Ja, das Interesse wächst. Das zeigt auch eine aktuelle Umfrage der Versicherung DEVK. Etwa 15% der Besitzer von Benzinern oder Diesel können sich inzwischen vorstellen, auf ein E-Auto umzusteigen. Hochgerechnet entspricht das mehreren Millionen potenziellen Käuferinnen und Käufern. Als Gründe werden unter anderem die hohen Spritpreise genannt. Die Stromkosten sind ja vergleichsweise stabil. Und diese neue Kaufprämie, die ab heute gilt, soll diesen Trend zusätzlich verstärken.
3: Danke, Rossi. Und jetzt Meldungen im Überblick. Mitglieder von Parteien sind im letzten Jahr deutlich öfter angegriffen worden. Das zeigt eine Antwort der Bundesregierung auf eine Anfrage der AfD-Fraktion. Laut Polizei wurden demnach bundesweit rund 5.100 Angriffe registriert, knapp 1.500 mehr als im Jahr davor. Besonders oft betroffen waren AfD-Vertreter. Russlands Präsident Putin wird heute zu einem 2-tägigen Besuch in Peking erwartet. Dort trifft er Chinas Staatschef Xi Jinping. Nach Angaben des Kremls soll es dabei vor allem um den Ausbau der wirtschaftlichen Zusammenarbeit gehen. Themen dürften aber auch der Iran-Krieg und der russische Angriffskrieg gegen die Ukraine sein. Pep Guardiola wird offenbar nach der Saison nicht mehr Coach von Manchester City sein. Das berichtet die britische Zeitung Daily Mail. Eigentlich hat er noch einen Vertrag bis 2027. Der Verein soll aber schon begonnen haben, die Sponsoren über den vorzeitigen Abschied des Spaniers zu informieren. Der frühere Chelsea-Trainer Enzo Maresca und Vincent Kompany vom FC Bayern sollen Favoriten auf die Nachfolge Guardiolas sein. Pep Guardiola ist mit Manchester City mehrmals englischer Fußballmeister geworden und hat mit dem Verein auch die Champions League gewonnen. Und das waren die Nachrichten mit Malte Albrecht.
5: Danke, Malte. Schauen wir aufs Wetter für Dortmund. Die Sonne ist jetzt schon so ein bisschen hinter den Wolken. Die Wolken werden nach und nach ein bisschen dichter. Wir haben jetzt 11 Grad in Ewing, 13 in Wellinghofen. So bis heute Mittag soll es noch trocken bleiben.
6: Ja,
5: dann
6: bitte.
5: Kommen Schauer runter.
6: Ganz Piano machen, gleich für Hunderunde.
5: Ja, die schaffen wir trocken.
6: Wenn das dann
5: auf jeden
6: regnet,
5: Fall.
6: Genau.
5: So, nachmittags wird das mit der Hunderunde dann, da bin ich ja eh alleine unterwegs in der Mittermark.
6: Dann ist mir ja alles egal.
5: Dann werde ich nein, halt nass. Ja, das ist so. Aber immerhin 18 Grad, da werde ich im T-Shirt nass. Ist auch schön.
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6: Wenn ich mich beschwere, sagst du ja auch immer, es ist Luftfeuchtigkeit.
5: Ja.
6: Ne?
5: Also. Du bist ja auch eine Memme.
6: Das lassen wir jetzt einfach mal so stehen. 3 Minuten nach 9 haben wir es. Dortmund Verkehr gibt gerade noch eine Warnmeldung von der A2 Hannover Richtung Oberhausen. Achtung, zwischen Dortmund Nordost und Henrichenburg, da liegen irgendwelche Gegenstände auf der Fahrbahn. Ansonsten habt ihr uns noch ein paar Blitzer gemeldet. Und zwar auf der Wickeler Straße Richtung Metler hat Christiane eben gesehen. Danke dafür. Und dann A44 Richtung Kassel zwischen dem Kreuz Dortmund-Unna und Unna-Ost. In der Baustelle steht ein Blitzeranhänger. Gustav-Kothen-Allee wird geblitzt. Flughafenstraße in Brakel Richtung Scharnhorst. Auf der B1 Richtung Unna in Höhe der Hermann-Löns-Straße. Und Oma und Opa, die beiden Blitzeranhänger, stehen auf der Berghofer Straße Richtung Hörde und auf der Ewinger Straße stadtauswärts in der Nähe vom Naturmuseum. Danke euch allen fürs Bescheid sagen. Ansonsten noch die Staus auf den Autobahnen laut ADAC. Geht los mit der A1 Münster Richtung Köln zwischen dem Kamener Kreuz und Schwerte. Noch 8 Kilometer Stau nach dem Unfall, eine halbe Stunde plus. Also das wird so langsam. A2 Hannover Richtung Oberhausen zwischen dem Kamener Kreuz und Dortmund-Mengede. 11 Kilometer stockender Verkehr, ca. 10 Minuten plus. Und dann haben wir noch die A45 Hagen Richtung Dortmund zwischen dem Kreuzhagen und Dortmund-Süd. 5 Kilometer stockender Verkehr und ca. 10 Minuten plus. Und wenn euch sonst noch irgendwas auffallen sollte, meldet euch sehr gerne bei uns. Wir haben eine kostenlose Verkehrshotline. Da gerne anrufen unter der 0800 91 2 91
0: 23. 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
1: 10 nach 9 haben wir's. Hier ist Radio 91.2. Charin, woran merkst du, dass die Fußball-Weltmeisterschaft ansteht?
2: Tanke.
1: Ja, an der Tanke gibt's Cola-Dosen mit den Gesichtern der Spieler drauf. Ich hatte schon Florian Wirtz, ich habe an Nick Woltemade genuckelt und Antonio Rüdiger hatte ich auch schon.
2: Sexy. Ja. Das Witzige ist ja, die Dosen werden einfach eine halbe Stunde entfernt von Dortmund produziert, in Dorsten. Seit der WM 2006 werden die da hergestellt. Eren Čiček ist da Teamleiter und er sagt, geht einiges durch an Dosen.
3: Bei uns am Standort haben wir zwei Dosenlinien und eine Dosenlinie dafür produziert nur für die WM, unsere FIFA-Dosen, Promo Edition. Und wir haben eine Dosenabfüllgeschwindigkeit von 120.000 Dosen die Stunde. Entsprechend dessen, was im Lande benötigt wird, produzieren wir so viel, dass das ganze Land ausgesorgt ist.
1: Also da rattern die Maschinen gerade im Moment. 24 verschiedene Dosen gibt's, also Motive. Ich habe die ja früher tatsächlich mal gesammelt. Ach. Aber heutzutage hole ich mir lieber das Dosenpfand zurück. Man muss ja gucken, wo man bleibt.
2: Ne? Das ist so. Gerade bei den Tankpreisen. Ne? Ja. Da kommen einem schon mal die Tränen. Ja, ich hau noch einen historischen Fakt raus. Den Coca-Cola-Standort in Dorsten gibt's schon seit über 40 Jahren und fast genauso lange gibt's eine Verbindung zum Fußball.
3: Also wir sind DFB-Partner beziehungsweise machen mit der DFB-Kooperation seit 1981. Und seither sind wir bei jeder Veranstaltung mit dabei, mit verschiedenen Dosendesign, Flaschendesign, mit irgendwelchen Promo-Aktionen, damit wir auch Geschenke auslösen können. Und so begleiten wir alle Veranstaltungen des Deutschen Fußballbundes seit 1980.
1: Na guck mal, ich habe das vorher nicht gewusst. Die Gesichter der Fußballnationalspieler werden quasi um Ecke auf die Cola-Dosen gedruckt in Dorsten. Und ich werde da jetzt immer dran denken, wenn ich aus Waldemar Anton trinke.
2: Das klingt einfach in jeder Hinsicht falsch.
1: Das stimmt.
2: Aber das wäre auf jeden Fall eine Dose für alle BVB-Fans
1: ja.
2: Bei uns in Dortmund. Radio 91.2 ist hier jetzt mit den New Radicals. You get what you give. Guten

0: Gleich 20 Minuten nach 9. Wir sind quasi kurz vor mittendrin in der Finalwoche und darum möchten wir heute so gar nichts anbrennen lassen.
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0: 80er-Nummer. Self-Control um 9.25 Uhr, hier ist Radio 91.2.
1: Und wir zwei sind Tim Schmutzler und Sharin Leitheiser. Habt einen schönen Dienstag.
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0: Magic Moment von Glockenbach und Christopher Randy ist unser Hit vor halb.
1: Halb zehn haben wir jetzt. Guten Morgen.
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3: Einen schönen guten Morgen wünsche ich euch. Ich bin Florian Joswig. Wir bekommen heute hohen Besuch bei uns in Dortmund. Bundespräsident Frank-Walter Steinmeier kommt. Er wird heute Vormittag erst das Haus der Vielfalt in der westlichen Innenstadt besuchen. Da nimmt er am internationalen Seniorenfrühstück teil. Steinmeier ist ja gerade bundesweit unterwegs, um die Vielfalt ehrenamtlichen Engagements sichtbar zu machen. Gestern unter anderem in Dorsten. Das Frühstück jetzt bei uns in Dortmund stehe beispielhaft für dieses Engagement. Am Mittag geht es für den Bundespräsidenten dann weiter in den Hafen. In der Lagerhalle der Initiative Grenzenlose Wärme, Refugee Relief Work e.V., wird er Spenden für Hilfspakete sortieren. Immer mehr Dortmunder werden Opfer von Betrug im Internet. Deshalb hat die Dortmunder Polizei schon 2024 ein eigenes Cybercrime-Kommissariat gegründet. Monatlich bearbeiten die Ermittler da rund 400 bis 600 Fälle. Dabei geht es zum Beispiel um Liebesbetrug im Internet oder falsche Bankmitarbeiter. Häufig versuchen die Täter auch über Verkaufsplattformen an persönliche Daten zu kommen, sagt Klaus Timm, der Leiter des Kommissariats Cybercrime.
4: Und da wird man immer gezwungen, diese sicheren Plattformen, dieser Vinted, eBay oder Kleinanzeigenplattform zu verlassen und genötigt, über WhatsApp oder E-Mail den Kontakt weiterzuführen. Und irgendwann kommt es dazu, dass die Täter nach den Daten fragen. Ich möchte gerne das kaufen, was du anbietest. Ich würde das auch gerne überweisen, aber ich brauche dafür deine Bankdaten. Und dann kommt es da zu Datenabgriffen und im Nachgang noch zu Betrügereien.
3: 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Viel zu schnell war in der Nacht ein Dortmunder in der Nordstadt unterwegs. Mit seinem hochmotorisierten VW Golf ist er gegen 12:30 im Bereich Bornstraße Glückaufstraße gegen eine Ampel gerast. Das sagt die Polizei auf Nachfrage von Radio 91.2. Weil ein Drogenvortest positiv ausfiel, wurde er zu weiteren Untersuchungen auf die Wache gebracht. Der 23-jährige Dortmunder blieb bei dem Unfall zwar unverletzt, sein Auto und seinen Führerschein ist er aber erstmal los. Dafür erwarten ihn jetzt gleich mehrere Anzeigen.
1: Danke dir, Florian. Wir schauen aufs Wetter für Dortmund, aber jetzt gibt's eigentlich nur noch Wolken. Also Sonne ist nicht mehr ganz so am Start. Wir haben jetzt 12 Grad in Holthausen, 13 in Schüren. Und wir schaffen es bis heute Mittag auf 18 Grad. Ab dann geht's eher so ein bisschen abwärts, weil dann Schauer kommen.
0: Ah, ja, das tut ein bisschen weh. Ein
1: bisschen nasser, aber wir freuen uns ja. Es ist ja einfach, das Wetter nimmt ja jetzt nur irgendwie Anschwung für Pfingsten, weil da kriegen wir ja irgendwie Sommer, 25 Grad.
0: Quasi wie bei so einer Halfpipe. Wir müssen erst einmal ganz tief runter, damit wir
1: dann wieder
0: hinterher
1: hoch
0: fliegen können.
1: Und danach geht's auch wieder runter. Aber so weit sind wir noch nicht. Wir freuen uns erstmal auf Pfingsten.
0: So, 9:33 Uhr, Dortmund Verkehr. Bleibt aktuell bei der Warnmeldung vom ADAC von der A2 Hannover Richtung Oberhausen. Achtung immer noch zwischen Dortmund Nordost und Henrichenburg. Da liegen irgendwelche Gegenstände auf der Fahrbahn. Ansonsten gibt's gerade noch ein paar Blitzer. Mert hat eben noch einen gemeldet an der Ruhrallee Ecke Saarlandstraße. Dann Wickeder Straße Richtung Medler wird geblitzt auf der Gustav-Koten-Allee. Und dann gibt's noch drei Blitzeranhänger. Einmal Oma und Opa. Berghofer Straße Richtung Hörde und Ebinger Straße Stadt auswärts in der Nähe vom Naturmuseum und noch einen auf der A44 Richtung Kassel zwischen dem Kreuz Dortmund-Unna und Unna-Ost in der Baustelle. Danke euch allen fürs Bescheid sagen. Gucken wir noch kurz auf die Staus laut ADAC. Hier kommt alles ab 10 Minuten plus. A1 Münster Richtung Köln zwischen dem Kamener Kreuz und Schwerte. 4 Kilometer Stau, eine gute Viertelstunde plus. Dann A2 Oberhausen Richtung Hannover zwischen dem Kreuz Dortmund Nordwest und den Dortmund Nordost. 2 Kilometer Stau, circa 10 Minuten plus. Und dann noch die A45 Hagen Richtung Dortmund zwischen Dortmund Süd und dem Kreuz Dortmund-Witten. 3 Kilometer Stau und auch 10 Minuten Kombo obendrauf. Das war's aktuell. Falls ihr sonst noch irgendwas seht, haut raus, ist kostenlos unter der 0800 91 2 91 23.
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0: Mit Tim Schmutzler und Sharin Leithäuser. Guten

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2: Wir spielen die nächste Runde im landesweiten Geldregenstudio mit dem Kollegen Hendrik Frost.
3: Ja, und das ist ja schon eine interessante Buchstabenkombination. Das F und das R bei Nathalie im Moment auch ganz groß, denn Nathalie hat heute frei. Nathalie macht heute Frühjahrsputz und Nathalie fährt gerne in Freizeitparks. Stimmt alles drei, ne?
4: Das stimmt, ja.
3: Und ich finde ja, wenn man weiß, man fährt bald irgendwie wieder in so einen Park und verbringt dann einen schönen Tag, dann machen solche Aufgaben wie Wohnungsputz jetzt gar nicht so schlechte Laune.
4: Nee, das auf jeden Fall nicht.
3: Erzähl mir mal von eurem Plan. Was habt ihr vor?
4: Ja, also das Pfingstwochenende soll ja sehr schön werden und ja, wir haben vor, am Montag in den Rastiland zu fahren.
3: Nathalie, hast du eine Lieblingsachterbahn irgendwo?
4: Nee, nicht direkt, aber im Moviepark, die, wo man rückwärts fahren kann, die ist schon ganz gut.
3: Ja, was ich dir als Tipp mal mitgeben kann, vielleicht warst du noch nicht drauf, im Phantasialand gibt es eine, da hängt man quasi unter der Schiene und wird dann so beschleunigt. Das ist meine Lieblingsachterbahn, finde ich sehr cool.
4: Nee, da war ich noch nicht.
3: Ja, guck mal, könntest du aber hin, wenn du jetzt ein bisschen Geld aus dem Geldregen holst.
4: Danke.
1: 200 Euro.
4: Weiter.
1: 500 Euro.
4: Stopp.
3: Das sind 500 Euro, Nathalie.
4: Super, da freue ich mich.
3: Zumindest eine Jahreskarte für einen Freizeitpark ist damit auf jeden Fall schon mal drin.
4: Auf jeden Fall.
3: 500 Euro für einen Familientag im Freizeitpark, wunderbar. Dabei wären ja 2000 Euro drin gewesen. 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

0: Wir spielen euch Taylor Swift mit Opalite um 10 vor 10 hier bei Radio 91.2 und machen uns jetzt fertig für die Hunderunde.
1: Jetzt schnell, weil wir wollen ja trocken bleiben.
0: Das schaffen wir.
1: Tim Schmutzler und Janine Leitheiser sind raus. Wir hören uns morgen wieder ab 6 hier bei Radio 91.2. Ciao.

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1: Mit Malte Albrecht, guten Morgen. Viele Amazon-Kunden sind sauer. Und zwar so sauer, dass sich fast 220.000 von ihnen an einer Sammelklage beteiligt haben. Es geht um die Werbung im Streamingdienst Prime Video. Das Thema beschäftigt ab heute auch das Bayerische Oberste Landesgericht in München. Thorsten Adolfs mit den Einzelheiten.
2: Die Kläger wehren sich gegen die Gebühr von knapp 3 Euro, die Amazon seit vergangenem Jahr monatlich verlangt, um Filme und Serien ohne Werbeunterbrechungen sehen zu können. Viele Kunden fühlen sich hinter Licht geführt, weil Prime Video anfangs als werbefrei beworben wurde. Die Verbraucherzentrale Sachsen wirft Amazon stellvertretend für die Kläger vor, mit dem Aufpreis gegen geltendes Recht zu verstoßen. Vor Gericht geht es aber vor allem um die Frage, ob den Klägern möglicherweise Schadenersatz zusteht. Sollten die Verbraucherschützer gewinnen, könnte das für Amazon teuer werden. In einem anderen Fall hatte das Unternehmen die Vorwürfe zurückgewiesen und gesagt, die Kunden seien im Voraus über die Einführung von Werbung bei Prime Video informiert worden. Ein schnelles Urteil wird in München nicht erwartet.
1: Und jetzt weitere Meldungen in Kurzform. Hunderte Tankstellen in NRW verstoßen offenbar gegen die im April eingeführte 12-Uhr-Regel. Zu diesem Ergebnis kommt der Verbraucherdienst Mehr Tanken auf Grundlage von Daten der Markttransparenzstelle für Kraftstoffe. Demnach stiegen die Preise bisher mehr als 2600 Mal zu unerlaubten Zeiten an. Die Tankstellenbetreiber weisen die Vorwürfe zurück und sprechen von technischen Verzögerungen bei der Datenübermittlung. In NRW setzt die Polizei seltener Taser ein. Laut Innenministerium gab es in den ersten 3 Monaten 312 Einsätze der Elektroschockpistole, rund 50 weniger als im Vorjahreszeitraum. In den meisten Fällen habe schon die Drohung mit dem Taser gereicht, heißt es. Die Europäische Raumfahrtagentur ESA hat eine neue Mission ins All gestartet. Am frühen Morgen hob in Französisch-Guyana eine Rakete mit dem Satelliten Smile ab. Die Mission soll untersuchen, wie Sonnenwinde das Magnetfeld der Erde beeinflussen. Fachleute hoffen dadurch unter anderem besser zu verstehen, wie Sonnenwinde zum Beispiel Polarlichter auslösen. NRW-Ministerpräsident Wüst ist heute Morgen zu einer 2-tägigen Reise nach Polen aufgebrochen. Im Mittelpunkt stehen die deutsch-polnischen Beziehungen, die in den letzten Jahren deutlich gelitten haben. NRW hat seit 25 Jahren eine intensive Partnerschaft mit der Region Schlesien. Rossi Nasjani begleitet für uns die Reise. Warum ist die Polenreise des Ministerpräsidenten für NRW gerade jetzt wichtig, Rossi?
3: Ja, es geht vor allem darum, die Wogen etwas zu glätten. Das Verhältnis ist in verschiedenen Punkten eher belastet. Der Ukraine-Krieg hat beide Länder etwas entzweit und Polen fordert seit Ende des Zweiten Weltkriegs Entschädigungszahlungen von Deutschland. Auf der Arbeitsebene wird's interessant. Polen hat inzwischen sehr viel Know-how dazu angesammelt, wie zum Beispiel die kritische Infrastruktur gegen mögliche russische Sabotage geschützt werden kann. Das will sich der Ministerpräsident näher anschauen. Und NRW spielt als größtes Bundesland eine wichtige Rolle, weil hier etwa 800.000 Menschen mit polnischen Wurzeln leben.
1: Vielen Dank, Rossi. Und das waren die Nachrichten mit Malte Albrecht.
4: Danke dir, Malte. Das Wetter in Dortmund. Ja, der Tag hat super schön angefangen, aber jetzt hat sich die Sonne offenbar leider schon wieder verabschiedet. Ab der Mittagszeit müssen wir dann auch wieder mit Schauern rechnen. Auch heute Abend wird es nass. Das Ganze bei höchstens 18 Grad, jetzt 13 in Loh und 14 in der Innenstadt. Morgen nochmal so ähnlich, aber ab Donnerstag geht's aufwärts.
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4: Es ist 3:03, der Blick auf die Straßen. Wir haben jede Menge Blitzer. Ruhrallee stadteinwärts, Ecke Saarlandstraße. Dann Flughafenstraße in Richtung Scharnhorst. Wickeder Straße, der Feldweg in Richtung Metler. Dann haben wir noch die A44 Richtung Kassel zwischen dem Kreuz Dortmund-Unna und Unna-Ost in der Baustelle. Gustav-Koten-Allee wird geblitzt. Wo ist die denn? Nie gehört tatsächlich. Oma und Opa, auch da weiterhin aktiv, die beiden Blitzeranhänger. Berghofer Straße Richtung Hörde und Ewinger Straße statt auswärts. So, was haben wir denn an Staus im Angebot? Die A2, nee, das ist eine Warnmeldung erstmal, Hannover Richtung Oberhausen. Zwischen Dortmund Nordost und Henrichenburg Gefahr durch Gegenstände auf der Fahrbahn. Dann die A1 Münster-Köln zwischen Kamener Kreuz und Schwerte 5 Kilometer stockend plus 6 Minuten. Die A45 Hagen-Dortmund zwischen Westhofener Kreuz und Kreuz Dortmund-Witten 5 Kilometer Stau, eine Viertelstunde plus. Die A45 Dortmund-Hagen zwischen Kreuz Castrop-Rauxel-Ost und Kreuz Dortmund-West 5 Kilometer stockend, 10 Minuten. Braucht ihr da länger. Und einen Ampelausfall hätte ich auch fast unterschlagen, aber nur fast in Öspel ist auf der Linnert. die Ampel ausgefallen. Bitte Vorsicht dort. Weiteres gerne kostenlos melden. 0800 91 2 91 23. Gute Fahrt.
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4: Mit Steffi Strecker und Mr. Know-It-All. Aktuelle Single von Teddy Swims. Schönen Dienstag euch.

0: Vormittag bei Radio Nordsee 2 und da winkt was. Bis zu 6.000 Euro Förderung gibt's jetzt tatsächlich doch wieder für ein E-Auto oder auch einen Plug-in-Hybrid. Seit heute ist die entsprechende Webseite freigeschaltet, wo wir die Förderung beantragen können. Kollege Stefan Rejek, wie genau funktioniert das jetzt?
1: Ja, um den Antrag auf der Website zu stellen, müsst ihr euch da erstmal mit eurem Bund-ID-Konto anmelden. Das braucht man ja eh für alle behördlichen Vorgänge, die so online ablaufen. Ja, und für den Antrag selbst müsst ihr dann eigentlich nur noch eure zwei letzten Steuerbescheide, den Kauf- oder Leasingvertrag eures Autos und den Fahrzeugschein auf der Seite hochladen. Dann müsst ihr dann noch ein paar persönliche Daten eintragen und dann geht auch schon die Prüfung los.
0: Tja, und dann sind bis zu 6.000 Euro Förderung drin. Wovon hängt das ab? Ob und wie viel Geld man bekommt?
1: Also am wichtigsten ist, dass das Auto nicht vor dem 1. Januar 2026 zugelassen wurde. Sonst greift nämlich diese Förderung nicht. Ob und wie viel Geld ihr dann am Ende rückwirkend erstattet bekommt, hängt dann von drei Faktoren ab, nämlich von eurem Gehalt, wie viele Kinder ihr habt und natürlich, welches Auto ihr fahrt. Je nach Gehalt, Anzahl der Kinder und Antriebsart des Autos variiert dann die Erstattungssumme sehr stark, nämlich so zwischen 3.000 und 6.000 Euro.
0: Okay, also nochmal Gehalt und auch die Anzahl der Kinder sind ausschlaggebend für die Fördersumme.
1: Am besten geht ihr genau durch, was ihr verdient. Wenn ihr verheiratet seid, werden übrigens beide Einkommen zusammengerechnet. Solange euer zu versteuerndes Einkommen im Jahr aber unter 90.000 Euro bleibt, seid ihr da auf der sicheren Seite. Ja, dann rechnet ihr noch 500 Euro Förderung pro Kind on top und ihr habt dann so einen ersten Überblick über die mögliche Fördersumme.
0: Alles klar, Dankeschön Stefan. Also ab heute könnt ihr die E-Auto-Kaufprämie beantragen und zwar auf der Webseite des Bundesamtes für Wirtschaft und Ausfuhrkontrolle. Bis zu 6.000 Euro Förderung sind drin und gehört habt das hier bei Radio Nordsee 2, Dortmund am Vormittag. 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

Der Vormittag bei Radio 92. Wer Barob kennt, der kennt auf jeden Fall auch den Storkshof. Dieses urige, markante Fachwerkhaus, in dem vermutlich jeder Dortmunder schon mal irgendwann irgendwas gefeiert hat. Viele Jahre war da auch immer dienstags Jazzabend. Ja, und ab heute soll man den Storkshof aber nicht nur für Events buchen können, wie das zuletzt der Fall war, sondern er wird wieder zur Kneipe. Immer 3 Tage in der Woche, Dienstag, Mittwoch, Donnerstag, ab 16 Uhr bis Ende offen. Und das Ganze heißt dann Dorfkneipe zum Klaus. Ist nämlich benannt nach Klaus Koch, der den Storkshof in den 70ern zur Kneipe umgebaut hat. Und

Und heute schmeißt sein Enkel den Laden. Er will an den Öffnungstagen auch immer so ein bisschen was losmachen. Also mal gibt's Live-Musik, mal ein Quiz, mal Bingo, mal sogar eine politische Talkrunde. Also schaut sehr gerne vorbei in der Dorfkneipe zum Klaus, also known as Storkshof in Barob. Heute ab 16 Uhr ist geöffnet. 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

0: Nachmittag euch. Hier ist Radio 92 mit Steffi Strecker.
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0: Marshmallow, Pink und Sting, Dreamin', unser Hit vor halb um halb elf.
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2: Hallo zusammen, ich bin Florian Joswig. Bundespräsident Frank-Walter Steinmeier ist heute bei uns in Dortmund. Er wird am Vormittag erst das Haus der Vielfalt in der westlichen Innenstadt besuchen. Dann nimmt er am internationalen Seniorenfrühstück teil. Steinmeier ist ja gerade bundesweit unterwegs, um die Vielfalt ehrenamtlichen Engagements sichtbar zu machen. Das Frühstück hier in Dortmund stehe beispielhaft für dieses Engagement. Am Mittag geht es für den Bundespräsidenten dann weiter in den Hafen. In der Lagerhalle der Initiative Grenzenlose Wärme, Refugee Relief Work e.V., wird er Spenden für Hilfspakete sortieren. Gute Nachrichten vom Sonnensegel im Westfalenpark bei uns in Dortmund. Das ist ja seit 2012 geschlossen und komplett eingerüstet, weil die Stützen marode waren. Früher wurde darunter Theater gespielt, getanzt und gefeiert. Jetzt sagt die Stadt Dortmund auf Nachfrage von Radio 91.2, das Sonnensegel soll im Herbst wieder repariert sein. Schon 2017 sollte die beliebte Attraktion saniert werden. 2021 schien dann auch alles fertig, doch dann ist eins der Tragseile gerissen. Seitdem sehen Besucher des Westfalenparks wieder ganz viel Baugerüst rund um das Sonnensegel. Vielleicht ändert sich dieser Anblick ja jetzt im Herbst. Das Land will in diesem Jahr Rekordsummen in bessere Straßen, Brücken und Radwege investieren. Davon soll auch Dortmund profitieren. Laut dem Dortmunder Landtagsabgeordneten Michael Röhls von den Grünen fließt ein Teil von insgesamt rund 500 Millionen Euro in unsere Stadt. Auf dem Plan stehen unter anderem Sanierungen auf der B236. Zum Beispiel soll die Fahrbahn zwischen der B54 und der Ausfahrt Derne erneuert werden. Außerdem plant das Land am Tunnel Wambel 6 neue Brücken. Das Land Nordrhein-Westfalen setzt bei den Rekordinvestitionen einen klaren Schwerpunkt. Der Erhalt bestehender Straßen, Brücken und Radwege steht laut Verkehrsministerium vor einem Neubau.
0: Danke dir, Florian. Das Wetter in Dortmund. Inzwischen 14 Grad in Kleil, ganz genau wie in Wambel. Maximal 18 sind heute noch möglich. Allerdings, die Sonne kriegen wir heute wahrscheinlich nicht mehr zu sehen. Die war nur heute Morgen da. Ab der Mittagszeit kann es immer wieder Schauer geben. Abends dann auch mal länger nass sein. Ja, und morgen ist es auch noch mal so ähnlich wie heute. Aber ab Donnerstag wird es deutlich sommerlicher. Und damit Hallöchen auf die Straßen. Wir haben folgende Blitzer. Ruhrallee statt einwärts, Ecke Saarlandstraße. Flughafenstraße Richtung Scharnhorst. Wickeder Straße Richtung Metler. Dann A44 Richtung Kassel zwischen dem Kreuz Dortmund-Unna und Unna-Ost in der Baustelle. Und Oma und Opa sind auch aktiv, und zwar auf der Berghofer Straße Richtung Hörde und auf der Ewinger Straße statt auswärts. Dann ist die Ampel in Öspel heute ausgefallen, und zwar in der Straße auf der Linnert. Bitte Vorsicht dort. Und wir haben nach wie vor die Warnmeldung für die A2 Hannover-Oberhausen zwischen Dortmund-Nordost und Henrichenburg. Gefahr durch Gegenstände auf der Fahrbahn. Aber zum Glück nur noch einen Stau, und der ist auf der A45 Hagen-Dortmund zwischen Westhofener Kreuz und Kreuz Dortmund-Witten. 3 Kilometer stockend, da braucht ihr 6 Minuten länger. Und wenn ihr doch noch irgendwo im Stau steckt, den ich jetzt nicht genannt habe, sagt gerne Bescheid. 0800 91 2 91 23.
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0: Hallöchen zusammen. Schön, dass ihr dabei seid. Das ist der Dienstag bei Radio 91.2 mit Steffi Strecker.

0: Alex Warren für euren Dienstagvormittag bei Radio 92 am Hamburger Airport. Da werden aktuell alte Flugzeugsitze versteigert. Für Flugzeugfans wahrscheinlich ein Hingucker in der Wohnung. Eine neue Couch ist aber tausendmal bequemer, behaupte ich. Egal, ob es für euch ein Flugzeugsitz wird oder dann doch die XXL-Wohnlandschaft, wir unterstützen euch finanziell. Hendrik Frost im landesweiten Geldregenstudio übernimmt.
1: Wenn eure Grundschulkids heute nach Hause kommen und gar nichts vom Unterricht erzählen, sondern sagen, oh, da war ein toller Mann vorm Fenster und der hat die Sträucher geschnitten, dann ist das Timo gewesen. Hallo Timo.
2: Hallo.
1: Du bist Hausmeister und gerade draußen unterwegs. Was ist deine Lieblingsaufgabe als Hausmeister?
2: Sträucher schneiden. Am liebsten draußen.
1: Das heißt, heute ist quasi dein Traumtag?
2: Ja, genau.
1: Du hast aber, ich meine, Sträucher schneiden ist eine Bewegungsaktivität, die du machst. Dafür kriegst du Geld. Deine andere große Leidenschaft, dafür kriegst du kein Geld, ist Fahrradfahren. Ja, genau. Du fährst wie weit? Sag's nochmal.
2: Also, letztes Jahr bin ich 2300 Kilometer gefahren.
1: Ui, meine Güte.
2: Ja.
1: Da haben deine Oberschenkel aber gut Muskeln, ne?
2: Ja, genau.
1: Na guck, dann würde ich jetzt sagen, gibt's die nächste Aktivität neben Sträucherschneiden und Fahrradfahren, nämlich Geldregen spielen. Hier ist er für dich, du kennst die Befehle, genau. Weiter und Stopp. Lass dich nicht vom Blitz erwischen.
2: Genau.
3: 200 Euro.
2: Weiter.
3: 650 Euro.
2: Weiter.
3: 1000 Euro.
2: Stopp.
1: Das sind 1000 Euro für Timo.
2: Yes! Geil!
1: Timo, ganz viel Spaß damit.
2: Ja, danke.
1: Und wir machen jetzt aus den 1000 Euro, die es gerade für Timo gab, 20.000 Euro für euch. 20.000 Euro, die stecken hier drin in einer der nächsten drei Runden im Geldregen. 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

0: Der Dienstag hier bei Radio 92 mit Steffi Strecker. Und mittlerweile muss man sich ja echt entscheiden, fahre ich in den Urlaub oder gucke ich mir ein Konzert von Harry Styles an. Mehrere hundert Euro haben einige Fans bezahlt. Aber es geht noch viel krasser. 5.861 Euro werden gerade aufgerufen für Annemai Kantereit. 5.500 für das Abschlusskonzert von Olli Schulz. Und das sind jetzt wirklich keine Fantasiepreise. Das sind echte Angebote, die man zurzeit auf Ticketplattformen für den Wiederverkauf von Tickets findet. Aufgedeckt hat das der Verein Pro Musik. Und hat auch darum einen offenen Brief geschrieben, den viele Künstler auch unterzeichnet haben. Darunter Campino von den Toten Hosen, Nina Chuba, die Ärzte, Annemai Kantereit und Johannes Oerding. Und in dem Brief fordern sie die Bundesregierung zum Handeln auf. Und die, Thorsten Ortmann aus dem News-Team, hat inzwischen reagiert.
1: Bundesjustizministerin Hubig will jetzt ein Gesetz gegen den Ticketwucher auf den Weg bringen. Sie kann sich auch vorstellen, dass man Preisaufschläge beim Weiterverkauf begrenzt. Im Gespräch sind so maximal 25%. Wenn alles gut läuft, dann könnte es im Herbst einen Gesetzentwurf dazu geben.
0: Tja, und bis dahin vielleicht auch einfach mal so ein bisschen aussitzen, bevor man zuschlägt beim Ticketkauf. Bei Harry Styles zum Beispiel, da sind die Ticketpreise inzwischen ja deutlich runtergegangen. Da gibt es jetzt Plätze für unter 50 Euro auf dem Zweitmarkt.
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0: letzten. War es 10.54 Uhr? Hier ist Radio 92 Dortmund am Vormittag. Ich bin Steffi Strecker. Wir hören uns nach den Nachrichten wieder. Bis dahin.
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1: Mit Malte Albrecht. Guten Tag. Startschuss für die neue E-Auto-Prämie. Bundesumweltminister Schneider hat vorhin das neue Antragsportal freigeschaltet. Bis zu 6.000 Euro gibt es für den Kauf eines Elektroautos. Die Prämie gilt auch rückwirkend für Fahrzeuge, die seit Anfang des Jahres neu zugelassen wurden. Noch tun sich aber viele mit der Entscheidung für einen Stromer schwer. Das zeigt eine neue Studie der Unternehmensberatung Bearing Point. Thorsten Adolfs aus dem News-Team. Warum zögern viele noch?
2: Ja, das liegt vor allem daran, dass der Alltag mit einem E-Auto noch nicht überall reibungslos funktioniert. Laut der Studie fehlt vielen Menschen immer noch ein verlässlicher Zugang zu Lademöglichkeiten, egal ob zu Hause oder auf der Arbeit. Außerdem sind viele Interessenten verunsichert, weil sie bis jetzt kaum persönliche Erfahrungen am Steuer eines Stromers gesammelt haben. Wer heute ein E-Auto kaufen will, prüft das Fahrzeug sehr genau und wägt dabei auch Risiken wie mögliche Werkstattkosten gegen den Nutzen ab, sagen die Studienmacher.
1: Welche Rolle spielt dabei der Markt für gebrauchte E-Autos?
2: Die Lage auf dem Gebrauchtwagenmarkt ist schwierig. Viele Käufer scheuen sich davor, einen gebrauchten Stromer zu kaufen, weil sie zum Beispiel nicht genau wissen, wie es um die Batterie steht, wenn entsprechende Zertifikate fehlen. Und diese Unsicherheit, die ist oft größer als der Wunsch nach einem günstigen Preis. Deshalb wird oft lieber zum Neuwagen gegriffen, um die volle Garantie zu haben und kein Risiko einzugehen. Laut der Studie ist die Markentreue noch hoch. Das könnte sich aber bald ändern. Vor allem Hersteller aus Asien legen bei der technischen Entwicklung von E-Autos ein rasantes Tempo vor. Und das werde Kaufentscheidungen in Zukunft maßgeblich beeinflussen, heißt es.
1: Thorsten, danke für die Infos. Und jetzt Nachrichten kurz und kompakt. Nach dem Einsturz eines Hauses in Görlitz in Sachsen suchen die Einsatzkräfte weiter nach 3 Vermissten. Nach Polizeiangaben wurden ursprünglich 5 Menschen vermisst, 2 von ihnen seien aber wohlauf. Ob sich die anderen 3 unter den Trümmern des Hauses befinden, ist noch unklar. Als Unglücksursache wird eine Gasexplosion vermutet. Jeder 5. Selbstständige in Deutschland macht sich Sorgen um seine wirtschaftliche Zukunft. Das zeigt eine Umfrage des Münchner IFO-Instituts. Gründe seien fehlende Aufträge und wachsende Unsicherheit, heißt es. Das Geschäftsklima bei Selbstständigen und Kleinstunternehmen habe einen Tiefpunkt erreicht. Kreuzfahrten werden immer beliebter. Im vergangenen Jahr sind so viele Menschen wie noch nie von einem deutschen Hafen aus zu einer Kreuzfahrt gestartet. Nach Angaben des Statistischen Bundesamtes waren es rund 1,5 Millionen Urlauber. Das sind rund 4% mehr als im Jahr davor. Wenn ihr demnächst Reis, Tee oder Gewürze kauft, solltet ihr lieber mal genauer hinschauen. Foodwatch hat Stichproben im Supermarkt gemacht und das Ergebnis ist unappetitlich. In rund 2 von 3 getesteten Produkten fanden sich demnach Rückstände von Pestiziden, die in der EU seit Jahren nicht mehr zugelassen sind. Über Importe landen sie aber trotzdem in den Regalen. Die Verbraucherschützer fordern, dass Produkte wie Kreuzkümmel, der Marken Fuchs und Kania sowie der Rewe Chili Mix sofort zurückgerufen werden. Stark belastet waren demnach auch Paprikapulver verschiedener Marken, grüner Tee und Basmati-Reis. Und es waren die Nachrichten mit Malte Albrecht.
3: Danke dir, Malte. Das Wetter in Dortmund. Ja, jetzt ist die Sonne doch nochmal vorbeigeschaut. Die wollte mich Lügen strafen. Ich habe nämlich gerade erzählt, das war's für heute mit der Sonne. Aber es sind wirklich nur noch ein paar Strahlen. Ab dem Mittag zieht es sich dann immer weiter zu. Dann bilden sich auch einzelne Schauer. Ziemlich nass könnte es dann zum Abend hin werden. Vorher sind aber nochmal bis zu 18 Grad drin. Momentan haben wir 14 in Buchholz und 15 in der Nordstadt. Ja, heute Nacht geht's gar nicht mal so weit runter. Es bleibt zweistellig, so bei 12, 13 Grad. Morgen erwarten uns dann nochmal Schauer und einzelne Gewitter bei rund 18 Grad. Und ab Donnerstag, da wird es auffällig sommerlicher.
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3: Um gleich 4 Minuten nach 11 der Blick auf die Straßen. Da haben wir diverse Blitzer nach wie vor. Ruhrallee stadteinwärts, Ecke Saarlandstraße. Dann Flughafenstraße in Richtung Scharnhorst. A44 Richtung Kassel zwischen dem Kreuz Dortmund-Unna und Unna-Ost in der Baustelle. Und die Blitzeranhänger Oma und Opa sind auch weiter aktiv auf der Berghofer Straße Richtung Hörde und auf der Ewinger Straße stadtauswärts. Was haben wir von den Autobahnen zu vermelden? Immer noch die Warnmeldung für die A2. Hannover Richtung Oberhausen zwischen Dortmund Nordost und Henrichenburg. Gefahr durch Gegenstände auf der Fahrbahn. Und ein Stau, der ist auf der A45 Dortmund-Hagen zwischen Kreuz Castrop-Rauxel-Ost und Kreuz Dortmund-West. 2 Kilometer, da braucht ihr 10 Minuten länger. Weiteres könnt ihr uns gerne kostenlos melden unter der 0800 91 2 91 23. Gute Fahrt!
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3: So, wir starten direkt mit einer kleinen Zeitreise in die 80er. Hier ist Mr. Phil Collins, Don't Lose My Number. Ich bin Steffi Strecker.

0: Vormittag bei Radio 92. Und unser Guten Morgen Dortmund-Team war heute, ja, hat heute Schwedisch gesprochen. Also hinten raus zumindest. Hört mal, los ging noch alles ganz seriös.
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2: Ab heute können wir die sogenannte E-Auto-Kaufprämie über die Website vom Bundesamt für Wirtschaft und Ausfuhrkontrolle beantragen und bis zu 6.000 Euro zurückbekommen.
3: Ja.
2: Ist ja schon ganz schick. So unter 1, 2, 3 Bedingungen.
3: Oder
2: aber
3: vier.
2: Wie das immer so ist. Ne? Naja, hier ist Radio 91.2. 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
3: Keine Schippe machen.
2: Klassischer Fall von man kann nicht alles haben.
3: Ja.
2: Oder doch, halt dann nur mit Regen.
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4: Ab heute Mittag kommen dann dunklere Wolken zu uns. Bis dahin haben wir so einen Mix aus Wolken und Sonne. 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So rum?
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2: Schade.
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0: sehr schönes Stück ist ihr da nochmal gelungen. Olivia Rodrigo, Drop Dead hier bei Radio 92.2. Und damit, Hallöchen, Wettermann Kai Zorn.
1: Hallo Steffi.
0: Kai, die Sonne, die war offenbar vor allem ein Fall für Frühaufsteher heute, ne?
1: Treffend formuliert, ja. Das war ein Wetter für Frühaufsteher und bald wird es aber eins für alle geben, wo wir dann nur noch Sonne haben. Wir können uns auf wirklich ein völlig anderes Wetter freuen.
0: Am Wochenende vor allem.
1: Und da kommen wir auch,
0: ne,
1: jetzt nochmal durch den Tag. Die Wolken werden immer dichter. Es gibt den einen oder anderen Schauer oder ein kurzes Gewitter. Und zum Abend hin beginnt es sich dann einzuregnen. Der Wind frischt auf und die Temperaturen erreichen maximal bis zu 18 Grad.
0: Okay, so sieht's heute aus. Auch morgen ist es noch kein Aha- und Oho-Wetter, ne?
1: Es ist morgen im Prinzip das umgekehrte Wetter zu heute. Für Frühaufsteher ist es dann ziemlich nass. Da regnet es noch. Im Laufe des Tages wird der Regen sozusagen löchriger. Es gibt dann ein paar Regenpausen, vereinzelt auch mal ein kurzes Gewitter. Es bleibt windig bei ähnlichen Temperaturen wie heute. Am Donnerstag sind die letzten wenigen Schauer unterwegs und die Sonne zeigt sich ein bisschen häufiger. Und von Freitag an ist es einfach nur so schön. Völlig schnuppe, wann man aufsteht. Ob man jetzt in der Früh aufsteht oder erst mittags, draußen scheint die Sonne. Und die Temperaturen machen einen großen Satz nach oben und liegen dann bei über 25 Grad.
0: Tja, so hatten wir es doch bestellt. Ich danke dir, Kai. Bis morgen.
1: Bis morgen, Steffi.
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0: Beautiful Madness von Michael Patrick Kelly. Unser Hit vor halb ist das um 11:30.
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2: Florian Josse hier für euch. Einen schönen Dienstag wünsche ich. Bundespräsident Frank-Walter Steinmeier ist gerade bei uns in Dortmund. Zuerst stand am Vormittag das Haus der Vielfalt in der westlichen Innenstadt auf seinem Plan. Da nahm er nicht nur am internationalen Seniorenfrühstück teil. Vorher hat er auch verschiedenes Gemüse mit Oberbürgermeister Kaluti geschnitten. Steinmeier ist ja gerade bundesweit unterwegs, um die Vielfalt ehrenamtlichen Engagements sichtbar zu machen. Das Frühstück hier bei uns in Dortmund stehe beispielhaft für dieses Engagement. Danach geht es gleich für den Bundespräsidenten weiter in den Hafen. In der Lagerhalle der Initiative Grenzenlose Wärme, Refugee Relief Work e.V., wird er Spenden für Hilfspakete sortieren. Das Sonnensegel im Westfalenpark bei uns in Dortmund bleibt weiter geschlossen und komplett eingerüstet. Seit 2012 ist die Attraktion abgesperrt, damals waren die Stützen marode. Deshalb war erst der Plan, das Sonnensegel abzureißen. 2017 entschied sich die Stadt dann doch für eine Sanierung. Vor 5 Jahren schien alles fertig, doch dann ist eins der Tragseile gerissen. Seitdem sehen Besucher des Westfalenparks wieder ganz viel Baugerüst rund ums Sonnensegel. Die Stadt Dortmund hat uns auf Nachfrage von Radio 91.2 jetzt aber gesagt, das Sonnensegel soll im Herbst wieder repariert sein. In der Nordstadt sollen 2 neue Nachbarschaftsorte entstehen und ihr könnt dabei helfen. Es geht um den Schleswiger Platz und die Grünfläche an der Leibnizstraße. Die sollen in vielseitige Orte für Spiel, Bewegung, Begegnung und Erholung umgewandelt werden. Die vorhandenen Bäume bleiben erhalten, aber die veraltete Ausstattung soll gegen neue Stadtmöbel sowie Sport-, Spiel- und Bewegungsangebote ausgetauscht werden. Heute ist die Stadt noch bis 17 Uhr vor Ort und sammelt an einem Infostand eure Ideen und Wünsche für die Flächen. Aber auch online könnt ihr dazu Input geben. Das geht noch bis zum 7. Juni.
0: Danke dir, Florian. Das Wetter in Dortmund, 14 Grad in Kohl, genau wie in Marten, maximal 18 sind heute noch möglich. Die Sonne, die macht sich den Rest des Tages jetzt sehr, sehr rar. Stattdessen kriegen wir auch wieder den einen oder anderen Schauer ab. Heute Abend wird es dann richtig nass. Und heute Nacht bleibt es mild, da geht es nur runter auf etwa 12 Grad. Morgen nochmal so ähnlich wie heute, aber ab Donnerstag Sommer. Und damit Hallöchen auf die Straßen. Wir haben folgende Blitzer. Der erste kommt von Romy.
3: Hallo Leute, ich wollte euch nur sagen, auf der Ruhrallee stadteinwärts stehen sie und lesern. Liebe Grüße, Romy.
0: Dankeschön, liebe Grüße zurück. Außerdem wird geblitzt auf der Flughafenstraße in Richtung Scharnhorst, auf der A44 Richtung Kassel zwischen dem Kreuz Dortmund-Unna und Unna-Ost in der Baustelle, auf der Berghofer Straße Richtung Hörde und auf der Ebinger Straße stadtauswärts. Und haben wir immer noch die Warnung für die A2, ja, in der Tat, Hannover Richtung Oberhausen, zwischen Dortmund-Nordost und Henrichenburg Gefahr durch Gegenstände auf der Fahrbahn. Und einen Stau haben wir auf der A45 Dortmund-Hagen zwischen Kreuz Castrop-Rauxel-Ost und Kreuz Dortmund-West 2 Kilometer. Da braucht ihr 10 Minuten länger. Gute Fahrt allen unterwegs.
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0: Hallöchen zusammen. Steffi Strecker hier. Und wo ist er denn, der Udo?

0: Der Bundespräsident ist heute bei einem Seniorenfrühstück in Dortmund, haben wir ja gerade gehört in den Dortmunder Nachrichten. Allerdings, ich glaube, Frühstück, das geht noch besser.
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0: Just Might. Bruno Mars. I Just Might. Ich könnte doch vielleicht, I Just Might, richtig viel Geld gewinnen.
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0: Rüber zu Henrik Frost ins landesweite Geldregenstudio.
2: Ja, und das ist eine Premiere hier im Geldregen. Wir haben nämlich direkt zwei Kandidaten am Telefon, Waltraud und Paco.
3: Ja, hallo.
2: Wobei Paco, der sitzt wahrscheinlich gerade ganz entspannt neben dir. Das ist dein Hund.
3: Ja, genau. Das ist so eine kleine französische Bulldogge. Wir waren gerade unterwegs und jetzt ist er auch schon etwas erschöpft. Er ist auch schon älteren Jahrgangs, er ist schon 10. Ja.
2: Ja, dann ist er dann auch froh, wenn es dann gleich wieder ins Körbchen geht, ne?
3: Ja, genau. Genau.
2: Waltraud, du möchtest hier Geld gewinnen. Ich kann nicht verstehen, das wollen alle. Würde ich auch gerne. Und du hast ein Ziel, was damit gemacht werden soll. Du möchtest dich nämlich im wahrsten Sinne des Wortes auf das Geld setzen können.
3: Ja, genau, das stimmt. Ich würde gerne mir eine neue Sitzlandschaft kaufen, eine etwas höhere, altersgerecht. Das wäre super.
2: Dann schauen wir mal, was wir dir bald ins Wohnzimmer stellen können. Hier ist der Geldregen. Ich drücke dir die Daumen.
3: Alles klar, danke schön.
1: 280 Euro.
3: Weiter.
1: 600 Euro.
3: Stopp.
2: Waltraud?
3: Ja.
2: Bist du in 3 Wochen zu Hause? Es geht jetzt um den Liefertermin für das Sofa. Das sind 600 Euro für dich.
3: Ja, super. Dankeschön. Klasse. Da freue ich mich sehr.
2: Wunderbar. Ganz viel Spaß damit und gutes Sitzen.
3: Okay, vielen, vielen Dank.
2: Für die eine das neue Sofa, für euch vielleicht ein Cabrio mit 20.000 Euro. 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

0: Dortmund am Vormittag. Hier ist Radio 92 mit Steffi Strecker. Und Achtung, hier kommen zwei Fernost-Experten. Und was für welche?
1: Ja, Oberamtsrat Alfred Clausen?
2: Morgens, Alfred. Na, wie ist?
1: Super, du, mir geht's richtig gut.
2: Ah, das ist ja schön.
1: Hast du das im Radio gehört?
2: Was meinst du denn?
1: Die Chinesen wollen Teilkapazitäten von VW übernehmen.
2: Wie bitte?
1: Ja, den Chinesen sind die VW-Werke technisch wohl ein bisschen zu alt, aber dennoch nützlich.
2: Moment, dann baut bei VW ein Chinese andere Autos an den Laufbändern, wo sonst Golf und Co. zusammengeschraubt werden?
1: Ja, so habe ich das verstanden. Du, die Chinesen, die haben überall ihre Finger im Spiel.
2: Außer im China-Restaurant.
1: Hä?
2: Ja, das ist doch oft eingedeutscht.
1: Was?
2: Ach, du kannst mir doch nicht erzählen, Alfred, dass Ente süß-sauer ein typisch chinesisches Gericht ist.
1: Nein?
2: Nein, also nicht so, wie es hier präsentiert wird. Dieses knusprig frittierte Zeugs, das ist doch eher europäisch. Und Ananas aus der Dose, ich meine, wer macht denn sowas?
1: Ah, und dann dazu lecker Pommes.
2: Ja, Pommes und Kartoffeln sind ja nun auch keine typische chinesische Spezialität.
1: Nein?
2: Nein. Aber du hattest ja auch über E-Autos gesprochen.
1: Kennst du den Unterschied zwischen einem deutschen und einem chinesischen E-Auto?
2: Nein, wieso?
1: Deutsche E-Autos fragen beim Starten, Fahrerprofil laden, Datenschutz akzeptieren, Software-Update installieren.
2: Und was fragen chinesische?
1: Einfach nur, wohin?
2: Alfred, darauf ein Käffchen.
3: Bingo. 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
1: Mit Malte Albrecht, guten Tag. Die Zahl der Ebola-Fälle im Kongo und in Uganda steigt weiter. Deshalb hat die Afrikanische Union jetzt den Notstand für den gesamten Kontinent ausgerufen. Nach Behördenangaben sind bis jetzt mehr als 130 Menschen an dem Virus gestorben. Dazu kommen mehr als 500 Verdachtsfälle. Thorsten Adolfs aus den Nachrichten. Warum ist die Lage in Afrika so kritisch?
2: Das liegt vor allem daran, dass sich Menschen in den Grenzregionen viel bewegen, zum Beispiel um zu handeln oder in Bergbaugebieten zu arbeiten. Außerdem ist das Gesundheitssystem in den betroffenen Gebieten nicht besonders gut. Es fehlen die medizinischen Mittel. Erschwerend hinzu kommt, dass die aktuelle Ebola-Variante besonders tückisch ist. Es gibt dagegen bis jetzt weder einen Impfstoff noch eine spezielle Therapie. Und das treibt die Sterblichkeitsrate in die Höhe. Deshalb jetzt auch der Notstand.
1: Unter den Erkrankten ist auch ein US-Amerikaner. Er soll jetzt in Deutschland behandelt werden.
2: Genau. Die Bundesregierung bereitet die Aufnahme des Mediziners vor. Er hat sich bei seiner Arbeit im Kongo mit dem Ebola-Virus angesteckt. Neben dem Arzt sollen 6 weitere Personen mit einem hohen Ansteckungsrisiko nach Deutschland gebracht werden. Wo genau sie versorgt werden, wurde bis jetzt nicht gesagt. Aus dem Gesundheitsministerium heißt es, Deutschland habe ein bewährtes Expertennetzwerk, das genau auf solche hochgefährlichen Infektionen spezialisiert sei. Die Krankheit beginnt oft mit Beschwerden wie Fieber, Kopf- und Muskelschmerzen oder Erschöpfung. Dann kommen schwere Symptome wie Erbrechen, Durchfall oder Blutungen dazu. Laut WHO können zwischen der Ansteckung und den ersten Symptomen bis zu 3 Wochen liegen. Die Experten sagen aber auch, für Europa sei der aktuelle Ebola-Ausbruch in Afrika nicht gefährlich.
1: Danke, Thorsten. Und jetzt Nachrichten im Überblick. Der Autoexperte Ferdinand Dudenhöffer hat die staatliche Prämie für E-Autos kritisiert. Der Markt hätte das selbst geregelt, sagte er der Augsburger Allgemeinen. Es sei schade um das Steuergeld, das nun an anderer Stelle wieder eingespart werden müsse. Die Nachfrage nach E-Autos sei zuletzt gestiegen. Die E-Auto-Prämie kann seit heute beantragt werden. Die israelische Armee hat die meisten Boote der internationalen Gaza-Hilfsflotte gestoppt. Laut israelischen Medienberichten brachte die Marine mehr als die Hälfte von insgesamt 57 Booten bei Zypern unter Kontrolle und nahm rund 250 Aktivisten fest. Die Veranstalter der Protestaktion sprechen von einer illegalen Aggression. Die Staatsanwaltschaft Köln hat Anklage gegen Tengelmann-Chef Christian Haupt erhoben. Das bestätigte das Landgericht Köln. Haupt wird vorgeworfen, im Fall seines 2018 verschwundenen Bruders, den früheren Konzernchef Karl Erivan Haupt, eine falsche Versicherung an Eidesstadt abgegeben zu haben. Die Lust auf Kreuzfahrten wächst weiter. Im vergangenen Jahr haben rund 1,5 Millionen Menschen ihre Hochseekreuzfahrt an einem deutschen Hafen gestartet. So viele wie noch nie. Das meldet das Statistische Bundesamt. Im Vergleich zum Vorjahr ist das ein Plus von rund 4%. Nach dem Corona-Einbruch 2020 steigen die Passagierzahlen damit schon das 5. Jahr in Folge. Im europäischen Vergleich liegt Deutschland auf Platz 3 der beliebtesten Kreuzfahrtstartländer. Nur in Italien und Spanien gehen noch mehr Menschen an Bord eines Kreuzfahrtschiffes. Und das waren die Nachrichten mit Malte Albrecht.
3: Dankeschön, Malte. Das Wetter in Dortmund. Ja, die Wolken werden jetzt immer kompakter. Die Sonne zeigt sich nur mit Glück nochmal heute. Und zwischendurch ist auch immer mal wieder ein Schauer mit dabei. Das Ganze bei höchstens 18 Grad. Jetzt haben wir 15 in Krukel, 16 im Kaiserviertel. Die Nacht wird auch schaurig, aber recht mild mit 12 Grad tiefstens. Morgen dann ein weiterer Tag zum Durchhalten mit Wolken und Schauern. Aber am Donnerstag, da kommt die Sonne nach und nach immer besser in die Puschen.
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3: Und damit rüber auf die Straßen. Ich habe folgende Blitzer im Angebot. Ruhrallee statt Einwärtsecke Saarlandstraße. Flughafenstraße in Richtung Scharnhorst. Die A44 Richtung Kassel zwischen dem Kreuz Dortmund-Unna und Unna-Ost in der Baustelle. Berghofer Straße Richtung Hörde und Ewinger Straße statt auswärts. Dann haben wir immer noch den Ampelausfall in Öspel auf der Linnert. Bitte Vorsicht dort. Und wir haben nicht mehr die Warnmeldung für die A2. Die Gegenstände auf der Fahrbahn scheinen beseitigt zu sein. Das ist doch gut so. Aber dafür haben wir einen Stau. Nee, auch der ist eigentlich nicht wirklich nennenswert. 4 Minuten plus. Ja, okay, der Vollständigkeit halber. A45 Dortmund-Hagen zwischen Dortmund-Hafen und Kreuz Dortmund-West. 1 Kilometer Stau plus 4 Minuten. Ansonsten könnt ihr euch gerne melden. 0800 91 2 91 23. Gute Fahrt.
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3: Hallöchen zusammen. Habt einen schönen Mittag mit uns und mit Lady Gaga, The Dead Dance. Ich bin Steffi Strecker.

0: Schönen Mittag euch. Hier ist Radio Nutz jetzt mal mit Steffi Strecker und Michael Schulte. Neulich hat er uns ja schon einen sehr schönen Abend beschert bei Dortmund auf dem Friedensplatz. Und da hat er auch seine ganz neue Single angekündigt auf der Bühne. Ich habe zuerst gedacht, aha, alles klar, er meint 5 a.m. Aber nein, 5 a.m. ist offenbar fast schon wieder alt. Das geht Schlag auf Schlag bei dem Michi, ne? Der hat schon wieder was Neues am Start, nämlich Love Sick.
1: Mein neuer Song Love Sick handelt, wie man unschwer auch im Songtitel erkennen kann, von der Liebe und wie wunderschön das sein kann, verliebt zu sein. Wie das aber auch manchmal so ein bisschen komisch sein kann, fast so ein bisschen, dass man sich krank fühlt und fragt, was ist hier eigentlich gerade los mit mir? Ich komme gar nicht mehr klar darauf, was eigentlich gerade in meinem Körper, in meinem Herz, in meinem Kopf passiert. Ein Song, glaube ich, der sehr, sehr gut in den Sommer passt, der sehr hoffnungsvoll, euphorisch ist und einfach Spaß macht jetzt hier auf das hoffentlich gute Wetter, was jetzt hier uns bevorsteht in diesem Sommer.
0: Ja, und fürs lange Pfingstwochenende ist ja auch schon Sommerwetter angekündigt. Hier jetzt also ganz neu bei Radio 92 Michael Schulte mit Love Sick.

0: Vormittag bei Radio 92. Viele von euch oder vielleicht auch eure Kids sind ja schon wieder im Sammelfieber. Ne? Zur WM dieses Jahr gibt es natürlich wieder ein Panini-Sticker-Album. Besonders beliebt auf jeden Fall bei den Kindern. Ja, die Sticker, die klebt man tatsächlich ja noch analog ins Heft. Aber inzwischen kann man natürlich auch virtuell so einiges sammeln. Kollegin Kim Klages macht das zum Beispiel, ne Kim?
1: Ganz genau. Ich sammle Kennzeichen. Dafür gibt es die Kennzeichensammler-App. Dort kann man dann die Kennzeichen, also die Städte eintragen und sammeln. Man sieht dann natürlich auch immer die dazugehörigen Städtenamen, was ich ganz praktisch finde, weil ich glaube, es ging uns allen schon mal so, dass man ein Kennzeichen gesehen hat und das irgendwie nicht zuordnen konnte.
0: Ja, natürlich. Ich habe mal nachgeguckt. Es gibt 824 Kennzeichen in Deutschland. Die kannst du ja nicht alle kennen.
1: Genau, man sieht in der App auch direkt, welche Kennzeichen einem in den einzelnen Bundesländern noch fehlen. Dadurch, dass ich jetzt auch schon etwas länger sammle und ja nicht jeden Tag durch ganz Deutschland dafür fahre, wiederholen sich natürlich die Kennzeichen immer. Dafür freut man sich dann umso mehr, wenn man ein neues Kennzeichen sieht.
0: Was ist denn so das seltenste Kennzeichen und damit besonders wertvoll?
1: Mit großem Abstand BÜS für Büsingen. Die Gemeinde am Hochrhein ist vollständig von der Schweiz umgeben, gehört aber trotzdem zu Deutschland. Und davon gibt es dann eben nur ungefähr 800 Kennzeichen.
0: Büsingen. Und herzlichen Glückwunsch, wenn du das schon in deiner Sammlung hast. Kennzeichen sammeln ist auf jeden Fall eine sehr gute Beschäftigungsidee für die Kids bei langen Autofahrten. Hier ist Radio 92.

0: Oh yeah. Macht einfach gute Laune. Katrina and the Waves, Walking on Sunshine, hier bei Radio 92. Ich bin Steffi Strecker.
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0: Welle, Juli, unser Hit vor halb, es ist 12:30.
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2: Mit Finja Langbein, hallo zusammen. Dortmund hat heute hohen Besuch, der Bundespräsident ist in der Stadt. Frank-Walter Steinmeier hat heute Vormittag erst das Haus der Vielfalt in der westlichen Innenstadt besucht. Da nahm er nicht nur am internationalen Seniorenfrühstück teil, vorher hat er auch mit Dortmunds Oberbürgermeister Kaluti das Gemüse geschnitten und vorbereitet. Steinmeier ist ja gerade bundesweit unterwegs, um die Vielfalt ehrenamtlichen Engagements sichtbar zu machen. Das Frühstück bei uns in Dortmund stehe beispielhaft für dieses Engagement. Danach ging es für den Bundespräsidenten weiter in den Hafen. In der Lagerhalle der Initiative Grenzenlose Wärme Refugee Relief Work e.V. sortiert er gerade Spenden für Hilfspakete. In NRW haben 2025 deutlich mehr junge Erwachsene die Schule ohne Abschluss verlassen. In Dortmund liegt die Quote bei rund 6% und damit sogar noch deutlich über dem Landesschnitt. Das teilt das Statistische Landesamt mit. Seit der Corona-Pandemie steigt die Zahl kontinuierlich an. Im 10-Jahres-Vergleich hat sie sich fast verdoppelt. Besonders junge Menschen mit Migrationshintergrund verlassen die Schule bei uns 7-mal öfter ohne Abschluss als deutsche Staatsbürger. Viel zu schnell war in der Nacht ein Dortmunder in der Nordstadt unterwegs. Mit seinem hochmotorisierten VW Golf ist er gegen 12:30 im Bereich Bornstraße, Glückaufstraße gegen eine Ampel gerast. Das sagt die Polizei auf Nachfrage von Radio 91.2. Weil ein Drogentest positiv ausfiel, wurde er zu weiteren Untersuchungen auf die Wache gebracht. Der 23-jährige Dortmunder blieb bei dem Unfall aber unverletzt. Sein Auto und sein Führerschein ist er erstmal los. Dafür erwarten den Dortmunder jetzt gleich mehrere Anzeigen.
0: Vielen Dank, Fenja. Das Wetter in Dortmund, also die Wolken sind jetzt immer kompakter geworden. Die Sonne ist nur mit Glück noch mal mit dabei heute. Stattdessen sind einzelne Schauer unterwegs. Heute Abend kann es auch noch nasser werden. Das Ganze bei 17 Grad momentan in Schweringhausen, genau wie in Hombruch. Die Nacht bleibt relativ mild, tiefstens 12 Grad. Morgen noch mal so ähnlich wie heute. Und am Donnerstag kommt dann immer mehr Sonne dazu und dann wird es auch immer wärmer. Perfekte Aussichten fürs lange Pfingstwochenende. Und damit Hallöchen auf die Straßen. Wir haben folgende Blitzer. Freie Vogelstraße, beide Richtungen. A44 Richtung Kassel zwischen dem Kreuz Dortmund-Unna und Unna-Ost in der Baustelle. Und dann wird weiterhin geblitzt auf der Berghofer Straße Richtung Hörde und auf der Ewinger Straße stadtauswärts. So, ansonsten haben wir nur die A45 noch mit dabei und auch da eigentlich nicht nennenswert. Dortmund-Hagen zwischen Dortmund-Hafen und Kreuz Dortmund-West, 1 Kilometer, da braucht ihr 5 Minuten länger. Wenn ihr doch noch irgendwo anders drin steckt im Stau, sagt gerne Bescheid, 0800 91 2 91 23. Gute Fahrt!
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0: Mit Steffi Strecker. Hallo zusammen. Schönen Dienstagmittag.

0: Für mich ja das schönste Maroon 5 Lied überhaupt, Memories, gehört hier bei Radio 92. So, in Berlin, da soll ein Mann 16 Monate in einem Hotel gelebt haben. Die Rechnung habe er allerdings nicht bezahlt und jetzt liegt der Fall vor Gericht. Was lernen wir daraus?
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0: Bevor man sowas macht, besser Geld besorgen. Und das geht relativ einfach bei uns, rüber zu Hendrik Frost, ins landesweite Geldregenstudio.
2: Ich habe Lara am Telefon und für Lara ist das heute ein ganz besonderer Tag. Warum?
3: Genau, ich unterschreibe gerade meinen neuen Arbeitsvertrag.
2: Herzlichen Glückwunsch.
3: Dankeschön.
2: Und du bist happy mit der Entscheidung?
3: Ja, sehr.
2: Wunderbar. Wenn du nicht gerade in deiner Freizeit neue Arbeitsverträge unterschreibst, bist du ja, glaube ich, auch im Karneval aktiv. Was machst du?
3: Ich bin Gardetänzerin.
2: Aha, okay. Also Sternzeichen Karnevalsmaus.
3: Genau. Mit einer Flasche Bier in der Hand.
2: Ja, guck mal an. So will ich das doch hören. Dann würde ich sagen, ab unter den Geldregen und ich drücke dir die Daumen.
3: Dankeschön.
1: 200 Euro.
3: Weiter.
1: 750 Euro.
3: Stopp.
2: Das Stopp haben wir notiert. Lara, das ist die extra große Portion Kamelle für dich. 750 Euro.
3: Dankeschön.
2: Sehr gerne.
3: Ich freue mich.
2: Was machst du damit?
3: In Urlaub fliegen.
2: Ah, perfekte Lösung. Guck mal, das hört der neue Chef gerne. Ne? Kollegin ist noch nicht da, aber plant schon Urlaub.
3: Erstmal den Urlaubsantrag einreichen.
2: Lara, du machst alles richtig. Ich höre das schon.
3: Danke.
2: Ja, und statt einer Woche Urlaub zum Beispiel, könntet ihr ja auch direkt einen ganzen Monat Urlaub machen. Ist auf jeden Fall möglich mit 20.000 Euro. Die haben wir jetzt reingepackt. 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

NRC2 ist hier am Dienstagmittag. Dortmund gehört ja zu den grünsten Städten Europas. 63% unserer Stadt sind Grünflächen. Und deshalb gibt es am Samstag Teil 3 der 63%-Wanderung. Vor 2 Jahren gab es da schon die erste Etappe, letztes Jahr die zweite und jetzt eben die dritte. Insgesamt gibt es 4. Und diese dritte Etappe dieses Jahr, die geht von vom Nordosten in den Dortmunder Süden, also genauer gesagt von Neuasseln bis zum Stadion Rote Erde. Unter anderem wird am Hauptfriedhof vorbeigewandert, an der Emscher, am Phoenixsee und auch auf Phoenix West. 16 Kilometer ist die Strecke insgesamt. Los geht's am Samstag um 10 Uhr an der Fichte-Grundschule in Neuasseln. Und anmelden könnt ihr euch bei der Dortmunder Touristinformation in der Kampstraße. Da gibt's dann auch noch so ein bisschen Wander-Equipment mit dazu. Ihr könnt aber auch einfach so spontan dazukommen, ohne euch anzumelden. Weitere Infos zu dieser 63%-Wanderung findet ihr im Netz dortmund.de.

0: Tja, ja. Hat er gedacht, er könnte mal unbemerkt den Standort wechseln, der Opa? Nein, nein. Linus, Lukas und auch Markus haben ihn gesichtet. Der Blitzeranhänger jetzt am Hombruchsfeld in Richtung Hombruch. Danke fürs Bescheid geben. Hier ist Radio 92 mit Steffi Strecker. Bis gleich.
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1: Mit Danny Hoppe. Guten Tag. Seit April dürfen Tankstellen ihre Spritpreise nur noch einmal am Tag erhöhen, mittags um 12 Uhr. Das ist eine der Maßnahmen der Bundesregierung gegen die hohen Spritpreise und das früher übliche Preischaos. Aber offenbar halten sich viele Tankstellen nicht daran. Das hat der Verbraucherdienst Mehr Tanken herausgefunden. Demnach haben bis zum 11. Mai allein bei uns in NRW fast 450 Tankstellen ihre Preise erhöht, obwohl sie das gar nicht durften. Marc Weiß hat die Infos.
2: Rund 3000 Tankstellen sind in Nordrhein-Westfalen erfasst. Wenn also 450 gegen die Preisregeln verstoßen, dann sind das 14,5% und damit eindeutig zu viele, sagen die Verbraucherschützer. Verglichen mit Bayern sind wir hier aber noch gut dran. Im Freistaat liegt die Quote für unerlaubte Preiserhöhungen bei fast 26%. Der bundesweite Schnitt ist 19,7. Die Zahlen stammen laut Verbraucherdienst aus den Daten der Markttransparenzstelle für Kraftstoffe. Aber wie kann das sein? Die Tankstellenbetreiber weisen jeden Vorwurf zurück. Preisänderungen würden über Kassensysteme laufen und müssten anschließend von Automaten, Preismasten und Zapfsäulen verarbeitet werden. Dann erst gingen die Daten ans Kartellamt, heißt es vom Bundesverband Freier Tankstellen in der Sächsischen Zeitung. Und deshalb könnten langsame Leitungen oder auch noch laufende Tankvorgänge dazu führen, dass eine Preisänderung erst verzögert übermittelt wird. Diesem Argument widersprechen aber die Verbraucherschützer. Bei den erhobenen Daten habe man den Zeitraum von 11.30 Uhr bis 12.30 Uhr bewusst ausgelassen, damit Verzögerungen eben nicht zu falschen Preisannahmen führen.
1: Und jetzt weitere Meldungen im Überblick. Am Nachmittag kommt in Genf der Notfallausschuss der Weltgesundheitsorganisation zusammen. Er will über den Ebola-Ausbruch in der Demokratischen Republik Kongo und in Uganda beraten. Ein mit dem Virus infizierter US-Amerikaner soll außerdem in Deutschland versorgt werden. Das hat das Bundesgesundheitsministerium bestätigt. Am Vormittag ist die neue E-Auto-Förderung gestartet. Das entsprechende Online-Portal wurde während einer Pressekonferenz mit Bundesumweltminister Schneider freigeschaltet. Und das Interesse scheint groß zu sein. Schon nach einer Viertelstunde gab es mehr als 1.800 Anträge. In Duisburg sucht die Polizei nach einem 6 Monate alten Baby. Der Junge könnte sich in Lebensgefahr befinden. Er war in der Helios St. Johannes Klinik notärztlich behandelt worden, als in der Nacht eine 31-jährige Frau mit ihm verschwand, offenbar die Mutter. Das hat die Polizei mitgeteilt. Sie bereitet eine Öffentlichkeitsverhandlung vor. Künstliche Intelligenz ist bei vielen von uns inzwischen fest im Alltag angekommen und bei einigen davon nimmt sie offenbar einen immer größeren Raum ein. Jeder Fünfte in Deutschland kann sich eine romantische oder erotische Beziehung mit einem KI-Chatbot vorstellen. Bei den Jüngeren ist es sogar fast jeder Zweite. Das zeigt eine neue Studie der Krankenkasse Pronova BKK. Sie hat fast 3.500 Männer und Frauen ab 18 Jahren befragt. Demnach wird die KI auch immer häufiger als Beziehungscoach genutzt. Fast 40% haben Chatbots schon einmal um Rat gefragt, zum Beispiel bei Streit, für Date-Ideen oder fürs Liebesleben. Die Pronova BKK warnt, die KI könne zwar aufmerksam wirken und intime Gespräche simulieren, menschliche Partnerschaft und echte Nähe ersetze sie aber nicht. Und das waren die Nachrichten mit Danny Hoppe.
3: Ein echter Mensch. Vielen Dank, Danny. Das Wetter in Dortmund, ja, die Wolken, die sind jetzt mehr geworden, ein paar Sonnenstrahlen kommen noch durch, aber unterm Strich bleibt es meistens grau heute in Dortmund. Vereinzelt ist auch mal ein Schauer mit dabei, noch nasser ist es dann heute Abend und heute Nacht. Das Ganze bei jetzt 17 Grad in Kirchderne, genau wie in Kleinholthausen. Heute Nacht geht's nur runter auf 12 Grad, wird also gar nicht mal so kalt. Und morgen dann auch nochmal so ein, ja, irgendwie so ein Durchhaltetag, bevor es dann ab Donnerstag immer schöner und immer sommerlicher wird.
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3: Um 1:04 gucken wir uns doch einfach mal die Lage auf den Straßen an. Da haben wir folgende Blitzer. Der Opa ist umgezogen und befindet sich jetzt am Hombruchsfeld und blitzt da in Richtung Zillestraße. Danke fürs Bescheid sagen. Die Oma weiterhin an ihrem alten Standort Berghofer Straße Richtung Hörde. Und geblitzt wird auch weiterhin auf der Freie Vogelstraße in beide Richtungen und auf der A44 Richtung Kassel zwischen dem Kreuz Dortmund-Unna und Unna-Ost in der Baustelle. Ansonsten habe ich tatsächlich nichts zu melden. Wenn ihr was zu melden habt, sagt uns Bescheid. 0800 91 2 91 23. Gute Fahrt.
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3: Hallöchen zusammen. Einen schönen Mittag wünsche ich euch. Ich bin Steffi Strecker.

0: Dortmund. Am Mittag, hier ist Rade 92 mit Steffi Strecker. So, wie wäre es mit Tickets für 5.861 Euro für einen Mike Kantereit oder 5.500 Euro für Olli Schulz? Ja, es sind keine Fantasiepreise, sondern die werden tatsächlich momentan echt so angeboten im Netz. Und zwar auf Ticketplattformen für den Zweitmarkt, für den Wiederverkauf von Tickets. Aufgedeckt hat das der Verein Pro Musik und hat darum jetzt einen offenen Brief geschrieben, den viele Künstler unterzeichnet haben, darunter auch Campino von Toten Hosen oder Nina Chuba, die Ärzte, Annemai Kantereit und Johannes Oerding. Das Problem, es gibt nämlich laut Mario Graute, Co-Geschäftsführer von Pro Musik, immer mehr professionelle Tickethändler, die die Fans abzocken.
1: Das sind teilweise Teams, die komplette Märkte beobachten. Also zum Beispiel Taylor Swift-Konzerte sind natürlich sehr lukrativ, weil sie im Wiederverkauf einen hohen Mehrgewinn versprechen. Aber auch Adele etc., da gibt es dann Teams, die dann sagen, hier stützen wir uns drauf und versuchen, so viele Tickets wie möglich zu bekommen.
0: Ja, und dazu nutzen die Profi-Händler Bots. Das sind so Softwareprogramme, die automatisiert tausendfach Tickets im Vorverkauf aufkaufen. Und echte Fans gucken dann immer häufiger in die Röhre. Da nutzen auch vermeintliche technische Hürden nichts.
1: Wir haben ja manchmal diese Capture-Schutz, wo man dann nochmal die Buchstaben eingeben muss oder ich bin kein Roboter etc. Das wird durch die sogenannten Bots technisch umgangen, sodass dann in dem Moment sowas wie auch Zahlungs- oder Kundendaten vorab gespeichert werden. Wir geben die immer noch händisch ein. Ein Bot kann das technisch innerhalb von Millisekunden einfach schon machen und hat dadurch natürlich einen Zugriff auf ein Riesenkontingent von Karten.
0: Ja, das ist unglaublich, was das für eine Ticketabzocke ist. Die Bundesregierung will sich da jetzt aber einschalten. Im Herbst könnte tatsächlich ein neues Gesetz kommen. Im Gespräch ist unter anderem, dass man Tickets dann höchstens 25% teurer anbieten darf, wenn man sie weiterverkauft. Das wäre auf jeden Fall eine sehr, sehr sinnvolle Maßnahme, finde ich. Hier ist Radio 92. 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

So, ihr Lieben, was machen wir denn jetzt mit diesem angebrochenen Dienstag? Wie wär's denn mit Kino? Im U, da läuft heute Abend um 18 Uhr ein Film. Und zwar Wall-E, der Letzte räumt die Erde auf. Wall-E, das ist so ein kleiner Haushaltsroboter, der klaglos seinen Dienst verrichtet und das seit 700 Jahren schon. Der sammelt nämlich Müll ein, presst ihn und türmt ihn zu Wolkenkratzern auf. Er ist inzwischen alleine auf dem Planeten, denn die Menschen haben die komplett zugemüllte Erde irgendwann alle verlassen. Oh weia, hört sich düster an, aber dann kommt irgendwann Androidin Eve vom Himmel heruntergeschwebt und ins Spiel. Ob dadurch dann alles gut wird und es ein Happy End gibt, ich kann es nicht versprechen. Ich kenne das Ende nämlich auch nicht. Wall-E, der Letzte, räumt die Erde auf heute Abend um 18 Uhr im U. 8 Euro Eintritt kostet das Ganze. Und wer Lust hat, kann anschließend auch noch Müll reden. Da fehlt ein Über. Über Müll reden. Über die Müllproblematik diskutieren nämlich. Kino im U heute um 18.

0: hier bei Radio 102 und gleich habe ich für euch die Backstreet Boys. As long as you love me, direkt nach der Werbung. Ich bin Steffi Strecker.
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0: aus den Backstreet Boys sind inzwischen Backstreet Man geworden, aber die Musik ist immer noch gut. As long as you love me, das ist unser Hit vor halb um halb zwei.
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2: Mit Fenja Langbein, hallo zusammen. Die neue Busspur auf dem Wall bei uns in der Dortmunder Innenstadt wird heute in der Politik diskutiert. Ein Dortmunder hatte Beschwerde gegen die neue Verkehrsführung eingelegt. Sie gilt seit gut einem Dreivierteljahr. Laut dem Mann aus Asseln wird es seitdem auf dem Wall lange Staus geben, weil Autos eine Spur weniger zur Verfügung haben. Florian Joswig aus den Radio 91.2 Nachrichten mit mehr Infos. Die Stadt Dortmund nimmt in einer Stellungnahme Bezug auf die Beschwerde.
3: Ja, demnach ist die Busspur rechtmäßig und eine wichtige Voraussetzung für die neue Ringbuslinie 400. Zudem verläuft sie nicht in beiden Richtungen, wie von dem Dortmunder beschrieben, sondern nur auf dem Außenring zwischen Burgtor und Freistuhl. Dass dadurch weniger Platz für Autos bleibt, sei politisch gewollt. Der Rat hatte beschlossen, umweltfreundliche Verkehrsmittel zu bevorzugen. Der Ausschuss für Bürgerbeschwerden entscheidet heute, wie es weitergeht. Durch die politischen Mehrheitsverhältnisse da ist es allerdings wahrscheinlich, dass alles so bleibt, wie es ist, erklärt ein Stadtsprecher auf Nachfrage von Radio 91.2.
2: Danke, Florian. In Dortmund war heute Vormittag hoher Besuch, der Bundespräsident war in der Stadt. Frank-Walter Steinmeier hat dabei erst das Haus der Vielfalt in der westlichen Innenstadt besucht. Da nahm er nicht nur am internationalen Seniorenfrühstück teil, vorher hat er auch mit Dortmunds Oberbürgermeister Kaluti das Gemüse geschnitten und vorbereitet. Steinmeier ist ja gerade bundesweit unterwegs, um die Vielfalt ehrenamtlichen Engagements sichtbar zu machen. Das Frühstück bei uns in Dortmund stehe beispielhaft dafür. Danach ging es für den Bundespräsidenten weiter in den Hafen. In der Lagerhalle der Initiative Grenzenlose Wärme Refugee Relief Work e.V. sortierte er Spenden für Hilfspakete. Nach einem eskalierten Streit auf der A2 ermittelt die Dortmunder Polizei gegen einen 19-jährigen Autofahrer. Der junge Mann soll gestern Abend einen 50-jährigen Dortmunder in der Nähe von Oelde zunächst bedrängt, mit Lichthupe genötigt und ausgebremst haben. Wenig später holte er den Wagen des Dortmunders wieder ein und zielte aus dem Fenster mit einer täuschend echt aussehenden Waffe auf ihn. Die Polizei konnte den 19-Jährigen schließlich an der Ausfahrt Dortmund-Derne stoppen. Im Auto fanden die Polizisten eine Schreckschusspistole und ein verbotenes Messer. Den Fahrer erwarten jetzt mehrere Strafverfahren.
0: Vielen Dank. Dank, Fenja. Das Wetter in Dortmund. Ja, es ist grau mit so ein paar wenigen Sonnenstrahlen zwischendurch. Vereinzelt müssen wir uns auch auf Schauer einstellen. Nasser wird es dann zum Abend hin und auch in der Nacht. Momentan haben wir 17 Grad in Nette, genau wie in der Gartenstadt. Heute Nacht geht es gar nicht mal so tief in den Keller. Minimal 12 Grad erwarten uns dann. Und morgen, ja, im Grunde noch mal so ähnlich wie heute, bei rund 18 Grad am Donnerstag. Da zeigt sich dann mehr und mehr die Sonne. Und von Freitag bis einschließlich Pfingstmontag wird es wunder hübsch. Was ist los auf den Straßen? Wir haben Oma und Opa im Einsatz. Der Opa mit neuem Standort. Der ist inzwischen am Hombruchsfeld und blitzt in Richtung Zillestraße. Die Oma weiterhin auf der Berghofer Straße Richtung Hörde. Dann haben wir noch einen Blitzer auf der Deggingstraße Richtung Deftal, auf der Freie Vogelstraße in beide Richtungen und auf der A44 Richtung Kassel zwischen dem Kreuz Dortmund-Unna und Unna-Ost in der Baustelle. Ansonsten, wenn das doch nur immer so schön entspannt wäre. Ich habe keinen einzigen Stau. Wenn ihr doch irgendwo drin steht, sagt Bescheid. 0800 91 2 91 23.
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0: Mit Steffi Strecker. Hallo zusammen. Ich freue mich, dass ihr dabei seid.

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0: Holly Hammerstone. To love somebody hier bei Radio 92. So, wenn ihr euch noch verewigen möchtet in unserer Geldregen-Gewinner-Ahnengalerie, dann aber flott.
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0: Nur noch bis Freitag habt ihr Zeit. Und damit rüber in die nächste Runde ins landesweite Geldregenstudio zu Hendrik Frost.
2: Anja ist mein Gast hier in dieser Runde Geldregen. Hallo Anja.
3: Hallo.
2: Ich wollte mal nachfragen, dein Auto ist das Elfenbeinfarben?
3: Nein.
2: Weil du bist heute Nachmittag als Taxi unterwegs. Deswegen frage ich.
3: Ja, das stimmt. Das ist öfter nachmittags bei mir der Fall, die Kinder rumzubringen zu ihren Hobbys oder Freunden.
2: Und zwischendurch wird er noch am Fastfood-Riesen vorbeigefahren und dann soll er auch noch angehalten werden für eine Packung Nuggets.
3: Heute mal nicht, sonst gerne immer.
2: Ja gut, also ich sag mal so, wenn ich als Elternteil gleich hier eine kleine Summe gewinnen würde, vielleicht wäre meine Laune besser und ich würde mich da eher zu überreden lassen. Aber ich möchte dir da natürlich nicht reinreden.
3: Das stimmt.
2: Anja, hier kommt dein Geldregen.
3: Danke.
1: 200 Euro.
3: Weiter.
1: 500 Euro.
3: Stopp.
2: Und das sind 500 Euro, Anja.
3: Super, ich freue mich total.
2: Und ändert das deine Meinung zu Nuggets?
3: Vielleicht.
2: Na guck, 500 Euro für dich.
3: Dankeschön, super.
2: Anja war wahrscheinlich so im Familienstress, dass sie gar nicht mitbekommen hat, was ich euch hier versprochen habe. Leute, ich sag's nochmal, ich wiederhole es, weil wir schieben die 20.000 Euro ja auch in die nächste Runde. Sie sind weiterhin für euch da. 20.000 Euro, Anja hat sie nicht abgerufen. Ihr macht das jetzt aber bitte. Versucht euch zu bewerben und sichert euch 20.000 Euro.
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0: Nachmittag bei Radio Nutze 2. Benjamin, hallöchen, was ist los?
1: Ich wollte einen Storm melden. Auf der A40 fahrt Richtung Dortmund. Bei Dortmund West, da sind Bauarbeiten. Die rechte Fahrspur ist blockiert und der Stau ist schon kurz vor Dortmund-Lütgen-Dortmund. Habt trotzdem noch einen schönen Tag und fahrt vorsichtig. Tschö.
0: Tschö, Benjamin. Den schönen Tag, den wünsche ich dir natürlich auch, wie allen anderen ebenso. Viel Spaß gleich mit Nathalie Sager. Sie macht hier weiter nach 14 Uhr. Ich bin Steffi Strecker und mich hört ihr morgen wieder. Ab 10, wenn ihr mögt. Bis dahin.

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3: Mit Danny Hoppe, guten Tag. Das Internet bietet Kindern und Jugendlichen nicht nur viele Chancen, sondern auch viele Risiken und Gefahren. Das zeigen neue Zahlen der Plattform Jugendschutz.net, die von Bund und Ländern finanziert wird. Die Plattform hat im vergangenen Jahr mehr als 15.000 Verstöße gegen Jugendschutzbestimmungen gezählt. In den meisten Fällen ging es um Missbrauchsdarstellungen von Kindern und Jugendpornografie. Marc Weiß aus dem News-Team, das kann weder die Politik noch die Behörden zufriedenstellen.
4: Das stimmt und das sagt unter anderem Bildungs- und Jugendministerin Prien auch. Man sei weit davon entfernt, Kindern eine sichere digitale Welt zu ermöglichen. Viele Anbieter im Netz täten immer noch viel zu wenig für Kinder und Jugendschutz, sagt sie. Immerhin, und das ist das Positive, konnte in 96% der Fälle bei den Anbietern die Entfernung dieser Bilder, Texte oder beanstandeten Filme erreicht werden. In fast 6.500 Fällen sei noch unmittelbar die Strafverfolgungsbehörden eingeschaltet worden, heißt es. Aber passiert ist es dann ja trotzdem. Diese Bilder haben Kinder gesehen. Und selbst wenn Anbieter komplett abgeschaltet werden, dann kommen neue.
3: Ja, und das ist ja auch nicht alles. Es gibt noch andere Trends im Netz, die von den Experten als gefährlich angesehen werden.
4: Ja, das betrifft den Bereich der KI, zum Beispiel sogenannte Charakterbots. Das sind freigestaltbare KI-Gesprächspartner, die beraten, coachen oder simulieren sogar Beziehungen. Und ja, das kann je nach Sicherheitseinstellungen natürlich eben auch sexuelle Themen beinhalten. Und spätestens hier haben wir dann wieder einen Verstoß gegen den Jugendschutz. Ebenfalls als gefährlich für Kinder werden KI-Models und KI-Influencer eingeschätzt. Hier werden ja vor allem übernatürlich schöne und absolut makellose Körper gezeigt. Das hat negative Folgen für das Selbstbild von Minderjährigen. Jugendschutz.net warnt hier zum Beispiel ganz massiv vor Essstörungen, die Kinder entwickeln können, wenn sie sowas zu oft sehen.
3: Danke, Marc. Und jetzt weitere Meldungen im Überblick. Die Weltgesundheitsorganisation hat für den Nachmittag einen Notfallausschuss einberufen. Es geht um den Ebola-Ausbruch in der Demokratischen Republik Kongo und in Uganda. Man prüfe momentan, ob existierende Impfstoffe oder Medikamente bei der Eindämmung helfen könnten, sagte eine Sprecherin. Den deutschen Wäldern geht es weiter schlecht. Zu schaffen machen ihnen vor allem die Folgen von Hitze, Trockenheit und Schädlingen. Das hat Bundesagrarminister Rainer in Berlin mitgeteilt. Demnach sind 4 von 5 Bäumen nach wie vor krank. Immerhin habe sich der Zustand unseres Waldes insgesamt nicht weiter verschlechtert, sagte Rainer. Nach dem Einsturz eines Hauses in Görlitz suchen die Einsatzkräfte weiter nach Vermissten. Bei den möglicherweise 3 Verschütteten sehe man eine Überlebenschance für bis zu 72 Stunden, sagte ein Polizeisprecher. Allerdings hätten die Spürhunde heute nicht mehr auf Lebenszeichen angeschlagen. Fernweh, All-Inclusive und jeden Morgen ein anderer Hafen. Das spricht offenbar immer mehr Menschen an, denn Kreuzfahrten boomen in Deutschland so stark wie noch nie. Das zeigen neue Zahlen des Statistischen Bundesamts. Demnach sind im vergangenen Jahr rund 1,5 Millionen Menschen von einem deutschen Hafen aus zu einer Kreuzfahrt aufgebrochen. Das ist ein neuer Rekord. Selbst das Niveau vor der Corona-Pandemie wurde damit deutlich übertroffen. Im europäischen Vergleich liegt Deutschland auf Platz 3. In Italien und Spanien gingen zuletzt noch mehr Menschen an Bord eines Kreuzfahrtschiffes. Hinter Deutschland auf Platz 4 liegt Frankreich. Und das waren die Nachrichten mit Danny Hoppe.
5: Danke dir, Danny. Das Wetter in Dortmund hat 17 Grad für uns, in Mengeldon auch in Kuhl. Ist so eine Mischung aus Wolken und Sonne, wobei man sagen muss, die Wolken haben so ein bisschen die Überhand. Am Abend ist dann auch mal Regen drin, zieht sich bis morgen Nachmittag. Aber ab Donnerstag, da wird es schon deutlich besser. Dann über 20 Grad und mehr Sonne. Ja, und am langen Wochenende ganz, ganz, ganz viel Sonne und bis zu 30 Grad.
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5: Rüber auf die Straßen Dortmund-Verkehr. Es blitzt einmal auf der Deggingen Straße Richtung Devdal, dann A44 Richtung Kassel zwischen dem Kreuz Dortmund-Unna und Unna-Ost in der Baustelle. Auch da wird geblitzt. Dann steht der Opa, der Blitzanhänger, am Hombruchsfeld Richtung Hombruch wird geblitzt. Und die Oma steht auf der Berghofer Straße, blitzt Richtung Hörde. Und einen Stau habe ich noch für euch auf den Autobahnen. A40 Essen Richtung Dortmund zwischen Dortmund-Lütchen-Dortmund und Dortmund-Dorstfeld. 2 Kilometer Stau, da verliert ihr gerade 5 Minuten. Und falls euch noch irgendetwas was auffallen sollte, sagt auf jeden Fall gerne Bescheid. Könnt euch kostenlos melden. Die Nummer ist die 0800 91 2 91 23.
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5: Komm gut durch diesen Dienstag mit mir. Hier ist Nathalie Sager.

0: Ihr hört Radio 91.2 am Dienstagnachmittag und die Bundesliga-Saison, die ist zwar vorbei, die WM, die steht aber in den Startlöchern. Da einmal zu spielen, das ist natürlich der Traum vieler kleiner Kicker hier in Dortmund. Der Weg dahin ist aber schon echt kompliziert, also generell der Weg, Profifußballer zu werden. Es gibt aber hier bei uns einen Verein, da ist man schon so ein kleines Stückchen näher dran am Profifußball, nämlich in der U19 vom Hombrucher SV.
1: Bei uns wird auch immer wieder dann gesichtet, ob Talente da sind, muss man fairerweise sagen. Das wird schon anerkannt. Und für einige Spieler ist es halt was Besonderes, bei den Dortmunder Vereinen wie TSC oder Hombruch auch zu spielen. Das muss man ganz klar sagen. Also der Zulauf ist ungebrochen.
0: Das sagt Holger Bellinghoff. Er trainiert die U19 schon seit 12 Jahren, hat also ein bisschen was an Erfahrung im Petto. Und diese Saison haben sie es zum ersten Mal in die U19-Bundesliga geschafft. Und da geht es gegen die ganz großen Vereine, wie zum Beispiel Werder Bremen. Für Kapitän Leandro Tavares ist das jetzt auch nicht unbedingt selbstverständlich.
2: Schon immer eine coole Erfahrung, gegen solche Mannschaften zu spielen. Und ist natürlich mit Leistung aber auch verbunden.
0: Ja, denn in der U19-Bundesliga, da geht es ja wirklich ordentlich zur Sache. Der Hombrucher SV muss die ersten 4 Plätze erreichen, um in der Liga überhaupt zu bleiben und natürlich für den persönlichen Traum von Leandro.
2: Ganz klar in den nächsten Jahren so hoch spielen, wie es geht, so hart arbeiten, wie es geht und dann mal gucken, was die Zukunft bringt.
0: Ja, ob es mit dem Traum vom Profifußball dann irgendwann klappt, kann auch Trainer Holger Bellinghoff nur schwer sagen.
1: Für uns ist es ja ein Erfolg, wenn wir erstmal auf die A-Jugend schauen, Richtung Seniorenbereich, wenn wir Spieler in der Oberliga platzieren können. Das ist jedes Jahr gelungen, muss man fairerweise sagen, mit verschiedensten Leuten. Aber wir haben natürlich auch Spieler, die uns vorher verlassen haben, die dann woanders noch einen guten Job gemacht haben. Es ist deutlich mehr Bewegung auf dem Markt als früher, wo wir in Homburg sagte, wir hatten jetzt einen Mario Götze.
0: Ja, aber das ist natürlich immer das Beispiel, ne, an dem sich viele junge Kicker dann auch in Hombruch orientieren, in der Talentschmiede Hombrucher SV. Am Samstag hat die U19 übrigens auch schon ihr letztes Spiel in der U19-Bundesliga, auswärts bei der U19 von Preußen Münster. Anpfiff ist da um 13 Uhr. 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

0: Luis Capaldi hier bei Radio 91.2. Someone You Loved, hier ist Nathalie Sager. Und ich weiß noch genau, 2015 bin ich durch ein Praktikum damals zum Radio gekommen. Und ja, nach 11 Jahren bin ich immer noch hier. Das hat mir also schon deutlich geholfen, um zu finden, was ich da mal machen möchte. Für alle Schülerinnen und Schüler aus Dortmund, die noch auf der Suche sind, ist jetzt gerade die Woche des Praktikums, ist so eine eine Aktion der Agentur für Arbeit. Und wir hier bei Radio 91.2 haben auch direkt ein bisschen Unterstützung bekommen von Ella und Odisha. Beide gehen aufs Gymnasium an der Schweizer Allee und sind gerade in der 8. Klasse. Und ja, der erste Eindruck hier passt, sagt Ella.
1: Ich finde es natürlich schön, also die Stimmung ist auch cool. Und einfach das zu sehen, wie das hier so alles produziert wird, mag ich einfach. Und ja, mir gefällt das auf jeden Fall, finde ich schön.
0: Ja, so ein Praktikum finden die beiden auch wichtig, aber da gibt es schon Unterschiede. Nur so mitlaufen und rumsitzen ist natürlich langweilig und

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0: Der Hit vor halb über Radio 91.2 kommt von Lana Del Rey, Summertime Sadness. Wir haben es jetzt 2:30.
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2: Mit Fenja Langbein, hallo zusammen. Wegen einer Beschwerde eines Dortmunders diskutiert gleich in einer halben Stunde die Politik. Es geht um die neue Busspur auf dem Wall bei uns in der Dortmunder Innenstadt. Seit einem Dreivierteljahr gibt es die neue Verkehrsführung. Laut dem Mann aus Asseln würde es seitdem auf dem Wall lange Staus geben, weil Autos eine Spur weniger zur Verfügung haben. Die Stadt Dortmund nimmt in einer Stellungnahme Bezug auf die Beschwerde. Demnach ist die Busspur rechtmäßig und eine wichtige Voraussetzung für die neue Ringbuslinie 400. Der Ausschuss für Bürgerbeschwerden entscheidet heute, wie es weitergeht. Durch die politischen Mehrheitsverhältnisse ist es allerdings wahrscheinlich, dass alles so bleibt, wie es ist, erklärt ein Stadtsprecher auf Nachfrage von Radio 91.2. In NRW haben 2025 deutlich mehr junge Erwachsene die Schule ohne Abschluss verlassen. In Dortmund liegt die Quote bei rund 6% und damit sogar noch deutlich über dem Landesschnitt. Das teilt das Statistische Landesamt mit. Seit der Corona-Pandemie steigt die Zahl kontinuierlich an. Im 10-Jahres-Vergleich hat sie sich fast verdoppelt. Besonders junge Menschen mit Migrationshintergrund verlassen die Schule bei uns 7-mal öfter ohne Abschluss als deutsche Staatsbürger. Nach einem eskalierten Streit auf der A2 ermittelt die Dortmunder Polizei gegen einen 19-jährigen Autofahrer. Der junge Mann soll gestern Abend einen 50-jährigen Dortmunder in der Nähe von Oelde zunächst bedrängt, mit Lichthupe genötigt und ausgebremst haben. Wenig später holte er den Wagen des Dortmunders wieder ein und zielte aus dem Fenster mit einer täuschend echt aussehenden Waffe auf ihn. Die Polizei konnte den 19-Jährigen schließlich an der Ausfahrt Dortmund-Derne stoppen. Im Auto fanden die Polizisten eine Schreckschusspistole und ein verbotenes Messer. Den Fahrer erwarten jetzt mehrere Strafverfahren.
0: Danke für die Info, Svenja. Das Wetter in Dortmund hat gerade 16 Grad für uns in Sombern und auch im Kaiserviertel. Dazu sehr viele Wolken, die bringen zwischenzeitlich auch mal so ein bisschen Regen mit, vor allem jetzt am Abend. Das Ganze zieht sich auch bis morgen Nachmittag, aber ab Donnerstag, da wird es dann wenigstens mal so peu à peu besser, dann schon über 20 Grad, also es ist schon mal deutlich noch mal wärmer, mehr Sonne. Und so ab Freitag und übers lange Wochenende hin, da gibt es eine richtig gute Portion Sonne. Und dann gerade am Samstag bis zu 30 Grad in Dortmund. Rüber auf die Straßen, es blitzt einmal am Hombruchsfeld Richtung Hombruch. Da steht nämlich der Opa, der Blitzeranhänger. Und die Oma, die steht auf der Berghofer Straße, blitzt Richtung Hörde. Dann staut es sich auf der A1 Münster Richtung Köln zwischen dem Kamener Kreuz und Schwerte. 6 Kilometer Stau, da braucht ihr gerade 20 Minuten länger. Und die A40 Essen Richtung Dortmund, da kommen 7 Minuten obendrauf zwischen Dortmund-Lütchen-Dortmund und Dortmund-Dorstfeld. Da ist gerade 3 Kilometer Stau. Und falls ihr noch irgendetwas sehen solltet, meldet euch gerne kostenlos. Könnt ihr zum Beispiel auch bei WhatsApp machen, schickt mir eine Sprachnachricht oder schreibt einmal kurz. Die Nummer ist die 0800 91 2 91 23.
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0: Hier ist Nathalie Sager. Tag zusammen.

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0: Joseph Salvat Diamonds. Ja, die könntet ihr euch theoretisch auch gönnen.
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0: Rüber zu Kollege Henrik Frost im landesweiten Geldregenstudio.
2: Bei mir am Telefon ist Jessica. Du bist so eine Art Krankenwagen. Ihr seid alle auf dem Weg zum Arzt. Es klingt jetzt dramatischer, als es ist. Klär mal auf.
3: Wir müssen nur zur Kontrolle zum Augenarzt. Genau, einfach nur die Kinder kontrollieren. Die müssen ja auch mal wissen, ob alles in Ordnung ist.
2: Ja, du hast Charlotte und Merle an Bord, ne?
4: Ja,
2: guck mal, da sind die Töchter. Jessica, ich stelle dich gleich in den Geldregen. Wenn du Geld gewinnst, hast du irgendeine Idee, was du damit machen möchtest?
3: Gerade noch nicht, nein.
2: Das kommt dann gleich, wenn du vielleicht eine Summe hörst.
3: Genau.
1: 200 Euro.
3: Weiter.
1: 450 Euro.
3: Stopp.
2: Das sind 450 Euro, Jessica.
3: Ja, super.
2: Und jetzt muss ich mal fragen, immer noch keine Idee?
3: Nee, immer noch keine Idee.
2: Dann gebe ich dir eine mit auf den Weg. Gleich einmal schön an der Eisdiele anhalten für Charlotte und Merle, die freuen sich.
3: Das glaube ich auch. Mädels, der hat gewonnen. Strahlende Gesichter.
2: Ja, perfekt. So wünschen wir uns das. Habt ganz viel Spaß mit dem Geld.
3: Ja, danke schön.
2: Und ich muss sagen, ich bin ein bisschen sprachlos. Wir hatten eben Anja, die sagt vorher Stopp. Wir hatten jetzt Jessica, die sagt auch vorher Stopp. Was ist los mit euch? Hier sind 20.000 Euro im Geldregen. Die gehören euch. Vorher schlägt der Blitz nicht ein. Ihr könnt bis 20.000 Euro weitersagen. Wir nehmen die Kohle und schieben sie jetzt in die letzte Runde für heute. Noch einmal für euch garantiert 20.000 Euro. Leute, ich will die Kohle loswerden, echt.
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macht einfach immer wieder gute Laune. Kamrat, Hack Yourself bei Radio 91.2. Und was kannst du bei dem Wetter eigentlich richtig gut machen? Irgendwas drin, würde ich sagen. Bleibst du zumindest trocken. Ihr könntet euch die Familie schnappen und ins Dortmunder U gehen. Und zwar im Kino im U. Da läuft heute Abend Wall-E. Der Letzte räumt die Erde auf. Hier, Wall-E, der kleine Freund. Ja, kennt man, ne? Um 18 Uhr startet der Film. Für 8 Euro seid ihr dabei. Ermäßigt gibt's die Tickets sogar schon für 5 Euro. Im Kino im U, da findet ihr das Ganze direkt sogar im Erdgeschoss. Hier ist Radio 91.2. Schönen Dienstagnachmittag.

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1: Mit Danny Hoppe. Guten Tag. Die Weltgesundheitsorganisation ist besorgt über den Ebola-Ausbruch in der Demokratischen Republik Kongo. Die Epidemie werde wohl nicht in 2 Monaten vorbei sein, sagte eine Sprecherin der Organisation. Seit Beginn des neuen Ausbruchs gäbe es mindestens 500 Verdachtsfälle und 130 mutmaßliche Todesfälle. Jetzt am Nachmittag kommt deshalb der Notfallausschuss der WHO zusammen. Marc Weiß aus dem News-Team, immerhin, das Virus ist bekannt.
2: Das ist es ja. Es ist zwar eine seltene Variante des Ebola-Virus, aber man kennt sie. Das Dumme ist nur, dass die existierenden Medikamente und Impfstoffe vor allem vor den anderen Varianten schützen, nicht vor dieser. Davon gehen die Experten zumindest im Moment noch aus. Man prüft das noch. Mit etwas Glück vielleicht helfen die Medikamente ein bisschen, aber das kann im Moment noch niemand mit Sicherheit sagen. Laut WHO besteht allerdings nach wie vor kein Grund zu einer weltweiten Panik. Es gibt allerdings jetzt auch die ersten Verdachtsfälle aus einem anderen Land, in diesem Fall aus Uganda.
1: Deutschland hat ja einen guten Ruf, was das Wissen über Ebola angeht. Deshalb soll jetzt auch ein infizierter US-Amerikaner zu uns geflogen und hier behandelt werden.
2: Genau, aber vor allem wahrscheinlich, weil er noch im Kongo ist und der Weg nach Deutschland einfach deutlich kürzer ist als in die USA und weil wir hier absolute Experten für solche Fälle haben. Also ist beides im Prinzip richtig. Laut US-Medien handelt es sich um einen Arzt, der im Kongo gearbeitet und sich dort infiziert hat. Wo genau der Mann hinkommt, also in welche Klinik, wurde noch nicht öffentlich gesagt und er kommt wohl auch nicht alleine. 6 Kontaktpersonen des Mannes mit hohem Ansteckungsrisiko sollen wohl auch in Deutschland untersucht oder gegebenenfalls dann auch hier behandelt werden.
1: Danke, Marc. Und jetzt weitere Meldungen im Überblick. Wer die neue Kaufprämie für E-Autos nutzen will, kann jetzt die staatliche Unterstützung beantragen. Bundesumweltminister Schneider hat am Vormittag das Förderportal freigeschaltet. Der Ansturm ist offenbar groß. Schon in der ersten halben Stunde wurden mehr als 1.800 Anträge gestellt. Die Plattform Jugendschutznet hat im vergangenen Jahr mehr als 15.000 Verstöße gegen den Jugendschutz im Netz registriert. In den meisten Fällen ging es dabei um Missbrauchsdarstellungen von Kindern und Jugendpornografie. Bildungsministerin Prien sprach von alarmierenden Zahlen. Als weitere Gefahren bezeichnete sie KI-Programme. Es gibt momentan Probleme im Bahnverkehr rund um Düsseldorf. Auch die Strecke von und nach Köln ist betroffen. Der Grund ist ein LKW-Unfall in einer Unterführung. Das hat ein Bahnsprecher mitgeteilt. Wie lange die betroffene Bahnbrücke im Düsseldorfer Stadtteil Eller nicht von Zügen befahren werden könne, sei noch offen. Hitze, Trockenheit und Schädlinge. Mit den Folgen dieser 3 Probleme haben die Wälder in Deutschland weiter zu kämpfen. Der Zustand des deutschen Waldes ist schlecht, nur jeder 5. Baum ist gesund. Das hat Bundesagrarminister Rainer heute mitgeteilt. Der Wald habe sich bis heute nicht von den Dürrejahren 2018 bis 2020 erholt, sagte er. Rainer versuchte aber, das Positive hervorzuheben. Im Vergleich zum Vorjahr habe sich der Zustand immerhin nicht weiter verschlechtert und auch die Zahl neu abgestorbener Bäume sei zurückgegangen. Scharfe Kritik kommt von Umweltverbänden. Wer den Wald vor allem als Holzacker betrachte, verkenne seine Bedeutung, heißt es vom WWF. Und das waren die Nachrichten mit Danny Hoppe.
3: Danke, Danny. Das Wetter in Dortmund hat viele Wolken für uns. Ganz selten kommt da auch mal die Sonne raus. Dazu gerade 16 Grad in der Gartenstadt. 14 sind es in der Bittermark. Und ein bisschen Regen mischt sich da auch noch mit unter. Spätestens zumindest heute Abend. Das Ganze zieht sich auch bis morgen Nachmittag. Danach wird es aber nach und nach immer trockener, immer sonniger. Schon über 20 Grad am Donnerstag und gerade am langen Wochenende. Da gibt es eine ganz ordentliche Portion Sonne und dann sogar bis zu 30 Grad. Ich glaube, am Samstag bis zu 30 Grad. Also können wir sagen, es wird quasi plötzlich Sommer.
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3: Rüber auf die Straßen Dortmund Verkehr. Es blitzt einmal am Hombruchsfeld Richtung Hombruch. Da steht der Opa, der Blitzeranhänger. Und die Oma, die steht auf der Berghofer Straße Richtung Hörde. Dann rüber auf die Autobahn. Da staut es sich auf der A1 Köln Richtung Münster zwischen Schwerthornkreuz Dortmund Unna. 1 Kilometer Stau, da braucht ihr 5 Minuten länger. Die A1 Münster Richtung Dortmund, da kommt eine gute Viertelstunde obendrauf zwischen dem Kamener Kreuz und Unna. Da stockt es nämlich auf 6 Kilometer. Die A40 Essen Richtung Dortmund, da sind gerade 2 Kilometer Stau zwischen Dortmund-Lütchen-Dortmund und Dortmund-Dorstfeld. 5 Minuten braucht ihr länger. Und die A45 Dortmund Richtung Hagen, auch da kommen 5 Minuten obendrauf zwischen Dortmund-Hafen und Kreuz Dortmund-West 1 Kilometer Stau.
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3: Einen wunderschönen Dienstag wünsche ich euch. Hier ist Nathalie Sager.

0: Dua Lipa und Houdini hier bei Radio 91.2. Und wenn ich so rausgucke, sagt mir mein Gefühl, zieh dir mal lieber eine Jacke an. Bin ich draußen, merke ich, oh, okay, ist ja doch ganz schön warm. Radio 91.2, Wettermann Kai Zorn, was ist da eigentlich los?
1: Ja, das ist die Luftmasse. Wir haben wechselhaftes Wetter, aber die Luft ist relativ warm. Mhm. Und so richtig wird man das merken, wenn es zwischendurch mal regnet und dann wieder die Sonne rauskommt. Fast schwül und warm. So geht es auf jeden Fall durch den Nachmittag. Im Laufe des Abends regnet es dann häufiger.
0: Okay, wie wird es die nächsten Tage?
1: Morgen starten wir umgekehrt zu heute erst einmal mit vielen Wolken und Schauern. Die Sonne zeigt sich kaum. Im Laufe des Tages werden die Sonnenscheinanteile dann ein bisschen zahlreicher. Dazu ist es windig, gibt aber immer wieder Schauer und einzelne Gewitter bei bis zu 18 Grad. Und eben dem Bögenwind, wo es sich noch ein bisschen gedämpfter anfühlt.
0: Okay, sind jetzt vielleicht nicht unbedingt die besten Aussichten für die nächsten Tage, aber zumindest können wir uns ja aufs lange Wochenende freuen, denn
1: wir kommen vom Frühling in den Sommer.
0: So, bis zu 30 Grad in Dortmund. Wir müssen dieses Uselwetter jetzt einfach noch ganz kurz ertragen, aber es wird zumindest besser. Danke dir, Kai.
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Schönen Dienstagnachmittag euch mit Radio 91.2 und wir gehen jetzt mal gedanklich rüber auf die Brückstraße. Ich glaube, das ist fast allen Dortmundern Begriff, ist tatsächlich auch sogar eine der ältesten Straßen Dortmunds. Also im Mittelalter war das tatsächlich schon eine wichtige Handels- und Verkehrsstraße. Seit 1984 ist auch Angelos auf der Brückstraße angekommen mit seinem Baguette-Laden und so über die Jahre hat sich die Brückstraße schon ordentlich verändert, sagt er.

0: Häuser gehört an Gesellschaft, ob die was machen oder nicht, definitiv nicht.
1: Ja, aber diese Häuser, die stehen jetzt mittlerweile zum Verkauf und damit winkt auch wirklich die große Chance, aus der Brückstraße mal was so richtig Schönes zu machen. Felix Krämer hat sogar auch eine ganz klare Vision. Der Unternehmer, der hat kürzlich den Dortmunder Verschönerungsverein gegründet, um eben Privateigentümer zu motivieren, die Innenstadt mal so ein bisschen attraktiver zu machen. In der Brückstraße gehören ihm bereits 2 Häuser und er kann sich dort sogar auch ein Altstadtviertel vorstellen.
2: Wenn man die Häuser alle kartiert und durchgeht, sieht man, da sind Stile vorhanden. Und wenn man diesen Stil eben von der Fassade anfängt zu pflegen, aber bis ins EG runterdekliniert und das für jedes Haus, dann ist man eigentlich schon fast fertig. Dann würde ich sagen, fehlt noch so ein bisschen der Straßenraum, der vielleicht angepasst werden muss. Aber das kann man auch in Zusammenarbeit mit der Stadt schaffen.
1: Ja, klingt erstmal gut. Und auch die Stadt Dortmund ist da wohl sehr offen für Ideen, wie die Brückstraße da tatsächlich zum Altstadtviertel werden könnte. Darüber sprechen wir heute Abend hier bei Radio 91.2 ab 18 Uhr mit der Kollegin Helga Kretschmer. Jetzt geht's weiter für euch mit Kenny Loggins, Footloose.

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0: Neo, so sick hier bei Radio 91.2. Der Hit vor halb, wir haben es jetzt gleich 3:30.
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2: Mit Dirk Hübner, schönen guten Tag. Die neue Busspur auf dem Wall bei uns in der Dortmunder Innenstadt wird gerade in der Politik diskutiert. Ein Dortmunder hatte Beschwerde gegen die neue Verkehrsführung eingelegt. Sie gilt seit gut einem Dreivierteljahr. Laut dem Mann aus Asseln würde es seitdem auf dem Wall lange Staus geben, weil es für die Autos eine Spur weniger gibt. Florian Joswig aus den Radio 91.2 Nachrichten mit mehr Infos. Die Stadt Dortmund nimmt in einer Stellungnahme Bezug auf die Beschwerde.
3: Ja, demnach ist die Busspur rechtmäßig und eine wichtige Voraussetzung für die neue Ringbuslinie 400. Zudem verläuft sie nicht in beiden Richtungen, wie von dem Dortmunder beschrieben, sondern nur auf dem Außenring zwischen Burgtor und Freistuhl. Dass dadurch weniger Platz für Autos bleibt, sei politisch gewollt. Der Rat hatte beschlossen, umweltfreundliche Verkehrsmittel zu bevorzugen. Der Ausschuss für Bürgerbeschwerden entscheidet heute, wie es weitergeht. Durch die politischen Mehrheitsverhältnisse da ist es allerdings wahrscheinlich, dass alles so bleibt, wie es ist, erklärt ein Stadtsprecher auf Nachfrage von Radio 91.2.
2: Bei den Bauarbeiten auf der A1 am Kreuz Dortmund-Unna ist der nächste Meilenstein geschafft. Es geht um die Liedbachtalbrücke kurz hinter dem Autobahnkreuz. Seit Ende des Jahres sind die neuen Pfeiler fertig. Und jetzt wird die Brücke in Richtung Bremen langsam auf die Pfeiler draufgeschoben. Das passiert Stück für Stück. Insgesamt sind für das 300 Meter lange Stück 11 Etappen geplant. Für Autofahrer wird es in der Zeit keine Einschränkung geben. Sie fahren schon seit Jahren über den fertigen Teil der Brücke. Wann das ganze Projekt aber fertig ist, dazu will die Autobahn GmbH aktuell noch keine Angaben machen. In NRW haben 2025 deutlich mehr junge Erwachsene die Schule ohne Abschluss verlassen. In Dortmund liegt die Quote bei rund 6% und damit sogar noch deutlich über dem Landesschnitt. Das teilt das Statistische Landesamt mit. Seit der Corona-Pandemie stieg die Zahl kontinuierlich an. Im 10-Jahres-Vergleich hat sie sich fast verdoppelt. Besonders junge Menschen mit Migrationshintergrund verlassen die Schule bei uns 7-mal öfter ohne Abschluss als deutsche Staatsbürger.
0: Danke, Dirk. Das Wetter in Dortmund hat 16 Grad für uns. In Wischling und auch in Loh dazu eine Mischung aus Wolken und Sonne, wobei man sagen muss, die Sonne lässt sich jetzt nicht ganz so oft blicken. Am Abend ist auch mal Regen drin, auch morgen ziemlich nass. Donnerstag wird es dann aber schon langsam besser und gerade zum langen Wochenende hin, da gibt es ganz viel Sonne und sogar bis zu 30 Grad. Rüber auf die Straßen Dortmund Verkehr, es blitzt einmal auf der Barupper Straße zwischen Wittenstockholm und Dortmund-Eichlinghofen. Danke an Robby fürs Bescheid geben. Dann steht der Opa, der Blitzanhänger am Hombruchsfeld, blitzt Richtung Hombruch und die Oma steht auf der Berghofer Straße Richtung Hörde. Dann rüber auf die Autobahn, da staut es sich auf der A1 Köln Richtung Münster zwischen Schwerte und Kreuz Dortmund-Unna. Da stockt es gerade auf 5 Kilometer, da braucht ihr 7 Minuten länger. Die A1 Münster Richtung Dortmund, auch da kommen 7 Minuten obendrauf zwischen Hamm-Bergham und Kreuz Dortmund-Unna. Da stockt es auf 7 Kilometer. Und A45 Dortmund Richtung Hagen. 2 Kilometer Stau zwischen Kreuz Dortmund-Witten und dem Westhofener Kreuz. Da kommen 5 Minuten obendrauf. Und falls ihr noch irgendwas sehen solltet, dann sagt auf jeden Fall gerne Bescheid. Könnt euch kostenlos melden, könnt anrufen, eine Sprachnachricht bei WhatsApp schicken oder auch einfach nur so eine Nachricht bei WhatsApp schicken. Das geht alles kostenlos und unter derselben Nummer. Das ist die 0800 91 2 91 23.
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0: Hier ist Nathalie Sager für euch und weiter geht's mit einem Song aus den 90ern. R.E.M., Everybody Hurts. Einen ganz entspannten Dienstagnachmittag euch.

0: Lotta Lisaga hier. Schönen Dienstagnachmittag. Sigma mit Nobody to Love war das für euch. Und ja, jetzt ist letzte Runde angesagt.
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0: Rüber zu Henrik Frost ins landesweite Geldregenstudio.
2: Bei mir am Telefon ist Ines und ich sage Hola, ¿qué tal?
3: Hola.
2: Ines, du bist auf Mallorca groß geworden, hast du mir gerade verraten.
3: Ja, das war schon ziemlich cool. Also ich war eine ganz tolle Kindheit.
2: Ich wollte gerade fragen, wie ist denn so die Kindheit, wenn man immer mit Sonne und Strand irgendwie aufwächst?
3: Ja, kann man gar nicht beschreiben, wenn man jetzt so nach draußen guckt.
2: Wenn andere Leute sagen, das ist so das 17. Bundesland Deutschlands, wie reagierst du da drauf?
3: Ziemlich genervt. Aber gut.
2: Ja, man kennt's. Aber du magst es ja schon, die Insel, ne?
3: Aber ich liebe sie, ja.
2: Und dein Ziel wäre es, auch mit deinen Kindern dahin zu fliegen. Mhm. Guck mal, vielleicht können wir euch finanziell unterstützen. Das regelt jetzt im besten Fall der Geldregen. Hol das raus, was du magst.
3: Alles klar.
1: 300 Euro.
3: Weiter.
1: 2.200 Euro.
3: Weiter.
1: 6.000 Euro.
3: Weiter.
1: 15.000 Euro.
3: Weiter.
1: 20.000 Euro.
3: Stopp.
2: Ich habe das nicht ganz verstanden.
3: Stopp.
2: So ein zaghaftes Stopp habe ich aber schon lange nicht mehr gehört. Ines.
3: Ja.
2: Felicidades!
3: Muchas gracias!
2: Da sind 20.000 Euro für dich!
3: Ja, wie cool! Danke!
2: Wie fühlst du dich?
3: Ja, weiß ich auch nicht. Hier ist man ja Urlaub gebucht.
2: Ach, wie schön. Ines ist happy. 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

0: Ihr hört Radio 91.2 um 10 vor 4. Nathalie Sager hier. Ich wünsche euch einen schönen Dienstagnachmittag.
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3: Ja.
2: Ist ja schon ganz schick. So unter 1, 2, 3 Bedingungen.
3: Oder auch 4.
2: Wie das immer so ist. Ne? 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
3: Keine Schippe machen.
2: Klassischer Fall von man kann nicht alles haben.
3: Ja.
2: Oder doch, halt dann nur mit Regen.
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4: Ab heute Mittag kommen dann dunklere Wolken zu uns. Bis dahin haben wir so einen Mix aus Wolken und Sonne. Nachmittags ist dann auch mal ein Schauer mit dabei. Vielleicht auch mal so ein bisschen Längerregen. So rum?
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4: bedeutet
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4: Ein bisschen mit der Rängelegen.
2: Ja, genau.
4: Ein bisschen nass halt auf jeden Fall.
2: Schade.
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1: Mit Danny Hoppe. Guten Tag.
2: Wir geben Deutschland und der für uns so wichtigen Autosindustrie einen Schub. Und ich finde, das ist ein starkes psychologisches Signal in der jetzigen Lage.
1: Bundesumweltminister Schneider war das zur neuen Kaufprämie für Elektroautos. Denn seit heute Vormittag ist das Portal freigeschaltet, über das man die Förderung digital beantragen kann. Und der Ansturm darauf ist offenbar groß. Schon nach einer halben Stunde gab es fast 1.900 Anträge. Das hat das zuständige Bundesamt für Wirtschaft und Ausfuhrkontrolle mitgeteilt. Gefördert werden Kauf und Leasing neuer E-Autos, bestimmter Plug-in-Hybride sowie Elektroautos mit sogenannten Reichweitenverlängerern. Wie viel es vom Staat gibt, hängt von Fahrzeug, Einkommen und Familiengröße ab. Maximal sind es 6.000 Euro. Laut Schneider sollen die Fördermittel des Staates für bis zu 800.000 Fahrzeuge reichen. Generell tun sich in Deutschland aber noch immer viele Autofahrer schwer damit, aufs E-Auto umzusteigen. Das zeigt eine neue Studie der Unternehmensberatung Bearing Point, die auch heute vorgestellt wurde. Thorsten Adolfs aus dem News-Team, warum zögern denn noch so viele?
3: Ja, das liegt vor allem daran, dass der Alltag mit einem E-Auto noch nicht überall reibungslos funktioniert. Laut der Studie fehlt vielen Menschen immer noch ein verlässlicher Zugang zu Lademöglichkeiten, egal ob zu Hause oder auf der Arbeit. Außerdem sind viele Interessenten verunsichert, weil sie bis jetzt kaum persönliche Erfahrungen am Steuer eines Stromers gesammelt haben. Wer heute ein E-Auto kaufen will, prüft das Fahrzeug sehr genau und wägt dabei auch Risiken wie mögliche Werkstattkosten gegen den Nutzen ab, sagen die Studienmacher.
1: Danke, Thorsten. Und jetzt weitere Meldungen im Überblick. Jetzt am Nachmittag kommt in Genf der Notfallausschuss der Weltgesundheitsorganisation zusammen. Er will über den Ebola-Ausbruch in der Demokratischen Republik Kongo und in Uganda beraten. Ein mit dem Virus infizierter US-Amerikaner soll außerdem in Deutschland versorgt werden. Das hat das Bundesgesundheitsministerium bestätigt. Anderthalb Monate nach Einführung der 12-Uhr-Preisregel kommt raus, bundesweit haben sich rund 3000 Tankstellen nicht an die Vorgaben gehalten und auch danach noch die Spritpreise erhöht. Das hat der Verbraucherdienst Mehr Tanken herausgefunden. Der ADAC fordert deshalb eine härtere Gangart bei solchen Verstößen. In Deutschland gründen immer mehr junge Menschen eine eigene Firma. Das zeigt eine Untersuchung der Förderbank KfW. Demnach waren die Gründerinnen und Gründer im vergangenen Jahr im Schnitt 34,2 Jahre alt. Mehr als jeder fünfte von ihnen sei sogar aus dem Studium herausgestartet, heißt es. In Duisburg sucht die Polizei gerade fieberhaft nach einem Baby. Der 6 Monate alte Junge war in der Nacht aus der Helios St. Johannes Klinik verschwunden. Die 31 Jahre alte Mutter soll ihn ohne Absprache einfach mitgenommen haben. Das hat die Polizei mitgeteilt. Sie geht davon aus, dass sich das Baby in Lebensgefahr befinden könnte, denn es wurde in der Klinik wegen einer Erkrankung notärztlich behandelt. Nach dem Verschwinden des Kindes kam es in der Nacht zu einem Großeinsatz der Polizei an der Klinik. Momentan bereitet sie eine Öffentlichkeitsfahndung nach dem Kind und der Frau vor. Diese ist laut Polizei 1,70 Meter groß, kräftig und hat schwarze Haare, die sie oft zu einem Dutt gebunden trägt. Und das waren die Nachrichten mit Danny Hoppe.
4: Danke dir, Danny. Das Wetter in Dortmund hat 16 Grad für uns in Nette und Applerbeck. Also ist an sich schon mal recht warm, sieht aber leider gar nicht danach aus, weil die Sonne versucht es ein bisschen, aber da schieben sich dann direkt wieder dicke Wolken vor. Die bringen dann auch teilweise Regen, vor allem jetzt am Abend. Das zieht sich auch bis morgen Nachmittag, also es bleibt dann leider sehr nass. Aber ab Donnerstag, da wird es dann besser. Dann kriegen wir schon über 20 Grad und mehr Sonne. Und zum langen Wochenende hin, da gibt es dann eine ganz ordentliche Portion Sonne und bis zu 30 Grad.
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4: Dortmund Verkehr, es blitzt einmal am Hombruchsfeld Richtung Hombruch. Da ist nur 30 erlaubt. Da steht nämlich der Opa, der Blitzeranhänger. Danke nochmal an Mareike fürs Bestätigen, dass er immer noch da steht. Dann blitzt es auf der Sölderstraße in Richtung Lichtendorf, Höhe vom Friedhof. Barupper Straße zwischen Wittenstock und Dortmund-Eichlinghofen. Auch da wird geblitzt. Und die Oma, der Blitzanhänger, steht auf der Berghofer Straße, blitzt Richtung Hörde. Dann rüber auf die Autobahn, da staut es sich gerade so ein bisschen auf der A1 Münster Richtung Köln zwischen dem Kamener Kreuz und Schwerte. Da stockt es auf 6 Kilometer, da braucht ihr gute 10 Minuten länger. Die A44 Dortmund Richtung Kassel, da kommen 5 Minuten obendrauf zwischen Kreuz Dortmund-Unna und Unna-Ost, 2 Kilometer Stau. Und A45 Hagen Richtung Dortmund, da stockt es gerade auf 3 Kilometer zwischen Kreuz Dortmund und West und Kreuz Dortmund Nordwest, da braucht ihr mindestens 5 Minuten länger. Und wenn ihr noch irgendetwas sehen solltet, so wie Mareike zum Beispiel, sagt mir auf jeden Fall gerne Bescheid. Macht's auch so gerne wie sie bei WhatsApp. Schickt mal eine kurze Sprachnachricht rüber. Das geht alles kostenlos. Die Nummer ist die 0800 91 2 91 23.
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4: Mit Nathalie Sager und Michael Schulte. 5 a.m.

0: jeden Fall gute Laune. Shania Twain.
1: That don't impress me much. Aus den 90ern, hier bei Radio 91.2. Und ich werfe jetzt mal so ein paar Namen rein. Preußen Münster, Fortuna Düsseldorf, Werder Bremen. Das sind ja eigentlich so schon große Namen im Fußball. Und gegen genau diese Mannschaften spielt die U19 des Hombrucher SV momentan in der U19-Bundesliga. Das allein ist, glaube ich, so als Nachwuchsfußballer schon sehr cool. Und dann schlagen sie sich auch noch gar nicht mal so schlecht, können noch den Klassenerhalt schaffen. Und selbst wenn das nicht klappen sollte, war diese Saison für Trainer Holger Bellinghoff und seine Mannschaft auch wirklich ein voller Erfolg.
2: Für Jungs ist es ein Highlight, weil die sehen mal andere Vereine, andere Plätze und da braucht man sich ja nichts vormachen. Auch in dem Alter zählt noch, welche Infrastruktur finde ich denn vor, wenn ich da spiele.
1: Ja, die ist in den Nachwuchsleistungszentren der Profivereine natürlich nicht schlecht. Da wächst der Traum, irgendwann mal Profifußballer zu werden, bei den Spielern vom Hombrucher SV natürlich rasant, wie auch bei Kapitän Leandro Tavares.
3: Ganz klar in den nächsten Jahren so hoch spielen, wie es geht, so hart arbeiten, wie es geht und dann mal gucken, was die Zukunft bringt.
1: So, Motivation ist schon mal da und vielleicht klappt es ja dann auch irgendwann. Trainer Holger Bellinghoff ist da aber natürlich auch realistisch. Viele der Jungs, die schaffen es leider nicht in den Profifußball. Für ihn und den Hombrucher SV ist es schon Erfolg, wenn die Spieler den Schritt in der Oberliga packen, also knapp unter dem Profibereich. Und ihm ist es auch wichtig, dass seine Jungs realistisch bleiben. Denn, dass der Hombrucher SV zum Beispiel die U19 von Werder Bremen schlägt und so gut in der Tabelle steht, hätte vor der Saison wahrscheinlich auch nicht unbedingt jeder gedacht.
2: Ab und zu vergessen wir so ein bisschen, wo wir hergekommen sind. Dass die Erwartungshaltung der Spieler an das Ergebnis einfach zu hoch ist. Das ist nicht Normalität, dass man diese Mannschaften schlägt. Das muss man fairerweise sagen. Und das ist halt der Punkt, der uns so ein bisschen wehtut, dass wir von uns teilweise selber zu viel erwarten und dann das dann am Ende nicht liefern können, was normal ist, aber wir haben es noch nicht so begriffen, glaube ich.
1: Da gibt es zwar kurz die Realitätsklatsche, aber ist ja auch wichtig, ne? Es ist ja so oder so schon großer Erfolg für den Hombrucher SV und den Dortmunder Nachwuchsfußball, dass die Jungs das überhaupt in die U19-Bundesliga geschafft haben. Wir drücken definitiv die Daumen, dass sie den Klassenerhalt packen und auch nächstes Jahr wieder gegen die ganz großen Vereine spielen. Am Samstag hat die U19 vom HSV auch schon ihr letztes Spiel in der U19-Bundesliga. Auswärts bei der U19 von Preußen Münster. Anpfiff ist da um 13 Uhr. Und ich würde sagen, da drücken wir alle ganz gemeinschaftlich die Daumen. 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

0: Hier ist Nathalie Sager. Und schönen Feierabend an alle, die vielleicht gerade schon im Feierabend sind oder vielleicht auch an alle, die ganz kurz davor stehen.
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0: So, der Feierabend, der wird noch schöner mit 500 Euro on top. Die gibt es jeden Tag nach Feierabend hier bei uns. Gestern hat sich Annika zum Beispiel beworben und Hendrik Frost aus dem landesweiten Geldregen-Studio hat sie heute überrascht.
2: So auf einem Level von 0 bis 10. Wo ist gerade so deine Laune, deine Stimmung, Annika?
3: Ich bin ziemlich aufgeregt gerade. Ich glaube eine 8. Schon.
2: Würdest du auch mit einer 10 stimmungsmäßig klarkommen?
3: Ja.
2: Sehr gut, dann schenke ich dir jetzt ein bisschen Geld.
3: Okay.
1: 500 Euro.
2: Die gehören dir.
3: Krass. Wie kommt das denn?
2: Du hast gestern bei uns beim Feierabenddeal mitgemacht.
3: Definitiv, ja, habe ich.
2: Und hier ist der Rückruf.
3: Oh, cool, sehr cool.
2: Nichts machen, kein Weiter, kein Stopp, kein Blitz. Einfach so 500 Euro frei Haus.
3: Oh, ich zitter voll. Sehr schön. Dankeschön.
2: Sehr gerne. Wem erzählst du als erstes davon?
3: Meiner Arbeitskollegin, wo ich gleich in mein Büro wieder gehe.
2: Ja, nimm uns doch mal mit.
3: Fragen, was jetzt hier los ist.
2: Nimm uns doch mal mit, wir wollen das hören. Am besten auf Lautsprecher.
3: Ich hab den Geldregen am Telefon. 500 Euro.
4: Alter.
3: Richtig gut, wir stehen hier gerade zu dritt jetzt in meinem Büro.
4: Ja.
2: Und ich höre, die Freude ist groß.
3: Ja. Total. Alle ganz sprachlos.

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0: liefert hier den Hit for Halb bei Radio 91.2, I'm Out of Love, jetzt um 16:30.
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2: Mit dir, Kübner, schönen guten Tag. Seit heute Morgen könnt ihr die neue staatliche E-Auto-Prämie beantragen. Je nach Automodell, Einkommen und Anzahl der Kinder gibt es 1.500 bis 6.000 Euro. Die Prämie gilt rückwirkend für Autos, die seit dem 1. Januar diesen Jahres zugelassen sind. Bei uns in Dortmund betrifft das allein über 3.550 E-Auto-Inhaber. Denn so viele wurden laut der Stadt seit Anfang des Jahres registriert. Generell ist die Zahl der E-Autos in den letzten Jahren stetig gewachsen. Momentan fahren fast 14.900 Fahrzeuge mit E-Kennzeichen bei uns durch Dortmund. Das macht 3,9% aller zugelassenen Autos aus. Wer seit diesem Jahr ein E-Auto hat, kann nun checken, ob eine Förderung vom Bund möglich ist. Wegen einer Beschwerde eines Dortmunders diskutiert heute Nachmittag die Politik. Es geht um die neue Busspur auf dem Wall bei uns in der Dortmunder Innenstadt. Seit einem Dreivierteljahr gibt es die neue Verkehrsführung. Laut dem Mann aus Asseln würde es seitdem auf dem Wall lange Staus geben, weil Autos eine Spur weniger zur Verfügung haben. Die Stadt Dortmund nimmt in einer Stellungnahme Bezug auf die Beschwerde. Demnach ist die Busspur rechtmäßig und eine wichtige Voraussetzung für die neue Ringbuslinie 400. Der Ausschuss für Bürgerbeschwerden entscheidet heute, wie es weitergeht. Durch die politischen Mehrheitsverhältnisse da ist es allerdings wahrscheinlich, dass alles so bleibt, wie es ist, erklärt ein Stadtsprecher auf Nachfrage von Radio 91.2. Nach einem eskalierten Streit auf der A2 ermittelt die Dortmunder Polizei gegen einen 19-jährigen Autofahrer. Der junge Mann soll gestern Abend einen 50-jährigen Dortmunder in der Nähe von Oelde zunächst bedrängt, mit Lichthupe genötigt und ausgebremst haben. Wenig später holte er den Wagen des Dortmunders wieder ein und zielte aus dem Fenster mit einer täuschend echt aussehenden Waffe auf ihn. Die Polizei konnte den 19-Jährigen schließlich an der Ausfahrt Dortmund-Derne stoppen. Im Auto fanden die Polizisten eine Schreckschusspistole und ein verbotenes Messer. Den Fahrer erwarten jetzt mehrere Strafverfahren.
0: Danke für die Infos, Dirk. Das Wetter hat gerade 16 Grad in Kirchdern und auch in Brakel für uns. Dazu sehr viele Wolken, ganz selten zeigt sich auch mal die Sonne. Ab dem Abend dann auch mit mehr Regen. Das Ganze zieht sich bis morgen Nachmittag. Aber so ungefähr ab Donnerstag, da wird es dann langsam besser. Dann ist definitiv mehr Sonne drin. Es wird auch immer wärmer. Und gerade zum langen Wochenende hin, wo ja hoffentlich auch viele das lange Wochenende frei haben, da wird es richtig schön warm. Man könnte sagen, es ist eigentlich schon ja, fast Sommer. Bis zu 30 Grad bei uns in Dortmund. Rüber auf die Straßen. Es blitzt einmal auf der alten Straße und zwar in beide Richtungen. Da ist nur 30 erlaubt. Danke an Lars fürs Bescheid geben. Der Opa der Blitzanhänger steht am Hombruchsfeld Richtung Hombruch. Auch da ist nur 30 erlaubt. Außerdem wird geblitzt auf der Sölderstraße in Richtung Lichtendorf, auf der Baropper Straße zwischen Wittenstockholm und Dortmund-Eichlinghofen. Und ansonsten steht die Oma der Blitzanhänger auf der Berghofer Straße, blitzt Richtung Hörde. Und dann einmal rüber auf die Autobahn. Da staut es sich gerade ziemlich ordentlich sogar auf der A1. Münster Richtung Dortmund zwischen dem Kamener Kreuz und Kreuz Dortmund-Unna. 5 Kilometer Stau, da braucht ihr mittlerweile fast eine Dreiviertelstunde länger. Dann die A45 Dortmund Richtung Hagen, da kommen 5 Minuten oben drauf. Zwischen Dortmund-Hafen und Kreuz Dortmund-West 1 Kilometer Stau. Und die A45 Dortmund Richtung Hagen, 2 Kilometer Stau zwischen Kreuz Dortmund-Witten und dem Westhofener Kreuz. Auch da braucht ihr 5 Minuten länger.
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0: Hier ist Nathalie Sager. Kommt gut durch diesen Dienstagnachmittag.

0: Offizier, das Till Dorn. Hier ist Nathalie Sager, ihr hört Radio 91.2 und gestern ist die Woche des Praktikums gestartet. Das ist so eine Aktion der Agentur für Arbeit. Da können vor allem Schülerinnen und Schüler mal so ein bisschen intensiver in die Jobs gucken und eben auch schauen, ja, ist das eigentlich überhaupt irgendwas für mich? Wir hier bei Radio 91.2 haben auch Zuwachs bekommen. Ella ist da und Odisha vom Gymnasium an der Schweizer Allee. Und beide finden es schon mal sehr cool hier, das ist ja schon mal gut. Aber selbst wenn nicht, ja, wäre auch nicht schlimm, sagt Ella.
1: Weil zum Beispiel, wenn man jetzt, keine Ahnung, Zahnarzt werden möchte schon sein Leben lang und dann man diese Chance hat, ein Praktikum zu machen und dann sieht man vielleicht, dass es doch nicht was für einen ist und dann ist es einfach besser, nochmal so zu gucken, ob es wirklich was für einen ist und ja, dann kann man sich ein bisschen ausprobieren. Deswegen, ich finde das schon gut.
0: Ja, ist auch eine Erkenntnis und Praktika sind natürlich auch super, wenn man noch nicht weiß, wo die Reise jetzt so konkret hingehen soll, sagt Odisha.
2: Also, wenn jemand mich fragen würde, was ich werden will, dann ja, dann reichen meine zwei Hände nicht, um alles abzuzählen. Egal, ob Lyrics schreiben, Songs producen oder vielleicht meine eigene Firma gründen, vielleicht auch irgendwas in die Richtung Medizintechnik.
0: Ja, da ist vieles Verschiedenes dabei und mit Hilfe von so einem Praktikum findet man natürlich heraus, was man will. Wichtig ist aber definitiv,
2: macht das, was euch gefällt, egal ob man viel verdient oder nicht. Später wird man das dann bereuen, also lasst euch wirklich Zeit damit, kein Druck, nee, einfach das machen, was man will.
0: So, das lasse ich jetzt auch genauso stehen. Es ist Woche des Praktikums und auch wir hier bei Radio 91.2 haben fleißig Unterstützung bekommen.

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0: Hier ist Radio 91.2 für euch und ja gut, das Oktoberfest ist jetzt noch locker ja, 4 Monate hin. Bei Atze Schröder löst das aber jetzt schon irgendwie Puls aus. Zumindest hat er sich über eine Meldung zu Wiesn ziemlich ausführlich ausgelassen in seinem aktuellen Podcast.
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3: Ja nee, ist klar.
4: Was hab ich mich da drauf gefreut. Seit Jahren fieber ich drauf hin. Hab immer die Füße stillgehalten, mich selbst beruhigt mit Sätzen wie: Atze, du bist noch nicht so weit. Das ist noch eine Nummer zu groß für dich. Und jetzt, wo ich endlich die Platzreife für die Wiesn erreicht habe, mir übers Oktoberfest komplett freigenommen habe, jetzt, wo mein Dirndl schon am Schrank hängt, wo ich den Text von Das rote Pferd komplett auswendig kann, da drehen die Schweine die Champagnerdusche ab. Hier, ist eine Meldung. Champagnerduschen sind ab diesem Jahr auf dem Oktoberfest verboten. Aus, vorbei mit dieser altrömischen Dekadenz. Ja, und da frage ich mich, was soll das denn? Was bleibt den Münchner Geldadel denn noch? Soll sich die Schickeria demnächst mit Weizenbier und Almdudler hochbetern? Was wird als nächstes verboten auf dem Oktoberfest? Hinters Bierzelt kotzen? Fummeln in der Geisterbahn? Die Zungenküsse der Effenbergs? Obwohl, da sollte das Münchner Ordnungsamt wirklich mal ein bisschen genauer hingucken. Das ist wirklich unschön.
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0: In letzter Zeit höre ich immer Musik, wenn ich lerne. 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
1: Mit Danny Hoppe, guten Tag. Seit anderthalb Monaten gilt die 12 Uhr Preisregel an den Tankstellen. Das heißt, danach dürfen die Preise nicht mehr erhöht werden. Eigentlich, denn offenbar haben sich bundesweit fast 3000 Tankstellen nicht daran gehalten. Das hat der Verbraucherdienst Mehr Tanken herausgefunden. Die Zahlen sind offiziell, sie stammen nach Angaben der Verbraucherschützer vom Bundeskartellamt. Und von dort gibt es jetzt auch eine erste Reaktion. Marc Weiß aus dem News-Team, was sagt denn die Behörde?
2: Ja, man kann es fast nicht mehr hören, aber das Kartellamt sagt, man habe die Vorgänge im Auge. Preiserhöhungen werden an das Amt auf jeden Fall gemeldet. Auch die Uhrzeit, also man kann ja dann relativ schnell sehen, wer sich da korrekt verhält und wer nicht. Das alles wird dann archiviert, aber, und jetzt kommt das Problem, das Kartellamt sagt, es könne gar keine Strafen aussprechen. Das liege in der Verantwortung der Behörden in den einzelnen Bundesländern. Es ist aber leider gar nicht klar, wer da in den Ländern jeweils zuständig ist. Das Kartellamt weiß es nicht. Man habe erst aus wenigen Bundesländern überhaupt die zuständigen Behörden genannt bekommen, das sagte Kartellamtspräsident Mund. Sobald man Ansprechpartner habe, werde man die gespeicherten Daten weiterleiten. Bis dahin passiert also außer dieser Datenaufzeichnung erstmal nichts. Das klingt einigermaßen unfassbar, findet auch der ADAC. Der Club fordert ein ganz hartes Vorgehen gegen die Konzerne, die die Preisregel brechen. Immerhin gibt es aber auch eine Entwicklung, die zumindest hoffen lässt. In einigen Ländern bereitet man wohl Möglichkeiten vor, was man dagegen tun könnte. Also da entwickelt sich vielleicht noch was, jetzt fast zwei Monate nach dem Start der neuen Preisregel.
1: Danke, Marc. Und jetzt weitere Meldungen im Überblick. Das bayerische oberste Landesgericht beschäftigt sich seit heute mit einer Sammelklage gegen den Online-Riesen Amazon. Rund 220.000 Verbraucher haben sich daran beteiligt. Es geht um die Werbung im Streamingdienst Prime Video. Allerdings droht die Klage zu scheitern. Das Gericht habe erhebliche Zweifel an der Zulässigkeit der Klage aufgeworfen, sagt die Verbraucherzentrale Sachsen. Wer die neue Kaufprämie für E-Autos nutzen will, kann jetzt die staatliche Unterstützung beantragen. Bundesumweltminister Schneider hat am Vormittag das Förderportal freigeschaltet. Der Ansturm ist offenbar groß. Schon in der ersten halben Stunde wurden mehr als 1.800 Anträge gestellt. Den deutschen Wäldern geht es weiter schlecht. Zu schaffen machen ihnen vor allem die Folgen von Hitze, Trockenheit und Schädlingen. Das hat Bundesagrarminister Rainer in Berlin mitgeteilt. Demnach sind 4 von 5 Bäumen nach wie vor krank. Immerhin habe sich der Zustand unseres Waldes insgesamt nicht weiter verschlechtert, sagte Rainer. Übermorgen will Bundestrainer Nagelsmann den Kader für die WM bekannt geben. Aber natürlich gibt es schon jetzt viele Gerüchte, Berichte und Spekulationen, wer dabei sein soll und wer nicht. Vor allem die Personalie Manuel Neuer sorgt seit Tagen für Wirbel. Heute hatte auch die Bild gemeldet, dass der 40-Jährige bei der WM im Tor stehen soll. Am Nachmittag sind neue Berichte dazu gekommen. Laut Sky wird Nagelsmann die 3 Stuttgarter Dennis Undaff, Jamie Leveling und Angelo Stiller in den Kader berufen. Die Sportbild meldet außerdem, dass auch Dortmunds Felix Metscher nominiert wird. Leverkusens Robert Andrich soll laut RTL dagegen nicht dabei sein. Welche 26 Spieler es am Ende wirklich werden, erfahren wir aber wohl erst übermorgen. Und das waren die Nachrichten mit Danny Hoppe.
3: Danke dir, Danny, für die Infos. Das Wetter in Dortmund ist so an sich temperaturmäßig ganz nett. 16 Grad haben wir es in Wambel und auch in Lindenhorst. Aber es sind halt viele Wolken, die so über Dortmund hängen. Die bringen jetzt auch gerade am Abend viel Regen. Das zieht sich auch bis morgen Nachmittag. Also es wird einfach nass und usselig. Aber zumindest gibt es einen Lichtblick ab Donnerstag. Und Lichtblick ist wortwörtlich so gemeint, weil ab Donnerstag wird es besser, über 20 Grad. Und mehr Sonne und zum langen Wochenende hin, gerade am Samstag, da wird sogar richtig warm, also schon Sommerfeeling eigentlich, bis zu 30 Grad.
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3: Dortmund Verkehr, es blitzt alte Straße und zwar beide Richtungen, da ist 30 erlaubt. Dann Sölderstraße in Richtung Lichtendorf, Barupper Straße zwischen Wittenstockum und Dortmund-Eichlinghofen. Und ansonsten steht der Opper, der Blitzeanhänger am Hombruchsfeld, blitzt Richtung Hombruch, da ist 30 erlaubt. Und die Oma, die steht nach wie vor auf der Berghofer Straße, blitzt Richtung Hörde. Dann rüber auf die Autobahn, dicker Stau ist gerade auf der A1, Münster Richtung Dortmund, zwischen Kamener Kreuz und Unna. Da ist 4 Kilometer Stau, da braucht ihr aber fast eine Stunde länger. Dann die A1, Dortmund Richtung Münster, da kommt eine Viertelstunde oben drauf. Zwischen Kreuz Dortmund, Unna und Kamen Zentrum 4 Kilometer Stau. Und A45, Dortmund Richtung Hagen, 1 Kilometer Stau zwischen Dortmund Süd und dem Westhofener Kreuz. Da dauert es mindestens 5 Minuten länger. Und ansonsten, falls euch noch was begegnen sollte, sagt auf jeden Fall gerne Bescheid. Könnt euch kostenlos melden. Die Nummer ist die 0800 91 2 91 23.
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3: Hier ist Nathalie Sager für euch. Egal, wo ihr gerade seid, ob ihr im Stau steckt, vielleicht schon Feierabend habt, kommt auf jeden Fall gut durch diesen Dienstagnachmittag mit mir. Jetzt geht's weiter für euch mit Linkin Park und Lost.

0: Ugly Kid Joe. Cats in the Cradle hier bei Radio 91.2. Und ich würde sagen, viele würden die Brückstraße bei uns in Dortmund so beschreiben. Oben leer, unten Dönerboden. Ja, so sehen das jedenfalls viele. Ein größerer Immobilienbesitzer will sich jetzt aber von einem Großteil der teils heruntergekommenen Gebäude endlich mal trennen. Der Dortmunder Unternehmer Felix Krämer, der sagt, das ist doch mal eigentlich eine gute Chance, die Brückstraße zum Altstadtviertel zu machen. Auch die Stadt findet, das ist eine gute Idee. Ja, und was sagen die Menschen, die in der Brückstraße arbeiten? Radio 91.2 Reporterin Helga Kretschmer hat mit zwei von ihnen gesprochen.
1: Kira und Diara, ihr arbeitet hier in der Brückstraße. 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Was ist so der Eindruck von der Brückstraße für euch?
2: Es gibt überall so Schnellrestaurants oder auch richtige Restaurants. Es ist viel los, vor allem am Wochenende abends.
1: Wie sieht es bei dir aus? Wie findest du hier die Brückstraße?
3: Richtig, jetzt hier verweilen würde ich auch nicht unbedingt. Aber viele junge Leute sind auch hier. Vielleicht ist es auch so ein Ding, dass wenn man nicht weiß, wo man hingeht, dann geht man dahin, wo viele Leute sind oder so.
1: Jetzt gibt es neue Ideen. Es gibt ja einen Vermieter hier, der will die Häuser jetzt verkaufen. Und deswegen hat die Stadt gesagt, das ist doch mal die Chance, wir machen hier ein Altstadtviertel draus. Wie fändet ihr diese Idee?
3: Ja, wunderbar, ne? Also in anderen Städten, da kennt man es ja, da wurde die ganze Altstadt sowieso aufgebaut. Dortmund hat leider ein bisschen Pech gehabt, aber das wäre super, voll cool.
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0: Nathalie Sager hier für euch. Ihr hört Radio 91.2 am Dienstagnachmittag und ich bin ganz ehrlich sehr froh, dass ich keine Allergikerin bin. Sonst würde ich wahrscheinlich unterwegs in Dortmund nur noch rumniesen und hätte irgendwie eine Rotznase. Aber ich muss sagen, die Pollen nerven mich trotzdem, weil mein Auto sieht wirklich aus wie Sau. Es ist auch egal, wo ich es hinstelle. Ja, bleibt ja nur eins, ab in die Waschstraße. Und das ist, um ehrlich zu sein, auch immer irgendwie so ein kleines Abenteuer.
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2: Zuerst musst du dich für ein Waschprogramm entscheiden. Das eigentliche Ziel ist ja einfach ein sauberes Auto, aber du wählst dann doch für viel Geld das Ultra Hydro Crystal Diamond Protect Premium Spa Paket mit Arctic Snow Infinity Glanzversiegelung und Nano Lotus Technologie. Dann winkt dich jemand auf diese Art Bahnschiene und du kommst dir vor wie der dümmste Fahrer auf Erden, weil du nie weißt, ob du bremsen oder fahren oder lenken sollst.
3: Komm, links, gerade, nein, stopp!
2: Dann endlich wird dein Auto massiert und geföhnt und hinterher darfst du es gratis von innen saugen, findest dann alte Pommes unterm Beifahrersitz und ein Parkticket über 2 D-Mark und am Tag danach fährst du dann mit deinem funkelnden Auto im Regen durch dreckige Pfützen, während die Kinder auf dem Rücksitz Kekse essen.
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0: Man könnte sagen, WizDMC ist schon mal so der Sommervorbote auf das, was am Wochenende in Dortmund kommt. Show Me Love war das. Der Hit vor halb hier bei Radio 91.2. Wir haben es jetzt gleich 5:30.
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2: Mit dir, Kübner, schönen guten Tag. Seit heute Morgen könnt ihr die neue staatliche E-Auto-Prämie beantragen. Je nach Automodell, Einkommen und Anzahl der Kinder gibt es 1.500 bis 6.000 Euro. Die Prämie gilt rückwirkend für Autos, die seit dem 1. Januar diesen Jahres zugelassen sind. Bei uns in Dortmund betrifft das allein über 3.550 E-Auto-Inhaber. Denn so viele wurden laut der Stadt seit Anfang des Jahres registriert. Generell ist die Zahl der E-Autos in den letzten Jahren stetig gewachsen. Momentan fahren fast 14.900 Fahrzeuge mit E-Kennzeichen bei uns durch Dortmund. Das macht 3,9% aller zugelassenen Autos aus. Bei den Bauarbeiten auf der A1 am Kreuz Dortmund-Unna ist der nächste Meilenstein geschafft. Es geht um die Liedbachtalbrücke, kurz hinter dem Autobahnkreuz. Seit Ende des Jahres sind die neuen Pfeiler fertig und jetzt wird die Brücke in Richtung Bremen langsam auf die Pfeiler draufgeschoben. Das passiert Stück für Stück. Insgesamt sind für das 300 Meter lange Stück 11 Etappen geplant. Für Autofahrer wird es in dieser Zeit keine Einschränkungen geben. Sie fahren schon seit Jahren über den fertigen Teil der Brücke. Wann das Ganze Projekt aber fertig ist, dazu will die Autobahn GmbH aktuell noch keine Angaben machen. Im Autobahnkreuz Dortmund-West gibt es heute Nacht eine Sperrung. Laut Autobahn Westfalen wird dort eine Verbindungsfahrbahn saniert. Von 20 Uhr bis morgen früh um 5 Uhr ist deshalb die Tangente von der A40 in Richtung Dortmund auf die A45 in Richtung Frankfurt voll gesperrt. Wenn ihr in dieser Zeit auf der Strecke unterwegs seid, könnt ihr einfach der Umleitung im Kreuz Dortmund-West folgen. Sie ist mit einem roten Punkt markiert.
0: Danke für die Infos, Dirk. Das Wetter in Dortmund hat 16 Grad für uns in Hombruch und auch in Östrich. Dazu aktuell sehr viele Wolken, die bringen auch gerade am Abend dann immer wieder Regen. Auch morgen ist es so, ja, bis zum Nachmittag auch ziemlich regnerisch, aber so danach und spätestens ab Donnerstag, der wird schon wesentlich besser. Dann schon mal über 20 Grad und mehr Sonne und zum langen Wochenende hin, gerade am Samstag, da wird es, ja, man kann sagen, schon fast heiß, bis zu 30 Grad kriegen wir. Rüber auf die Straßen Dortmund-Verkehr, es blitzt einmal alte Straße, beide Richtungen, da ist 30 erlaubt, dann die Sölder Straße in Richtung Lichtendorf, Baropper Straße zwischen Witten-Stockholm und Dortmund-Eichlinghofen. Dann wird noch geblitzt am Hombruchsfeld Richtung Hombruch. Da steht nämlich der Opa, der Blitzeranhänger. Da ist übrigens auch nur 30 erlaubt. Und die Oma steht Berghofer Straße Richtung Hörde. Ansonsten ist gerade ein bisschen was los auf den Straßen. Angefangen auf der A1 Münster Richtung Dortmund zwischen dem Kamener Kreuz und Kreuz Dortmund-Unna. 4 Kilometer Stau, da braucht ihr fast 40 Minuten länger. Die A1 Dortmund Richtung Münster, da kommen 6 Minuten obendrauf. Zwischen Kreuz Dortmund-Unna und KM-Zentrum, da stockt es gerade auf 3 Kilometer. Die A2 Hannover Richtung Oberhausen. Zwischen Lünen-Süd und Dortmund-Mengede, da stockt es auf 9 Kilometer, braucht ihr gute 10 Minuten länger. Und A44 Kassel Richtung Dortmund, auch da kommt 10 Minuten obendrauf. Zwischen Unna-Ost und Kreuz Dortmund-Unna, 2 Kilometer Stau.
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0: Mit Nathalie Sager. Kommt so langsam, aber sicher gut in den Feierabend.

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0: Einen schönen Dienstagnachmittag euch und ich finde so die letzten Tage und heute auch kannst du mehr oder weniger irgendwie in die Tonne kloppen, aber es kommt ja ein Lichtblick. Radio 91, zur Wettermann Kai Zorn, wie wird's denn noch?
1: Es geht sowas von aufwärts. Am Donnerstag haben wir noch Wolken und Sonne, vereinzelt mal mit einem schwachen Schauer, meist bleibt es aber trocken. Die Temperaturen gehen schon auf etwas über 20 Grad rauf und dann Freitag, Samstag, Pfingstsonntag, Pfingstmontag werden wunderschön, meist mit strahlendem Sonnenschein und die Temperaturen machen so einen Satz nach oben. Am Samstag sind es sogar bis zu 30 Grad.
0: Ich finde, das ist so, wenn man jetzt aus dem Fenster guckt, irgendwie unvorstellbar. 30 Grad bei uns in Dortmund, aber ich freue mich sehr drauf. Danke Kai und bis morgen.
1: Bis morgen, Nathalie. Ja.

Gold. Ihr hört Radio 91.2, Nathalie Sager hier und ich hau jetzt mal ab in den Feierabend. Ich wünsche euch noch einen ganz entspannten restlichen Dienstag und gleich ab 18 Uhr macht die Kollegin Helga Kretschmer für euch weiter. Dann unter anderem geht's auch um die Brückstraße. Die gibt's ja schon ewig lang, die hat schon viel Geschichte, schon viel auch miterlebt und jetzt soll sich da ein bisschen was tun und das Ganze soll sich mal ein bisschen weiterentwickeln. Wie genau das aussieht, das hört ihr gleich ab 18 Uhr und wir hören uns morgen ab 14 Uhr wieder hier bei Radio 91.2. Macht's gut, ciao.

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1: Mit Danny Hoppe, guten Abend. Der Ebola-Ausbruch in der Demokratischen Republik Kongo und in Uganda beschäftigt gerade die Weltgesundheitsorganisation. Am Nachmittag ist deshalb auch der Notfallausschuss zusammengekommen, um über das weitere Vorgehen zu beraten. Laut WHO besteht nach wie vor kein Grund zu einer weltweiten Panik. Die Lage in Afrika macht ihr aber Sorgen. Ein mit Ebola infizierter US-Amerikaner kommt jetzt außerdem zur Behandlung nach Deutschland. Und seit dem Nachmittag wissen wir auch wohin. Er soll in die Sonderisolierstation der Charité in Berlin gebracht werden. Das meldet das Bundesgesundheitsministerium. Der Mann kommt direkt aus der Demokratischen Republik Kongo. Die US-Behörden hatten die Bundesregierung wegen der kürzeren Flugzeit um die Behandlung in Deutschland gebeten. Marc Weiß hat die Einzelheiten.
2: Nach Angaben von US-Medien ist der Mann Arzt und hatte sich im Kongo offenbar bei der Arbeit infiziert. Der Transport nach Berlin soll von der US-Regierung von Uganda aus mit einem Flugzeug für hochinfektiöse Patienten organisiert werden. Vom Berliner Flughafen zur Charité soll der Transport dann mit einem speziellen Rettungswagen erfolgen. Für die Bevölkerung und andere Patienten der Klinik bestehe keine Gefahr, meldet das Gesundheitsministerium. Der Patient werde vollständig isoliert auf einer Sonderstation aufgenommen und behandelt. Die Station gilt in der Tat als herausragend. Sie ist eine in sich geschlossene und geschützte Einheit und verfügt über eigene Zugangswege und Schleusensysteme, Lüftungs- und Filteranlagen sowie eine geschlossene Abwasseraufbereitung. Unterdessen kommen aus Afrika keine allzu guten Nachrichten. Inzwischen wurden über 130 Todesopfer im Zusammenhang mit der Ebola-Epidemie gezählt. Erste Verdachtsfälle gibt es inzwischen auch in Nachbarländern der Demokratischen Republik Kongo. Die Weltgesundheitsorganisation hat eine gesundheitliche Notlage ausgerufen, die zweithöchste Alarmstufe.
1: Und jetzt weitere Meldungen im Überblick. Knapp 3000 Tankstellen haben bisher schon gegen die 12 Uhr Preisregel verstoßen und auch später noch die Preise erhöht. Das hat der Verbraucherdienst Mehr Tanken herausgefunden. Der ADAC fordert deshalb eine harte Gangart gegen die Verstöße und auch vom Bundeskartellamt heißt es, die Zahl der Abweichungen sei durchaus hoch. Die Plattform Jugendschutz.net hat im vergangenen Jahr mehr als 15.000 Verstöße gegen den Jugendschutz im Netz registriert. In den meisten Fällen ging es dabei um Missbrauchsdarstellungen von Kindern und Jugendpornografie. Bildungsministerin Prien sprach von alarmierenden Zahlen. Als weitere Gefahren bezeichnete sie KI-Programme. In Duisburg sucht die Polizei nach einem Baby, das sich in Lebensgefahr befinden könnte. Der 6 Monate alte Junge war in der Nacht zusammen mit seiner Mutter aus der Helios St. Johannes Klinik verschwunden, wo er notärztlich behandelt wurde. Die Polizei hat am Nachmittag eine Öffentlichkeitsfahndung gestartet. Buckelwal Timmy soll jetzt doch obduziert werden. Das hat die dänische Umweltbehörde mitgeteilt. Das Tier liege an einem gut besuchten Strand im flachen Wasser und werde Badegäste wohl stark stören, heißt es. Deshalb sollen dänische Forscher und Tierärzte den Wal jetzt bergen, obduzieren und Proben entnehmen. Man hoffe dadurch auch auf wertvolle wissenschaftliche Erkenntnisse und stehe mit den deutschen Behörden in engem Austausch. Denn noch immer ist unklar, woran Timmy genau starb. Er war vor mehr als 2 Wochen von einer privaten Initiative zur Nordsee transportiert worden, wurde dann aber tot vor der Insel Anholt angeschwemmt. Und das waren die Nachrichten mit Danny Hoppe.
3: Dankeschön, Danny. Das Wetter in Dortmund. Die nächsten dickeren Schauer sind schon im Anmarsch. Aktuell 17 Grad in Dortmund. Morgen dann nochmal Wetter mit allem Sonne-Wolkenschauer bei 19 Grad. Dortmund Verkehr, das sind die Blitze am Hombruchsfeld Richtung Hombruch, A44 Richtung Kassel zwischen dem Kreuz Dortmund-Unne und Unne-Ost in der Baustelle und Berghoferstraße Richtung Hörde und die Staus, die A1 Richtung Dortmund zwischen Kamener Kreuz und Kreuz Dortmund-Unne, 2 Kilometer Stau, dauert 6 Minuten länger. Die A2 Richtung Oberhausen zwischen Lünen-Süd und Dortmund-Mengede, 4 Kilometer stockend, 5 Minuten plus. A44 Richtung Dortmund zwischen Unne-Ost und Kreuz Dortmund-Unne, 3 Kilometer Stau, da dauert 20 Minuten länger. Und die A45 Richtung Hagen zwischen Kreuz Dortmund Nordwest und Kreuz Dortmund West. 5 Kilometer stockend und 8 Minuten plus. Gute Fahrt.
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3: In dieser Stunde gibt's ein Update für die Brückstraße. Es gibt da jetzt nämlich die Idee für ein Altstadtviertel. Was bedeutet das denn genau? Klären wir. Ich bin Helga Kretschmer. Schönen Abend euch.

0: Dönerbude, Dönerbude, Nagelstudio, Kiosk und darüber bröckelnde Fassaden. Es gibt wirklich schönere Straßen in Dortmund als die Brückstraße, aber sie hat Potenzial. Aktuell gibt es die Vision, die Brückstraße zum Altstadtviertel zu entwickeln. Genau darum geht es in dieser Stunde bei Radio 1&2. Aber zuerst die Frage, wie empfindet ihr eigentlich den Ist-Zustand? Das habe ich ein paar Jungs beim Futtern auf der Brückstraße gefragt. Wie findet ihr denn aktuell so die Brückstraße?
1: Mir gefällt sie eigentlich ziemlich gut. Also ich bin hier immer nach der Schule öfter. Kann man viel essen, verschiedenes. Es gibt viele verschiedene Arten von Essen und generell eine große Auswahl.
0: Ich höre mal Essen, Essen, Essen. Was gibt's denn hier alles so?
1: Hier gibt es vor allen Dingen einen sehr bekannten und guten Baguette-Laden, wo ich gerade auch eins von deiner Hand habe. Allgemein viel auch Ausländisches, wie zum Beispiel halt Döner, Pan-Pizza, Tacos, also so French-Tacos. Es ist eine große Auswahl auf jeden Fall da.
0: Jetzt gibt es allerdings die Idee, hier aus diesem Brückstraße so ein Altstadtviertel zu machen. Was würdet ihr von dieser Idee halten?
2: Also mir wäre auf jeden Fall wichtig, dass, wie es ja auch in vielen Altstadtvierteln so ist, in Düsseldorf zum Beispiel, dass auf jeden Fall die Essenskultur hier halten bleibt. Also dass man hier weiter schön essen gehen kann. Ja, ansonsten einfach, dass man die Architektur so ein bisschen mehr hervorhebt, ne? Dass man hier einen schönen Anblick hat, wenn man durchläuft.
0: Ja, aber genau das mit diesem Anblick ist in der Brückstraße so eine Sache. Auch Felix Krämer hat da einen kritischen Blick drauf. Er ist Chef der Kornbrennerei Krämer am Schwanwall, besitzt selbst zwei Immobilien im Brückstraßenviertel und hat kürzlich den Dortmunder Verschönerungsverein gegründet, zusammen mit anderen privaten Eigentümern. Da will er die City attraktiver machen. Und die Idee eines Altstadtviertels Brückstraße, die stammt von ihm.
3: Wenn man die Häuser alle kartiert und durchgeht, sieht man, da sind Stile vorhanden. Und wenn man diesen Stil eben von der Fassade anfängt zu pflegen, aber bis ins EG runter dekliniert und das für jedes Haus, dann ist man eigentlich schon fast fertig. Dann würde ich sagen, fehlt noch so ein bisschen der Straßenraum, der vielleicht angepasst werden muss. Aber das kann man auch in Zusammenarbeit mit der Stadt schaffen.
0: Ja, und genau jetzt gibt es dafür die Gelegenheit, mein Felix.
3: Naja, der Eigentümer, der hier sozusagen die meisten Immobilien hält, ich weiß nicht, 80% der Immobilien auf der Brückstraße, möchte hier das verkaufen. Und das ist die Chance, für neue Eigentümer einzusteigen. Ich glaube, wenn wir eben einen Verbund aus seriösen, soliden Dortmunder Eigentümern hinkriegen, dann ist klar, dass die Entwicklung gut wird.
0: Auch die Stadt ist für die Idee offen, aber lässt sich die Brückstraße tatsächlich in ein Altstadtviertel verwandeln? Felix meint ja. Und deshalb habe ich mir mit ihm mal ein paar Gebäude angeschaut. Thema in dieser Stunde. Hier ist Radio 1&2.

0: Bye-bye von NSYNC. Schick geht definitiv anders. Wir schauen in dieser Stunde auf die Brückstraße hier bei Radio 91.2. Felix Krämer, Dortmunder Unternehmer, Immobilienbesitzer und Gründer des Dortmunder Verschönerungsvereins, der hat da eine Vision. Er meint, die Brückstraße könnte man doch zur lebendigen Altstadt entwickeln. Ich bin mit Felix durch die Brückstraße gegangen und ich muss sagen, Ideen hat er. Ja, wir sind jetzt am Anfang der Brückstraße. Quasi Oma Doris, das schönste Haus eigentlich am Anfang der Brückstraße, geht es jetzt hier bis zum Konzerthaus. Das sind 5 Häuser und aus denen könnte man so richtig, richtig was Schönes machen, Felix. Du hast da schon deine Fantasie spielen lassen. Was stellst du dir vor?
1: Jedes der Häuser hier hat einen besonderen Stil und das könnte man eben auch mit Akteneinsicht und kleineren Mitteln wiederherstellen. Und ich glaube, das sind die Sahnestücke in der ganzen Brückstraße, inklusive natürlich dem Haus vorne vor Kopf am Platz von Leeds, das jetzt auch saniert wurde. Aber da fehlt zum Beispiel auch ein wunderschönes Dach oder eine tolle EG-Zone, um das sozusagen zu vervollständigen.
0: So, dann ist daneben 2 Häuser weiter eigentlich ein Haus. Wenn man genau hinguckt, hat das eine wunderschöne Fassade, so mit alten Fresken.
1: Haus Nummer 13 ist das.
0: Ja. Auch da müsste man nicht so viel machen, meinst du?
1: Nein, die Fassade ist noch sehr, sehr gut erhalten, der Stuck. Das kann man vielleicht etwas sanieren. Vielleicht muss man mal was an den Fensterbänken machen. Ich würde die Fenster tauschen, aber ich würde im ersten Schritt vor allem das EG historisch machen. Und das würde ich bei allen Gebäuden machen.
0: Und fertig ist das Altstadtviertel, ne?
1: Ja.
0: Viele junge Leute finden allerdings auch diese ganzen Dönerbuden hier gut, ne? Würdest du die bestehen lassen?
1: Na klar, also ich glaube, dass Dortmund die leckersten Döner bundesweit hat. Und dass auch überhaupt der Charakter hier von Ausgehviertel und auch Imbissen wichtig ist. Die Frage ist, ob es alle Imbissbuden braucht und so viele und ob es so viele Kioske braucht und wie die Läden genau sind. Aber ich kann auch so einen Laden mit einer schönen Fassade betreiben. Ich kann auch eine Dönerbude mit einer historischen Holzfassade haben.
0: Altstadtideen für die Brückstraße. Die Stadt ist da übrigens durchaus offen für die Vision von Felix Krämer. Darüber sprechen wir in dieser Stunde auch noch ausführlicher. Ich habe mir mit Felix aber nicht nur die Sahnestücke in der Brückstraße angeschaut. Nee, nachhalb geht's in ein Einkaufszentrum, das gefühlt schon ewig leer steht. Ins Brückcenter. Die Brückstraße und was aus ihr werden könnte, unser Thema in dieser Stunde. Hier bei Radio 91.2.
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1: Der Hit vor halb von Pink, Radio 91.2. Es ist 6:30.
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3: Mit dir, Kübner, schönen guten Abend. Seit heute Morgen könnt ihr die neue staatliche E-Auto-Prämie beantragen. Je nach Automodell, Einkommen und Anzahl der Kinder gibt es zwischen 1.500 bis 6.000 Euro. Die Prämie gilt rückwirkend für Autos, die seit dem 1. Januar diesen Jahres zugelassen sind. Bei uns in Dortmund betrifft das allein über 3.550 Autoinhaber. Denn so viele wurden laut der Stadt seit Anfang des Jahres registriert. Generell ist die Zahl der E-Autos in den letzten Jahren stetig gewachsen. Momentan fahren fast 14.900 Fahrzeuge mit E-Kennzeichen bei uns durch Dortmund. Das macht 3,9% aller zugelassenen Autos aus. Bei den Bauarbeiten auf der A1 am Kreuz Dortmund-Unna ist der nächste Meilenstein geschafft. Es geht um die Liedbachtalbrücke, kurz hinter dem Autobahnkreuz. Seit Ende des Jahres sind die neuen Pfeiler fertig und jetzt wird die Brücke in Richtung Bremen langsam auf die Pfeiler draufgeschoben. Das passiert Stück für Stück. Insgesamt sind für das 300 Meter lange Stück 11 Etappen geplant. Für Autofahrer wird es in der Zeit keine Einschränkungen geben. Sie fahren schon seit Jahren über den fertigen Teil der Brücke. Wann das ganze Projekt aber fertig ist, dazu will die Autobahn GmbH aktuell noch keine Angaben machen. Im Autobahnkreuz Dortmund-West gibt es heute Nacht eine Sperrung. Laut Autobahn Westfalen wird dort eine Verbindungsfahrbahn saniert. Von 20 Uhr bis morgen früh um 5 Uhr ist deshalb die Tangente von der A40 in Fahrtrichtung Dortmund auf die A45 in Richtung Frankfurt voll gesperrt. Wenn ihr in dieser Zeit auf der Strecke unterwegs seid, könnt ihr einfach der Umleitung im Kreuz Dortmund-West folgen. Sie ist mit einem roten Punkt markiert.
1: Dankeschön dir. Das Wetter in Dortmund, das wird heute Abend noch weiter Regen geben. Aktuell 17 Grad in Dortmund, morgen dann bis zu 19 Grad. Neben Sonne sind aber auch noch Regen und Schauer mit dabei. Ab Freitag dann endlich Sommerwetter. Dortmund Verkehr, das sind die Blitze am Hombruchsfeld Richtung Hombruch, A44 Richtung Kassel, zwischen dem Kreuz Dortmund-Unna und Unna-Ost in der Baustelle und Berghofer Straße Richtung Hörde. Und die Staus, die A44 Richtung Dortmund zwischen Unna-Ost und Kreuz Dortmund-Unna, 3 Kilometer Stau, dauert fast 20 Minuten länger. A45 Richtung Dortmund zwischen Kreuz Dortmund-West und Dortmund-Hafen, 3 Kilometer Stau. Und die A45 Richtung Hagen zwischen Kreuz Castrop-Rauxel-Ost und Kreuz Dortmund-West, 1 Kilometer Stau. Gute Fahrt!
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1: Ich bin Helga Kretschmer. Schönen Abend euch.

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0: Olivia Dean und So Easy, die Brückstraße und was aus ihr werden könnte. Unser Thema in dieser Stunde hier bei Radio 91.2. Aktuell ist die Brückstraße ja eher ein Ort mit vielen Fressbuden, heruntergekommenen Fassaden und einem schicken Konzerthaus in der Mitte. Wirkt so ein bisschen wie ein Fremdkörper, finde ich. Aber die Straße hat Potenzial, sagt der Dortmunder Unternehmer und Immobilienbesitzer Felix Krämer. Selbst das leerstehende Brück Center ginge schöner. Ach ja, ich bin da mal mit Felix durchgegangen. Du bist ja jetzt auch so gebürtiger Dortmunder. Hast du mal erlebt, dass hier irgendwas mal war?
1: Ich habe hier mal in so einem veganen Laden Seitan gekauft, irgendwo hinten, mal, weil ich das mal ausprobieren wollte. Und da war es aber auch nicht besonders gefüllt. Ne? Hier ist ein Nagelstudio und ein Tattoo-Studio. Aber sonst ist es hier natürlich eine krass geile Fläche. Also ich kann jedem mal empfehlen, hier einmal durchzugehen. Und vielleicht hat der ein oder andere ja auch Konzeptideen oder Ideen. Aber es
0: Guck,
1: ist
0: eigentlich eine schöne, wir gehen jetzt mal weiter. Ne? Also es ist eigentlich eine leerstehende Ladenzeile. Links alles leer. Rechts jetzt auf einmal so ein Nagelstudio. Die gucken auch schon, weil ich glaube, es ist ungewöhnlich, dass man hier so durchgeht. Jetzt stehen wir in so einem Treppenhaus.
1: Genau, hier gibt es einen kleinen Innenhof oder wie soll man das sagen, so einen Luftraum. Wenn man nach oben schaut, schöne Stahlträger, paar tiefhängende so Industrielampen.
0: Jetzt blinzel mal, wie stellst du dir das denn hier schön vor?
1: Ja, das hat einfach einen Industriecharakter. Hier sind ganz viele vernietete Stahlträger auch in den, Schaufensterwänden. Ich glaube, viel muss man gar nicht machen hier. Ne? Ich würde vielleicht die abgehängte alte Kassettendecke, da muss man vielleicht mal dran. Aber dann geht es wirklich um eine ganz auch gut kuratierte Auswahl der Nutzer hier. Ne? Dass hier 10 gute Nutzer reinkommen, die sich gegenseitig Kundschaft liefern, wo es Spaß macht, durchzuschlendern und dafür hierher zu kommen.
0: Kannst du das nachvollziehen? Weil ich meine, auch dieses Gebäude muss ja irgendjemand gehören. Kannst du das nachvollziehen, dass man das alles so runterkommen lässt?
1: Ich kenne eben die wirtschaftlichen Konzepte hinter Immobilienbesitz mittlerweile. Also ich bin auch fachfremd gelernt, aber ich weiß, wie sich das sozusagen anfühlt, wenn man ein Vermögen hat und das anlegt oder verwaltet. Und da ist es immer eine Frage, macht eine Entwicklung oder eine Renovierung Sinn? Machen Ausgaben Sinn? Braucht man Kosten? Oder lässt man es einfach erstmal stehen? Also ich sag mal, dieses Gebäude hat in 30 Jahren auch an Wert gewonnen, ohne dass viel damit passiert ist.
0: Felix Krämer, Dortmunder Unternehmer und Immobilienbesitzer mit ganz vielen Ideen für die Brückstraße. Aber wenn das tatsächlich was werden soll, dann braucht er natürlich Unterstützung, auch von der Stadt. Und die steht den Altstadtideen für die Brückstraße durchaus offen gegenüber. Der aktuelle Stand der Dinge in wenigen Minuten. Ich bin Henker Kretschmer. Hier ist Radio 91.2.

0: Altstadtviertel Brückstraße. Na, hört sich doch gut an. Noch ist das aber nur eine Vision. Radio 1 und C2 hier, der Dortmunder Unternehmer Felix Krämer hat die Idee aufgebracht. Thema in dieser Stunde, aber wie realistisch ist das denn überhaupt? Zieht die Stadt damit? Tillmann Insinger, City Manager der Stadt Dortmund. Herr Insinger, Brückstraße, wie ist denn da der aktuelle Stand der Dinge?
1: Der Stand der Dinge ist, dass vor einigen Wochen Verkaufsabsichten eines großen Immobilieneigentümers publik geworden sind. Und das hat viele auf den Plan gerufen, auch die Stadt Dortmund, die dann sehr schnell eine Satzung aufgestellt hat und politisch beschlossen hat durch den Rat der Stadt Dortmund, die sogenannte Vorkaufsrechtssatzung, wo es einfach darum geht, ja, aufgestellt zu sein, vorbereitet zu sein, wenn es dann jetzt tatsächlich zu größeren Verkäufen im Brückviertel kommt.
0: Wie viele Gebäude betrifft das denn jetzt?
1: Ja, aus Datenschutzgründen ist das immer schwierig genau zu beziffern, aber es ist schon eine Menge an Objekten dieses Eigentümers, wo man sagt, das ist maßgeblich für die weitere Entwicklung des Viertels, wenn denn alle zum Verkauf kämen. Und insofern ist das dann auch relevant, sich damit auseinanderzusetzen und zu überlegen, welche Möglichkeiten gibt es, da gegebenenfalls steuernd einzugreifen.
0: Ja, dieser bisherige Immobilienbesitzer steht nicht gerade in dem Ruf, dass er jetzt wahnsinnig viel da investiert hätte und saniert hätte in der Brückstraße. Durch dieses Vorkaufsrecht, was bedeutet das konkret für die Stadt? Also welche Möglichkeiten eröffnen sich dadurch bei der Stadt?
1: Konkret heißt das, wenn es zu Verkäufen kommt im Brückviertel, kann die Stadt Dortmund da eintreten in einen Kaufvertrag, wenn sie eben Sorge hat, dass was in die falsche Richtung läuft durch diese Verkäufe. Und dann gibt's grundsätzlich drei Möglichkeiten, drei Optionen, die da im Raume stehen. Das erste ist so ein bisschen für mich auch das Maßgeblichste oder jetzt das Vordringlichste, einfach ins Gespräch zu kommen mit potenziellen Käufern, mit potenziellen Investoren im Viertel. Das zweite, was grundsätzlich denkbar ist, ist, dass die Stadt selbst dann wirklich auch erwirbt. Und die dritte denkbare Variante ist, dass eine Stadt auch einen Zwischenerwerb gibt. Das heißt, Objekte erstmal sichert, sie kurzzeitig vom Markt nimmt und dann eben auch weiter veräußert an Käufer, wo man dann auch gemeinsam Ziele vereinbart und sagt, in diese Richtung soll es dann gehen mit den Immobilien.
0: Jetzt hat ja Felix Krämer die Idee eines Altstadtviertels ins Spiel gebracht. Kann sich die Stadt das auch vorstellen?
1: Altstadtviertel bezieht sich in dem Sinne sicherlich vor allem auf das Erscheinungsbild, weil wir auch durchaus einige historische Immobilien in dem Viertel haben mit entsprechenden Fassaden. Es ist jetzt sicherlich nicht das Viertel, wo man ganz klassischerweise dran denken würde, aber ich glaube, der Begriff ist jetzt hier bewusst gewählt, um auch die Chancen und Potenziale, die das Viertel hat, nochmal herauszustellen und vielleicht so ein bisschen dieses negative Image, was dem Viertel leider anhaftet, auch ein bisschen abzuwenden. Maßgeblich ist natürlich, wem gehören die Objekte zukünftig und wie gesagt, da wollen wir einen Fuß in der Tür haben als Stadt Dortmund, um da gegebenenfalls Einfluss nehmen zu können.
0: City Manager Tillmann Insinger über die Brückstraße. Dankeschön. 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Hier ist Radio 1 und C2. Ich bin Helga Kretschmer.

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1: Mit Danny Hoppe, guten Abend. Seit April dürfen Tankstellen ihre Spritpreise nur noch einmal am Tag erhöhen, mittags um 12 Uhr. Aber offenbar halten sich viele Tankstellen nicht daran. Das hat der Verbraucherdienst Mehr Tanken herausgefunden. Allein bei uns in NRW haben demnach fast 450 Tankstellen ihre Preise erhöht, obwohl sie das gar nicht durften. Der ADAC fordert hier klar eine härtere Gangart und auch das Bundeskartellamt sagt, die Zahl der Abweichungen sei durchaus hoch. Marc Weiß hat die Infos.
2: Rund 3000 Tankstellen sind in Nordrhein-Westfalen erfasst. Wenn also 450 gegen die Preisregeln verstoßen, dann sind das 14,5% und damit eindeutig zu viele, sagen die Verbraucherschützer. Verglichen mit Bayern sind wir hier aber noch gut dran. Im Freistaat liegt die Quote für unerlaubte Preiserhöhungen bei fast 26%. Der bundesweite Schnitt ist 19,7. Die Zahlen stammen laut Verbraucherdienst aus den Daten der Markttransparenzstelle für Kraftstoffe. Aber wie kann das sein? Die Tankstellenbetreiber weisen jeden Vorwurf zurück. Preisänderungen würden über Kassensysteme laufen und müssten anschließend von Automaten, Preismasten und Zapfsäulen verarbeitet werden. Dann erst gingen die Daten ans Kartellamt, heißt es vom Bundesverband Freier Tankstellen in der Sächsischen Zeitung. Und deshalb könnten langsame Leitungen oder auch noch laufende Tankvorgänge dazu führen, dass eine Preisänderung erst verzögert übermittelt wird. Diesem Argument widersprechen aber die Verbraucherschützer. Bei den erhobenen Daten habe man den Zeitraum von 11.30 Uhr bis 12.30 Uhr bewusst ausgelassen, damit Verzögerungen eben nicht zu falschen Preisannahmen führen.
1: Und jetzt weitere Meldungen im Überblick. Ein US-Amerikaner, der sich im Kongo mit dem Ebola-Virus angesteckt hat, soll zur Behandlung nach Berlin kommen. Das hat das Bundesgesundheitsministerium bestätigt. Er soll demnach in die Sonderisolierstation der Charité gebracht werden. Für die Bevölkerung und für andere Patienten bestehe keinerlei Gefahr, heißt es. Wenige Tage nach US-Präsident Trump ist auch Kreml-Chef Putin am Nachmittag in China eingetroffen. In Peking will er sich mit Staatschef Xi treffen. China ist der wichtigste Handelspartner für Russland. Putin sagte vor seiner Abreise, es gehe auch um den Ausbau der strategischen Partnerschaft beider Länder. Buckelwal Timi soll jetzt doch obduziert werden. Das hat die dänische Umweltbehörde mitgeteilt. Forscher und Tierärzte sollen den Wal demnach bergen, obduzieren und Proben entnehmen. NRW und die polnische Region Schlesien wollen enger zusammenrücken. NRW-Ministerpräsident Wüst ist deshalb heute und morgen in Polen unterwegs. Dabei geht es nicht nur um die Wirtschaft, sondern auch um Themen wie Cybersicherheit, Gesundheit und Krisenvorsorge. José Nasjandi ist für uns in Katowice. José, was ist das genaue Ziel dieser Reise?
3: Ja, es geht hier vor allem darum, von Polen zu lernen. Bei seinem Besuch hier in Schlesien schaut sich Wüst unter anderem Einrichtungen an, die für Nordrhein-Westfalen Vorbild sein könnten. Polen gilt zum Beispiel bei der Digitalisierung, der Gesundheitsversorgung und dem Schutz kritischer Infrastruktur als sehr gut aufgestellt. Hintergrund ist dabei auch die aktuelle Sicherheitslage in Europa. Polen entwickelt seit Jahren Konzepte, um Cyberangriffe auch aus Russland besser abzuwehren. Und NRW und Schlesien verbindet viele Gemeinsamkeiten. Der Strukturwandel vom ehemaligen Kohlerevier hin zur modernen Forschungs- und Wirtschaftsregion ist auch hier in Katowice ein großes Thema.
1: Danke, José. Und das waren die Nachrichten mit Danny Hoppe.
4: Dankeschön, Danny. Das Wetter in Dortmund wird ab Freitag schön und zwar so richtig. Bis dahin gibt es noch schauerlichen Sonne-Wolken-Mix. Heute Abend soll es auch noch weiter Regen geben. Aktuell 17 Grad in Dortmund, morgen bis zu 19 Grad. Dortmund Verkehr am Stadthaus. Da hat es gerade einen größeren Feuerwehreinsatz gegeben, war aber nur ein technischer Defekt. Es gab Rauch, aber alles halb so schlimm. Die Feuerwehr ist da schon wieder abgerückt. Also falls ihr euch gewundert haben solltet. Das sind die Blitzer am Hombrusfeld Richtung Hombruch, A44 Richtung Kassel zwischen dem Kreuz Dortmund Unne und Unne Ost in der Baustelle und Berghofer Straße Richtung Hörde. Und die Staus, die A44 Richtung Dortmund zwischen Unne Ost und Kreuz Dortmund Unne, 3 Kilometer Stau, dauert 20 Minuten länger. A45 Richtung Dortmund zwischen Kreuz Dortmund West und Dortmund Hafen 3 Kilometer Stau und die A45 Richtung Hagen zwischen Kreuz Castrop-Rauxel Ost und Kreuz Dortmund West 1 Kilometer Stau, 4 Minuten plus. Gute Fahrt!
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4: Ich bin Helga Kretschmer. Schönen Abend.

0: Die Fugees und Killing Me Softly. Und habt ihr auch so einen kleinen Mario Götze zu Hause? Einen Jungen, der von der großen Fußballkarriere träumt. Hier ist Radio 1&C2. Ausgebildet wurde Mario Götze ja in der Jugend vom Hombrucher SV. Und überhaupt, das ist so ein bisschen wie die Nachwuchszentrale der Profivereine. Radio 1&C2 Reporter Joel Alborn hat sich die Talentschmiede mal genauer angeschaut.
1: Der Traum vom Fußballprofi. In der U19 vom Hombrucher SV lebt er.
2: Bei uns wird auch immer wieder dann gesichtet, ob Talente da sind, muss man fairerweise sagen. Das wird schon anerkannt und für einige Spieler ist es halt was Besonderes, bei den Dortmunder Verein wie TSC Hombruch auch zu spielen. Das muss man ganz klar sagen. Also der Zulauf ist ungebrochen.
1: Holger Bellinghoff trainiert die U19 schon seit 12 Jahren. Diese Saison haben sie es zum ersten Mal in die U19-Bundesliga geschafft und da geht es gegen die ganz großen Vereine, wie zum Beispiel Werder Bremen. Für Kapitän Leandro Tavares ist das nicht selbstverständlich.
3: Schon immer eine coole Erfahrung, gegen solche Mannschaften zu spielen und ist natürlich mit Leistung aber auch verbunden.
1: Denn in der U19-Bundesliga geht's ordentlich zur Sache. Der Hombrucher SV muss die ersten 4 Plätze erreichen, um in der Liga zu bleiben. Und natürlich für den persönlichen Traum von Leandro.
3: Ganz klar in den nächsten Jahren so hoch spielen, wie es geht. So hart arbeiten, wie es geht. Und dann mal gucken, was die Zukunft bringt.
1: Ob es mit dem Traum vom Profifußball dann irgendwann klappt, kann auch Trainer Holger Bellinghoff nur schwer sagen.
2: Für uns ist es ja ein Erfolg, wenn wir erstmal auf die A-Jugend schauen, Richtung Seniorenbereich, wenn wir Spieler in der Oberliga platzieren können. Das ist jedes Jahr gelungen, muss man fairerweise sagen, mit verschiedensten Leuten. Aber wir haben natürlich auch Spieler, die uns vorher verlassen haben, die dann woanders noch einen guten Job gemacht haben. Es ist deutlich mehr Bewegung auf dem Markt als früher, wo wir in Homburg sagte, wir hatten jetzt einen Mario Götze.
1: Leandro und seinen Mannschaftskollegen stehen die Türen also offen und wer weiß, wo sie irgendwann mal landen werden.
0: Vielleicht ja dann irgendwann mal mit Mario Götze in der Bundesliga. Erstmal geht's für die U19 vom Hombrucher SV jetzt im entscheidenden Spiel um den Klassenerhalt in der Bundesliga. Wäre ja cool, wenn die auch nächste Saison in der höchsten Liga spielen würden. Anstoß ist am Samstag um 13 Uhr bei der U19 von Preußen Münster. Hier ist Radio 1&C2. 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

0: schönen Dienstagabend euch. Hier ist Radio 91.2 und so seid ihr mit uns heute in den Tag gestartet.
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3: Ja.
2: Ist ja schon ganz schick. 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
3: Oder auch 4.
2: Wie das immer so ist. 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
3: Ab heute Mittag kommen dann dunklere Wolken zu uns. Bis dahin haben wir so einen Mix aus Wolken und Sonne. Nachmittags ist dann auch mal ein Schauer mit dabei. Vielleicht auch mal so ein bisschen Längerregen. 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
2: wie
3: bedeutet
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3: Ein bisschen mit der Rängelegen.
2: Ja, genau.
3: Ein bisschen nass halt auf jeden Fall.
2: Schade.
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Love Yourself. Justin Bieber und Love Yourself, unser Hit for Happy bei Radio 1&2. Schönen Dienstagabend euch. Okay, so schön wird er nicht. Soll heute noch Schauer geben. Morgen dann erst mehr Wolken als Sonne und immer mal wieder etwas Regen. Später dann mehr Sonne und bis zu 19 Grad. Ab Freitag wird's dann richtig schön. Ich freue mich drauf. Ich bin Henker Kretschmer. Hier ist Radio 1&2.

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1: Es ist das Fußballgerücht zur Zeit, wobei es mittlerweile ja eher so ein schlecht gehaltenes Geheimnis ist. Manuel Neuer soll doch wieder bei der WM mitmachen, hier ist Radio 91.2, und direkt auch zur Nummer 1 werden. Damit wäre Oliver Baumann wieder mal nur Ersatzkeeper. Kollege Jonas Mikulaczak muss diese Nachricht auch erstmal verarbeiten.
2: Ach Oliver Baumann, du musst doch auch mal das Positive sehen. Ja, vielleicht erlebst du die WM doch nur von der Ersatzbank aus, aber hey, ich glaube, günstiger kommt man nicht an Tickets bei dieser WM? Naja, Manuel Neuer ist doch genauso überrascht. Der hatte schon die Füße hochgelegt, die Meisterschale mit Popcorn gefüllt und sich gefreut, die WM von zu Hause zu gucken. Und dann kommt Julian Nagelsmann angekraxelt, wie so einen Ex-Partner, der nicht loslassen kann. Der darf jetzt auch schön das Trennungsgespräch mit Oliver Baumann führen. Hey Oliver, ich würde dich doch auf die Bank setzen. Es liegt nicht an dir, sondern an mir. Und nein, es hat wirklich nichts mit meiner Ex zu tun. Aber hey, wir können doch Freunde bleiben. Ich glaube, genau so fühlt sich das gerade für Oliver Baumann an. Man muss sich das ja nur mal vorstellen. Das ist ja wie wenn hier King Charles, der freut sich mit über 70, dann doch mal das Krönchen auf den Kopf zu kriegen. Und auf einmal würde seine Mutter Queen Elizabeth von den Toten auferstehen und sagen, ja, ich kann doch noch ein paar Jahre. Wenn das jetzt so läuft bei Julian Nagelsmann, ja, dann würde ich mir diese Taktik auch woanders wünschen. Weil wie wär's? Wir tauschen Donald Trump doch nochmal schnell gegen Obama aus. Oder beim ESC, da hätten wir kurz vorher auch noch Lena einwechseln können. Ach so, und glaubt ihr, Merkel würde nochmal Kanzlerin machen?
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1: Ich bin Dirk Zeitler. Gerade erst war US-Präsident Trump in Peking, nun ist Kreml-Chef Putin zu einem Besuch in China eingetroffen. Moskau hat große Erwartungen an die Gespräche mit Chinas Staatschef Xi.
2: Wenige Tage nach dem Besuch von Donald Trump empfängt China mit Putin den nächsten Staatschef einer Großmacht. Bei den Gesprächen mit Parteichef Xi Jinping wird es vor allem um die enge Partnerschaft beider Länder gehen. Auch die Kriege in der Ukraine und im Nahen Osten dürften Thema sein. Russland will zudem über neue Gaslieferungen nach China sprechen. In Peking wird die schnelle Abfolge der Besuche auch als Aufwertung gesehen. Peking kann zeigen, an China kommt in der Weltpolitik kaum noch jemand vorbei. Aus Shenzhen, Jörn Petring.
1: Der US-General und NATO-Oberbefehlshaber Grinkevich hat bestätigt, dass die Vereinigten Staaten vorerst keine weitreichenden Mittelstreckenwaffen in Deutschland stationieren werden. Die zuvor geplante Verlegung eines sogenannten Long-Range-Fires-Bataillon werde nicht beginnen, sagte der US-General. Eine Abmachung hatte eigentlich vorgesehen, dass die USA von 2026 an in Deutschland wieder Mittelstreckenwaffen mit konventionellen Sprengköpfen stationieren, die weit bis nach Russland reichen. Fast jede fünfte Tankstelle in Deutschland verstößt gegen die 12-Uhr-Regel. Das hat eine Untersuchung des Verbraucherdienstes Mehr Tanken ergeben. Die Spritpreise dürfen seit April nur noch einmal am Tag erhöht werden. Sinken können sie dagegen immer.
3: Gut 15.000 Tankstellen gibt es in Deutschland. 3.000 davon haben die Preise zu unerlaubten Zeiten angehoben. Am häufigsten in Bayern, am seltensten in Berlin. Ein etabliertes System, mit dem Abweichungen von der 12-Uhr-Regel sanktioniert werden könnten, gibt es nicht. Das Kartellamt hat nach eigenen Angaben noch nicht einmal aus allen Bundesländern die Info, welche Landesbehörde überhaupt zuständig wäre. Die Tankstellenbranche sagt, Regelverstöße seien nicht mutwillig. Preisänderungen an der Zapfsäule kämen nicht auf Knopfdruck, sondern durch ein komplexes Berechnungssystem, das technisch bedingt auch mal länger braucht. Thomas Bleskin, Nachrichtenredaktion.
1: Zwei Wochen nach seinem Transport Richtung Nordsee wurde der als Timmy bekannte Buckelwal tot vor der dänischen Insel Anholt entdeckt. Der Kadaver soll nun doch untersucht werden. Die Bergung des Wals, die Obduktion und die Probenentnahme übernehmen dänische Forscher und Tierärzte. Und das waren die Nachrichten mit Dirk Zeitler.
4: Das Wetter. So, wir haben uns ein schönes Teelicht angemacht und schon mal angefangen, ein Gesicht aus dem Kürbis zu schnitzen. Es ist weiter Herbst, auch über den Abend und die Nacht viele Wolken und immer wieder nass. Und auch morgen kann es ordentlich schauern und hier und da auch gewittern. Aber immerhin, es wird wärmer, 20 Grad maximal. Jetzt in der Nacht erstmal frischer, da landen wir so bei 12.
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4: Die A1 bleibt weiter gesperrt, stand jetzt bis 22 Uhr gleich noch. A1 Münster-Dortmund zwischen Kamnerkreuz und Unna, da hat es ja einen Unfall gegeben. Jetzt die Staus, da haben wir nur noch zwei. A1 Dortmund-Münster zwischen Kamnerkreuz und Hamberg-Kamen, 2 Kilometer, 6 Minuten. Und A1 Münster-Osnabrück zwischen Münster-Nord und Greven, da haben wir 2 Kilometer, knappe Viertelstunde plus. Kommt gut an.
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4: Sebastian Pulli hier. Ja, wie kann man sich das graue Wetter schönreden? Super für Gamer, Sonne blendet nicht auf dem Bildschirm. Man stirbt nicht vor Hitze, wenn die warme Partnerin nachts angekuschelt kommt. Herbsttees, mega lecker, auch um die Zeit. Allergie ist weniger Allergie ist genauso schlimm. Ich weiß ja auch nicht. Fakt ist, es wird auf jeden Fall schöner über Pfingsten. Keine Sorge, don't worry, Leonie. Schönen Abend euch.

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0: Harry Styles sagt aktuell Amsterdam. Zumindest hält er sich da gerade auf, gibt da Live-Konzerte. Und in Deutschland nicht, obwohl er ja in Berlin wohnt seit einiger Zeit und dann schön mit Matcha Latte und Kabelkopfhörern über den Prenzlauer Berg ist. Muss man da machen, sonst wird man nicht eingebürgert. Ariane Lepoglavic aus der Musikredaktion. Das neue Album ist raus, klingt anders als die Vorgänger.
2: Es ist super spannend. Also allein schon der Titel, Kiss All The Time, Disco Occasionally. Die Songs sind vielseitig, von emotionalen Balladen bis hin zu tanzbaren Hits. Und alles mit so einem elektronischen Touch. Ich meine, es passt ja auch zu seinem Aufenthalt in der Elektrohauptstadt Berlin.
0: Ja, vielleicht hat er jetzt auch öfter mal eine Hundemaske auf. Was hat er noch alles gemacht in Berlin?
2: Ja, die Frage ist eher, was hat er nicht gemacht? Also er war im Berghain-Club unterwegs, wurde beim Kaffeetrinken gesichtet und hat sogar beim Marathon teilgenommen. Also einmal die ganze Berlin-Experience mitgenommen, aber er hat dort auch gearbeitet. Und zwar in den Hansa-Studios Berlin an seinem Album. Das Album ist, wie gesagt, super vielschichtig und eben auch emotional. Das merkt man auch in seiner neuen Lead-Single American Girls.
3: The song to me is like, it's actually quite a lonely song in a lot of ways. I watch like my three closest friends get married. You know, there just is a magic when you find the right person.
2: Es geht um dieses einsame Gefühl, wenn um dich rum alle Freunde heiraten und glückliche Partner gefunden haben, aber man selbst hat da noch nicht die eine Person gefunden. Das Album ist halt einfach sehr persönlich und das macht es auch so sympathisch und schön. Ich kann es wirklich nur empfehlen.
0: Die neue Single jetzt, American Girls, hat zwar elektronische Elemente, wehen aber auch so ein bisschen 60s und 70s durch, wie beim alten Harry. Schöner Song gibt's jetzt hier.
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0: Das Wetter.
1: Ja, nee, weiter grau und immer wieder nass über den Abend und die Nacht. Und morgen wird's auch nicht anders, kann auch hier und da mal gewittern. Und ein bisschen wärmer wird's dazu, immerhin 20 Grad maximal. Jetzt in der Nacht noch frischer, da landen wir so bei 12.
0: NRW Verkehr.
1: Fast nichts los, vor allem nicht auf der A1, die ist weiter gesperrt. Münster Richtung Dortmund zwischen Kamenerkreuz und Unna nach dem Unfall. Stand jetzt noch bis 10 Uhr gleich. Und einen Stau haben wir noch, A1 Münster Richtung Osnabrück zwischen Münster Nord und Greven. Da haben wir aktuell 2 Kilometer Stau, 7 Minuten. Eine gute Fahrt, kommt gut an.
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1: Sebastian Pulli hier mit einem der, ja, vielleicht schönsten Sounds der Welt, dem einer warmen, schneidenden, rhythmisch gespielten Akustikgitarre. Underdog, Alicia Keys. Schönen Abend.

0: Madonna und Sabrina Carpenter. Bring Your Love.
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0: Alpha Will und jetzt neue Musik von Alex Warren und die ist ziemlich überraschend.
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0: Ne, Alex Warren, der Lieferant für den vermutlich meistgewählten Hochzeitssong der nächsten Jahre. Ordinary, so wie die meisten Songs von Alex Warren, ja immer mit einer traurigen Note drin.
2: I cry in almost all of my sessions. I fully just allow it to happen and I love my music. I listen to it all the time and I cry all the time.
0: Ja, da sagt er weint ständig bei den Aufnahmen zu seiner eigenen Musik, hört sie auch, weint dann auch. Hat auch sehr viel zu tragen, hat seine beiden Eltern ja sehr früh verloren. Ja, und vielleicht deshalb kann er gar keine restlos fröhlichen Songs schreiben. Die neue Single nämlich, eigentlich tanzbar, treibt richtig schön an, dicke Bassdrum. Thema ist, sich so richtig verlieben, also auch das schön, alles schön. Und trotzdem ist da einfach eine Resttraurigkeit drin und immer auch diese Schwere in seiner Stimme, die offenbar einfach ein Teil von ihm ist. Wir hoffen, es geht ihm gut. Uns im besten Fall ja mit der Single, denn Spaß macht die. Heißt Fever Dream. Alex Warren hier bei uns. Schönen Abend.

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1: Ich bin Dirk Zeitler. Der US-General und NATO-Oberbefehlshaber Grinkewitsch hat bestätigt, dass die Vereinigten Staaten vorerst keine weitreichenden Mittelstreckenwaffen in Deutschland stationieren werden. Die zuvor geplante Verlegung eines sogenannten Long-Range-Fires-Bataillons werde nicht beginnen, sagte der US-General. Eine Abmachung hatte eigentlich vorgesehen, dass die USA in Deutschland wieder Mittelstreckenwaffen mit konventionellen Sprengköpfen stationieren, die bis weit nach Russland reichen. Wer die neue Kaufprämie für Elektroautos nutzen will, kann seit heute die staatliche Unterstützung beantragen. Das Antragsverfahren läuft ausschließlich digital ab, rückwirkend für Neuzulassungen ab Januar.
2: Viele Interessierte standen offenbar schon in den Startlöchern. Bis zum Ende der Veranstaltung mit Umweltminister Schneider, die gerade mal eine halbe Stunde dauerte, gab es schon über 1.800 Anträge. Für den Online-Antrag ist eine Bund-ID nötig, also ein Konto, mit dem man sich online bei Behörden ausweisen kann. Gefördert wird unter anderem der Kauf und das Leasing neuer E-Autos und bestimmter Plug-in-Hybride, die sowohl mit Strom als auch mit Treibstoff fahren können. Die Höhe des Zuschusses hängt von Fahrzeug, Einkommen und Familiengröße ab und kann bei bis zu 6.000 Euro liegen. Tine Klimach, Nachrichtenredaktion.
1: Zwei Wochen nach seinem Transport Richtung Nordsee wurde der als Timmy bekannte Burkelwal tot vor der dänischen Insel Anholt entdeckt. Der Kadaver soll nun doch untersucht werden.
3: Der Wal liegt an einem gut besuchten Strand im flachen Wasser, schreibt die dänische Umweltbehörde. Wenn man sich Strömung und Wasserstand dort ansieht, ist es demnach sehr wahrscheinlich, dass er ohne Zutun dort liegen bleibt. Dann allerdings fürchten die Dänen, könnte er Badegäste und Einheimische stören. Deshalb soll der Kadaver nun doch geborgen werden und nicht nur das. Die Dänen wollen ihn nach Möglichkeit auch obduzieren und Proben für die Forschung entnehmen. Aus Skandinavien, Julia Weschenbach.
1: Die diesjährige ESC-Siegerin Dara ist in der bulgarischen Hauptstadt Sofia von tausenden Fans mit einer Party gefeiert worden. Die Menschenmenge versammelte sich unter den Klängen des ESC-Siegesongs Bangaranga auf dem zentralen Platz vor dem früheren Königsschloss. Die Fans skandierten immer wieder Dara, Dara, bis die Sängerin im exzentrischen Outfit auf die Bühne kam. Das waren die Nachrichten mit Dirk Zeitler.
4: Das Wetter.
5: Ja, wir basteln hier gerade schon mal die Laternen für die Kinder. St. Martin ist auch bald, oder? Es ist bestes Herbstwetter, auch über den Abend weiter grau und immer mal wieder nass. Und morgen geht's so weiter. Es kann Schauer geben hier und da und auch Gewitter vereinzelt. Aber immerhin, es wird wärmer, bis 20 Grad maximal. Nochmal frischer über die Nacht, da landen wir so bei 12 Grad.
4: NRW Verkehr.
5: Die A1 Münster Richtung Dortmund, noch so eine Stunde gesperrt zwischen Kamener Kreuz und Unna nach dem Unfall. Dann staut es sich auf der A1 Münster Osnabrück zwischen Münster-Nord und Greven, 2 Kilometer, 10 Minuten. Und A2 Dortmund-Hannover zwischen Herford-Bad Salzuflen und Herford-Ost, da haben wir aktuell 1 Kilometer Stau, sind 5 Minuten plus. Gute Fahrt.
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5: Sebastian Pulli hier und David Guetta jetzt mit Lovers on the Sun. Ist einer der wenigen Vorteile an dem wolkigen Frühling, dass wir denen jetzt wenigstens nicht zugucken müssen, wie die da oben rummachen. Schönen Dienstagabend euch.

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0: Rund um den Song Down Under von der australischen Band Men at Work. Und Kern der Geschichte ist ein kleines Stück aus dem Flötenpart des Liedes, und zwar dieses hier. Denn das ist eine kleine Hommage, ist ein Zitat aus einem Kinderlied, das in Australien wohl alle Kinder kennen. In der Schule wird's gesungen, ist ganz bekannt. Kookaburra sits in the old gum tree. Der Kookaburra ist ein Vogel, zu Deutsch tatsächlich der lachende Hans. Der sitzt im alten Gummibaum und dieses Kinderlied klingt so.
2: Kookaburra sits in the old gum tree.
0: So, nochmal zum Vergleich, die Flötenmelodie. So, fand die Band super als Idee, in einem Lied über Australien eben dieses kleine Zitat einzuweben. Und es ist offenbar nie so wirklich wem aufgefallen, bis 30 Jahre nach Veröffentlichung des Liedes im Jahr 2011, da kam im Fernsehen in einer Quizshow die Frage, welches Kinderlied steckt in dem Song Down Under? So, und diese Show guckte sich zufällig an, der neue, frische Besitzer der Rechte an diesem Kinderlied, und hat sich gedacht, ja, da holen wir doch mal Kohle raus. Hat geklagt und die Band musste ihm dann rückwirkend über 600.000 Euro zahlen. Bisschen unverschämt, konnte keiner drüber lachen, nicht mal der Hans. Down Under jetzt, Men at Work. Schönen Abend.

0: Das Wetter.
1: Morgen nochmal extra hässlich, damit wir das schöne Wetter über Pfingsten auch richtig zu schätzen wissen. Heute über den Abend und die Nacht weiter grau und immer wieder nass und auch morgen Schauer und Gewitter möglich. Immerhin wird ein bisschen wärmer, 20 Grad morgen maximal. In der Nacht jetzt, da dippt es ein bisschen runter, da landen wir so bei 12.
0: NRW Verkehr.
1: Die A1 weiter gesperrt, nicht mehr lang, stand jetzt wohl noch bis 10 Uhr gleich Münster Richtung Dortmund zwischen Kamener Kreuz und Unna, da hat es ja einen Unfall gegeben. Dann die Staus A1 Münster-Osnabrück zwischen Münster Nord und Greven, aktuell 1 Kilometer, 5 Minuten. A2 Dortmund-Hannover zwischen Herford-Bad Salzuflen und Herford-Ost, 1 Kilometer, auch da 5 Minuten. Und die A40 haben wir noch Duisburg-Essen zwischen Essen-Frohnhausen und Essen-Zentrum, 2 Kilometer, 10 Minuten. Gute Fahrt.
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1: Sebastian Pulli hier, und kennt ihr das noch früher aus der Schule beim Referate halten? Da war dann vor einem die Susanne Peter Schmitzenkopf dran und die Susanne hat das so gut gemacht. Alle konnten folgen, waren überrascht, haben gelacht. Es war ein absolutes Feuerwerk. Und dann war man selbst dran und hatte vergessen, das vorzubereiten. Und dann hat man sich so krumpelig was zusammen improvisiert und konnte am Ende nicht mal sagen, wie viele Jahre der 30-jährige Krieg gedauert hat. So, was will ich damit sagen? Jetzt kommt erst die absolut grandiose Ray und dann kommt Revolverheld. Schönen Abend.

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0: alles. Gleich noch neue Musik vom DJ-Duo You Not Us.
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0: Skandalmeldung zum Oktoberfest. Also Skandal, naja, es ist ein erste Weltskandal, der ausschließlich sehr reiche Leute empört. Problemlevel ist so, der neue SUV ist zu groß für meine Garage. Er hier hat Details.
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3: Ja, nee, ist klar. Was hab ich mich da drauf gefreut? Seit Jahren fiebrig drauf hin. Hab immer die Füße stillgehalten. Mich selbst beruhigt mit Sätzen wie: Atze, du bist noch nicht so weit. Das ist noch eine Nummer zu groß für dich. Und jetzt, wo ich endlich die Platzreife für die Wiesen erreicht habe, mir übers Oktoberfest komplett freigenommen habe, jetzt, wo mein Dirndl schon am Schrank hängt, wo ich den Text von Das rote Pferd komplett auswendig kann, da drehen die Schweine die Champagnerdusche ab. Hier, ist eine Meldung. Champagnerduschen sind ab diesem Jahr auf dem Oktoberfest verboten. Aus, vorbei mit dieser altrömischen Dekadenz. Ja, und da frage ich mich, was soll das denn? Was bleibt den Münchner Geldadel denn noch? Soll sich die Schickeria demnächst mit Weizenbier und Almdudler hochbetern? Was wird als nächstes verboten auf dem Oktoberfest? Hinters Bierzelt kotzen? Fummeln in der Geisterbahn? Die Zungenküsse der Effenbergs? Obwohl, da sollte das Münchner Ordnungsamt wirklich mal ein bisschen genauer hingucken. Das ist wirklich unschön.
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1: Ich bin David Riemer. Gerade erst war US-Präsident Trump in Peking, nun ist Kreml-Chef Putin zu einem Besuch in China eingetroffen. Moskau hat große Erwartungen an die Gespräche mit Chinas Staatschef Xi Jinping.
2: Wenige Tage nach dem Besuch von Donald Trump empfängt China mit Putin den nächsten Staatschef einer Großmacht. Bei den Gesprächen mit Parteichef Xi Jinping wird es vor allem um die enge Partnerschaft beider Länder gehen. Auch die Kriege in der Ukraine und im Nahen Osten dürften Thema sein. Russland will zudem über neue Gaslieferungen nach China sprechen. In Peking wird die schnelle Abfolge der Besuche auch als Aufwertung gesehen. Peking kann zeigen, an China kommt in der Weltpolitik kaum noch jemand vorbei. Aus Shenzhen, Jörn Petring.
1: Der US-General und NATO-Oberbefehlshaber Grinkewitsch hat bestätigt, dass die Vereinigten Staaten vorerst keine weitreichenden Mittelstreckenwaffen in Deutschland stationieren werden. Eine Abmachung hatte eigentlich vorgesehen, dass die USA von 2026 an in Deutschland wieder Mittelstreckenwaffen mit konventionellen Sprengköpfen stationieren, die weit bis nach Russland reichen. 15 Monate lang hat der Landtag von Sachsen-Anhalt den Anschlag auf den Magdeburger Weihnachtsmarkt intensiv aufgearbeitet. Ein zentrales Ergebnis: Schwächen und Fehler im Handeln von Behörden haben es dem Täter zumindest leicht gemacht, die Tat zu begehen. So steht es im Abschlussbericht, den der Parlamentarische Untersuchungsausschuss vorgestellt hat.
3: Ein Betonblock an der falschen Stelle, Schutzkonzepte, die nicht gründlich gecheckt worden sind, Informationen zum späteren Täter, die nicht zentral zusammengeführt wurden. Im Abschlussbericht werden eine ganze Reihe von Fehlern aufgelistet. Und mindestens die Oppositionsfraktionen im Magdeburger Landtag sind sich einig, der Anschlag hätte verhindert werden können. Als Konsequenz soll nun ein Bedrohungsmanagement etabliert werden. Ziel: Gefährder früher aktiv ins Visier nehmen, damit wichtige Hinweise nicht wieder unbeachtet bleiben. Thomas Thonfeld, Nachrichtenredaktion.
1: Den deutschen Wäldern machen gravierende Folgen von Hitze und Trockenheit weiterhin stark zu schaffen. Bei den häufigsten Arten sind nach wie vor 4 von 5 Bäumen krank, wie aus neuen Daten für 2025 hervorgeht. Bundesagrarminister Reiner sprach von einer Stabilisierung trotz ungünstigerer Wetterbedingungen. Umweltverbände mahnen angesichts der Klimakrise, es gebe keinen Grund zur Entwarnung. Und das waren die Nachrichten mit David Riemer.
4: Das Wetter.
5: Dieser Frühling möchte einfach nicht sein wie die anderen Frühlinge. Deshalb gibt's auch jetzt durch den Abend und die Nacht immer wieder Regen und auch morgen teilweise ordentliche Schauer. Hier und da sind auch Gewitter drin. Immerhin in Sachen Temperatur ist morgen ein bisschen Frühling. Bis 20 Grad kriegen wir da maximal. Jetzt in der Nacht, da landen wir so bei 12.
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5: Die gesperrte A1 soll angeblich in diesen Minuten wieder geöffnet werden. Das war zumindest die Ankündigung. Ab 10 Uhr angeblich wieder frei die A1 Münster Richtung Dortmund zwischen Kamenau-Kreuz und Unna nach dem Unfall, aber noch ist sie hier als gesperrt gemeldet. Dann haben wir noch 3 Staus, A2 Dortmund-Hannover, zwischen Herford-Bad Salzuflen und Flotow-West, 1 Kilometer, 2 Minuten. A4 Köln-Aachen zwischen Köln-Eifeltor und Kreuz-Köln-West, dichter Verkehr, 3 Minuten. Und A40 Duisburg-Essen zwischen Essen-Holsterhausen und Essen-Zentrum, dichter Verkehr, 5 Minuten plus. Gute Fahrt.
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5: Sebastian Pulli hier und es gibt ja ein paar Großereignisse, geschichtliche Knackpunkte, wo die ganze Welt hinschaut. 9-11 natürlich, die deutsche Wiedervereinigung, Corona, Timmy der Wahl und im Jahr 97, da hat die ganze Welt geschaut nach Großbritannien. Da ist ja Prinzessin Diana ums Leben gekommen und es gab dieses eine Lied, das wir natürlich damals alle gehört haben, von Elton John, für sie neu aufgelegt damals, Candle in the Wind. Gibt's jetzt hier. Euch noch einen schönen Abend.

0: Eine ganz, ganz wundervolle Geschichte haben wir für euch.
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0: Es geht um Steven. Steven hat ein Lotterielos gekauft, hatte es schon fast vergessen. Dann kam ein Anruf und jetzt gehört Steven, seiner Frau und seinem Sohn ein Haus. Ein Landgut bei Düsseldorf im Wert von 2,8 Millionen Euro.
2: Zu diesem Landgut gehört ein Gästehaus, ein Baumhaus, ein Fitnessstudio, eine Sauna, ein Bach und eine riesengroße Menge Wald auf 22.000 Quadratmeter Grundstück. Und für mich war wirklich Platz 1, einen Kamin drin zu haben. Und es ist nicht nur ein Kamin, es sind zwei oder drei Kamine. Das war für mich wow.
0: Sollte Neid aufkommen, das sind keine Schnösel, Steven ist sehr bodenständig. Also das, was er da bekommen hat, das passt gar nicht zu ihm, sagt er.
2: Das passt gar nicht, wie wir leben. Jetzt sind ein paar Nummern zu hoch schon. Wir sind ganz normale Arbeiter und versuchen hier und dort uns das zu ermöglichen, was man sich ermöglichen möchte. Und dass natürlich so ein Haus dann herauskommt, naja, das war natürlich das i-Tüpfelchen auf der Sahnetorte, wie man so schön sagt.
0: Das i-Tüpfelchen auf der Sahnetorte, so sagt man das. Ganz herzlichen Glückwunsch. Was für eine schöne Geschichte hier aus NRW. Einen erholsamen Abend jetzt erstmal der Familie vor dem Kamin. Hat ja jetzt jeder seinen eigenen, ne?

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0: Das Wetter.
1: Ansatzweise frühlingshaft wird morgen die Temperatur, 20 Grad maximal. Der Rest ist useliger Herbst. Durchgehend grau, immer wieder Regen, auch ordentliche Schauer, je nach Ort möglich. Und hier und da kann es auch gewittern. Über den Abend und die Nacht jetzt auch keine Überraschung, da bleibt es grau und immer mal wieder nass.
0: NRW Verkehr.
1: Die A1 ist endlich wieder frei nach der Sperrung. Ein paar Staus haben wir noch, sind aber alle sehr klein. A1 Münster-Dortmund zwischen Ascheberg und Hamberg-Kamen. 1 Kilometer, 2 Minuten. A2 Dortmund-Hannover zwischen Herford-Bad Salzuflen und Herford-Ost. Dichter Verkehr, 2 Minuten. A3 Arnheim-Oberhausen zwischen Kreuz-Oberhausen und Oberhausen-Holten. Dichter Verkehr, auch da 2 Minuten. Und die A40 Duisburg-Essen zwischen Essen-Holsterhausen und Essen-Zentrum. Da steht ihr am längsten. 3 Minuten. Gute Fahrt.
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1: Sebastian Pouly hier und gleich Clouseau mit seiner Nummer, die klingt, als wäre das uneheliche Kind von Herbert Grönemeyer. Klingt wirklich sehr grönemeyerig, die Nummer. Gewinner gibt's gleich hier, aber erstmal Pink mit Trustfall. Schönen Abend.

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0: Nach The Weeknd jetzt die Sarah Engels von vor 8 Jahren, Michael Schulte.
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0: Viertplatzierter Jahr beim ESC damals und das für Deutschland, das wäre für andere Länder schon die 1. Von ihm jetzt neue Musik.
2: Mein neuer Song Lovesick handelt, wie man unschwer auch im Songtitel erkennen kann, von der Liebe und wie wunderschön das sein kann, verliebt zu sein. Wie das aber auch manchmal so ein bisschen komisch sein kann, fast so ein bisschen, dass man sich krank fühlt und fragt, was ist hier eigentlich gerade los mit mir? Ich komme gar nicht mehr klar darauf, was eigentlich gerade in meinem Körper, in meinem Herz, in meinem Kopf passiert. Ein Song, glaube ich, der sehr, sehr gut in den Sommer passt, der sehr hoffnungsvoll, euphorisch ist und einfach Spaß macht jetzt hier auf das hoffentlich gute Wetter, was jetzt hier uns bevorsteht in diesem Sommer.
0: Ja, am Pfingstwochenende ist schon soweit, da wird es sommerlich und nach dem Song sind wir da 2,5 Minuten näher dran. Michael Schulte mit Lovesick jetzt bei uns.

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1: Ich bin David Riemer. Fast jede fünfte Tankstelle in Deutschland verstößt gegen die 12-Uhr-Regel. Das hat eine Untersuchung des Verbraucherdienstes Mehr Tanken ergeben. Die Spritpreise dürfen seit April nur noch einmal am Tag erhöht werden. Sinken können sie dagegen immer.
2: Gut 15.000 Tankstellen gibt es in Deutschland. 3.000 davon haben die Preise zu unerlaubten Zeiten angehoben. Am häufigsten in Bayern, am seltensten in Berlin. Ein etabliertes System, mit dem Abweichungen von der 12-Uhr-Regel sanktioniert werden könnten, gibt es nicht. Das Kartellamt hat nach eigenen Angaben noch nicht einmal aus allen Bundesländern die Info, welche Landesbehörde überhaupt zuständig wäre. Die Tankstellenbranche sagt, Regelverstöße seien nicht mutwillig. Preisänderungen an der Zapfsäule kämen nicht auf Knopfdruck, sondern durch ein komplexes Berechnungssystem, das technisch bedingt auch mal länger brauche. Thomas Bleskin, Nachrichtenredaktion.
1: Wenige Tage nach US-Präsident Trump ist Kreml-Chef Putin zu einem Besuch in China eingetroffen. Putin wird von einer Delegation aus Ministern und Managern von staatlichen und privaten Konzernen begleitet. Bei den Gesprächen auf Einladung von Chinas Staatschef Xi Jinping geht es um einen Ausbau der privilegierten strategischen Partnerschaft beider Länder. China ist der wichtigste Handelspartner für Russland. Den deutschen Wäldern machen Folgen von Hitze, Trockenheit und Schädlingen weiterhin zu schaffen. Aber der Zustand unseres Waldes habe sich insgesamt im Vergleich zu 2024 nicht weiter verschlechtert. Das sagte Bundesagrarminister Rainer bei der Vorstellung des Waldzustandsberichts für das vergangene Jahr.
3: Nach wie vor sind 4 von 5 Bäumen in Deutschland krank. Gut erkennbar zum Beispiel an fehlenden Nadeln oder Blättern in den Baumkronen. Vor allem bei Eichen, gut die Hälfte haben hier größere kahle Stellen. Auch ein Drittel der Kiefern haben deutlich sichtbare Schäden. Das sind etwas mehr noch als im Vorjahr. Buchen und Fichten geht's dagegen etwas besser. Zwar sind im vergangenen Jahr weniger Bäume abgestorben als vorher, aber insgesamt hat sich der Wald auch noch nicht von den Dürrejahren 2018 bis 2020 erholt. Aus Berlin, Thomas Thonfeld.
1: Nach dem Hauseinsturz im sächsischen Görlitz laufen die Arbeiten auch in der Nacht weiter. Die Helfer arbeiteten per Hand an der Beseitigung der Trümmer, sagt eine Polizeisprecherin. In Görlitz war Montagabend ein Mehrfamilienhaus eingestürzt. Grund dafür war möglicherweise eine Gasexplosion. An der Unfallstelle wird nach 3 Menschen gesucht. Von 2 Frauen und einem Mann fehlt jedes Lebenszeichen. Das waren die Nachrichten mit David Riemer.
4: Das Wetter.
5: So, wir haben uns ein schönes Teelicht angemacht und schon mal angefangen, ein Gesicht aus dem Kürbis zu schnitzen. Es ist weiter Herbst, auch über den Abend und die Nacht viele Wolken und immer wieder nass. Und auch morgen kann es ordentlich schauern und hier und da auch gewittern. Aber immerhin, es wird wärmer, 20 Grad maximal. Jetzt in der Nacht erstmal frischer, da landen wir so bei 12.
0: NRW Verkehr.
5: Sehr wenig los, noch ein kleiner Stau. A40 Duisburg-Essen zwischen Essen-Holsterhausen und Essen-Zentrum. Dichter Verkehr, 2 Minuten seid ihr durch. Gute Fahrt.
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5: Sebastian Pulli hier. Jetzt ist hier gerade bei YouTube die automatische deutsche Übersetzung angegangen. Ich weiß nicht, wie man die ausmacht. Ich bin über 40. Ich wollte das Video gucken zu Teddy Swims, Mr. Know-It-All. Und jetzt steht hier unter dem Video, als wäre nichts, Teddy schwimmt, Gedankenstrich, Herr Besserwisser. Ja, Leute, die immer gerne mehr deutsche Musik hätten, das ist ein gutes Gegenargument. Also, Teddy schwimmt jetzt. Herr Besserwisser, viel Freude.

0: So langsam hat es sich ausgeregnet. Nicht beim Wetter, das braucht noch ein bisschen, aber bei ihm hier.
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0: Wir befinden uns nämlich in der Finalwoche, aber der Feierabenddeal, der gilt auch in der noch. Das heißt, ihr könnt auch, nachdem die Türen des landesweiten Geldregenstudios geschlossen sind, am Nachmittag immer noch mal 500 Euro nach Feierabend gewinnen. Annika zum Beispiel, sie hat sich gestern beworben und heute gewonnen beim Kollegen Hendrik Frost.
2: So auf einem Level von 0 bis 10. Wo ist gerade so deine Laune, deine Stimmung, Annika?
3: Ich bin ziemlich aufgeregt. Ich glaube, eine 8 schon.
2: Würdest du auch mit einer 10 stimmungsmäßig klarkommen?
3: Ja.
2: Sehr gut, dann schenke ich dir jetzt ein bisschen Geld.
3: Okay.
1: 500 Euro.
2: Die gehören dir.
3: Krass. Wie kommt das denn?
2: Du hast gestern bei uns beim Feierabenddeal mitgemacht.
3: Definitiv, ja, habe ich.
2: Und hier ist der Rückruf.
3: Oh, cool, sehr cool.
2: Nichts machen, kein Weiter, kein Stopp, kein Blitz. Einfach so 500 Euro frei Haus.
3: Oh, ich zitter voll. Sehr schön. Dankeschön.
2: Sehr gerne. Wem erzählst du als erstes davon?
3: Meiner Arbeitskollegin, wo ich gleich in mein Büro wieder gehe.
2: Ja, nimm uns doch mal mit.
3: Ich weiß nicht, was jetzt hier los ist.
2: Nimm uns doch mal mit, wir wollen das hören. Am besten auf Lautsprecher.
3: Ich hab den Geldregen am Telefon. 500 Euro.
4: Alter.
3: Richtig gut, wir stehen hier gerade zu dritt jetzt in meinem Büro.
4: Ja.
2: Und ich höre, die Freude ist groß.
3: Ja. Alle ganz sprachlos hier.
2: Annika, das hat einen Vor- und Nachteil. Vorteil, 500 Euro gehören dir. Nachteil, die Kolleginnen wollen jetzt ein Mittagessen ausgegeben haben.
3: Ja, aber Blattgold, Alter.
2: Ganz viel Spaß damit.
3: Vielen Dank.
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0: Das Wetter.
1: Ja, nee, weiter grau und immer wieder nass über den Abend und die Nacht. Und morgen wird's auch nicht anders, kann auch hier und da mal gewittern. Und ein bisschen wärmer wird's dazu immerhin, 20 Grad maximal. Jetzt in der Nacht noch frischer, da landen wir so bei 12.
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1: A46 Düsseldorf-Heinsberg zwischen Kapellen und Grevenbruch, da haben wir dichten Verkehr, 2 Minuten plus. Und die A57 Krefeld Richtung Nimwegen zwischen Krefeld-Gartenstadt und Mörs-Kapellen, da steht ihr knappe 10 Minuten. Gute Fahrt.
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1: Sebastian Pulli hier, und wenn sich ein Streichquartett von der Musikhochschule abends versehentlich in Technoschuppen verirrt, dann kommt vermutlich sowas hier dabei heraus. Klassik plus Elektro, sehr spannender Hybrid, Clean Bandit ist das, Rather Be.

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0: wirklich schön, dass das Wetter nicht gut ist. Dann können wir ins Kino.
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0: Wir hätten auch einen Blockbuster, einen neuen Star Wars Film, und zwar The Mandalorian and Grogu nach der Serie The Mandalorian. Kinoexperte Jörg Albrecht, der erste Star Wars Film im Kino seit langem, ne?
2: Ja, der letzte war 2019, das Finale der dritten Star Wars Trilogie. Seitdem haben sich die Fans daran gewöhnt, dass sämtliche neuen Geschichten der Weltraumsaga in Serienform bei Disney Plus laufen. Jetzt also die Rückkehr ins Kino mit The Mandalorian and Grogu und damit der Test, ob Star Wars noch auf der großen Leinwand funktioniert.
3: Wir alle kennen die Geschichten über den mandalorianischen Kopfgeldjäger und dieses Kind.
2: Gemeint sind damit der Mensch, Din Djarin, und Grogu, unser Baby-Yoda. Über drei Serienstaffeln und diverse Abenteuer sind sie zusammengewachsen. Sie sind mittlerweile sogar offiziell Vater und Sohn, nachdem Din Grogu adoptiert hat. Und natürlich warten auf die beiden jetzt erneut finstere Typen in der Galaxie.
4: Das Kind wird Jahrhunderte länger leben als ich. Ich werde nicht immer da sein, um ihn zu beschützen.
0: Ja, müssen wir denn die Serie gesehen haben, damit wir Spaß haben? Also man würde ja meinen, besser ja, ne?
2: Sagen wir mal, es schadet sicher nicht, aber es ist auch keine Voraussetzung. Hm. The Mandalorian and Grogu ist dann doch so einfach gestrickt, dass man sofort einsteigen kann, selbst wenn man noch nie im Star Wars-Universum unterwegs war. Das ist gleichzeitig aber auch das Problem, denn dieser Trip, der ist nicht aufregender, der ist nicht witziger als eine Serienepisode von The Mandalorian. Außerdem sind irgendwann auch mal der Coolness-Faktor von Pedro Pascal als Kopfgeldjäger und der Niedlichkeitsfaktor von Grogu aufgebraucht.
4: Hey, nicht die Knöpfe anfassen.
0: Okay, also wir halten fest, ist ein Spaß für Fans, für alle anderen nicht unbedingt ein Muss. The Mandalorian and Grogu ist jetzt frisch im Kino.
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1: Ich bin David Riemer. Gerade erst war US-Präsident Trump in Peking, nun ist Kreml-Chef Putin zu einem Besuch in China eingetroffen. Moskau hat große Erwartungen an die Gespräche mit Chinas Staatschef Xi Jinping.
2: Wenige Tage nach dem Besuch von Donald Trump empfängt China mit Putin den nächsten Staatschef einer Großmacht. Bei den Gesprächen mit Parteichef Xi Jinping wird es vor allem um die enge Partnerschaft beider Länder gehen. Auch die Kriege in der Ukraine und im Nahen Osten dürften Thema sein. Russland will zudem über neue Gaslieferungen nach China sprechen. In Peking wird die schnelle Abfolge der Besuche auch als Aufwertung gesehen. Peking kann zeigen, an China kommt in der Weltpolitik kaum noch jemand vorbei. Aus Shenzhen, Jörn Petring.
1: Der US-General und NATO-Oberbefehlshaber Grinkewitsch hat bestätigt, dass die Vereinigten Staaten vorerst keine weitreichenden Mittelstreckenwaffen in Deutschland stationieren werden. Eine Abmachung hatte eigentlich vorgesehen, dass die USA von 2026 an in Deutschland wieder Mittelstreckenwaffen mit konventionellen Sprengköpfen stationieren, die weit bis nach Russland reichen. 15 Monate lang hat der Landtag von Sachsen-Anhalt den Anschlag auf den Magdeburger Weihnachtsmarkt intensiv aufgearbeitet. Ein zentrales Ergebnis: Schwächen und Fehler im Handeln von Behörden haben es dem Täter zumindest leicht gemacht, die Tat zu begehen. So steht es im Abschlussbericht, den der Parlamentarische Untersuchungsausschuss vorgestellt hat.
3: Ein Betonblock an der falschen Stelle, Schutzkonzepte, die nicht gründlich gecheckt worden sind, Informationen zum späteren Täter, die nicht zentral zusammengeführt wurden. Im Abschlussbericht werden eine ganze Reihe von Fehlern aufgelistet. Und mindestens die Oppositionsfraktionen im Magdeburger Landtag sind sich einig, der Anschlag hätte verhindert werden können. Als Konsequenz soll nun ein Bedrohungsmanagement etabliert werden. Ziel: Gefährder früher aktiv ins Visier nehmen, damit wichtige Hinweise nicht wieder unbeachtet bleiben. Thomas Thonfeld, Nachrichtenredaktion.
1: Den deutschen Wäldern machen gravierende Folgen von Hitze und Trockenheit weiterhin stark zu schaffen. Bei den häufigsten Arten sind nach wie vor 4 von 5 Bäumen krank, wie aus neuen Daten für 2025 hervorgeht. Bundesagrarminister Rainer sprach von einer Stabilisierung trotz ungünstigerer Wetterbedingungen. Umweltverbände mahnen angesichts der Klimakrise, es gebe keinen Grund zur Entwarnung.
4: Das Wetter.
5: Wechselhaft ist es heute Nacht. Zwischendurch kann es immer mal wieder einen Schauer geben. Immerhin kälter als 7 bis 12 Grad wird es nicht. Morgen dann ein Mix aus Sonne, Wolken und Schauern. Ab Donnerstag wird es dann stabiler mit mehr Sonne.
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6: A2 Dortmund-Hannover zwischen Reda-Wiedenbrück und Gütersloh. 1 Kilometer Stau, 9 Minuten Zeitverlust. Und A3 Oberhausen-Arnheim zwischen Wesel und Haminkeln. 1 Kilometer stockender Verkehr. Wir wünschen allen unterwegs gute Fahrt.
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5: Claudia Löß hier. Hallo zusammen. Die neue Single von Nico Santos spiele ich euch gleich. Findet, ist schon sehr besonders. So ein bisschen ja reduziert, ne? Er und seine Gitarre. Ich vermute mal, er will die Botschaft einfach klar und deutlich hervorheben. Optimist heißt der Song. Jetzt in diesen Zeiten auch nicht das Allerschlechteste. Kommt gut durch diese Nacht. Hallo zusammen.

0: Hallo zusammen, kommt gut durch diese Nacht. Bis Freitag hauen wir ja hier noch die Kohle raus in Geldregen. Auch morgen habt ihr wieder die Chance auf 20.000 Euro. Gut, damit ist man noch nicht reich, aber man kann ja mal davon träumen.
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2: Dachtet ihr, ihr würdet mal reich werden? Und wenn ja, womit? Also mein Plan seit Jahren, nicht Comedy. Nee, ich plane einen Löffel zu erfinden, der gleichzeitig Salzstreuer ist. So für gekochte Eier, wisst ihr? Da muss man nicht immer Löffel weglegen, Salz streuen, weiter essen, sondern in einem durchfuttern. Ja, damit räume ich bei der Höhle der Löwen richtig auf. Ich sehe schon Carsten Maschmeyer, wie er 7 Millionen Stück davon kauft. Ja, ich glaube, der hat was übrig für Geschäfte, für die man Eier braucht. Als Kind war ich davon überzeugt, ich werde reich durch meinen kleinen Bruder. Der dachte nämlich, dass mehr Geldstücke mehr Geld bedeutet. Also beim Tausch von 2 5-Cent-Münzen gegen 1-2-Euro-Stück kam der sich vor wie der Wolf of Wall Street. Und immer dran denken, was der gute Marcel Reich-Hranicki gesagt hat. Und der hatte reich im Namen. Geld allein macht nie glücklich. Aber es ist besser, in ein Taxi zu weinen, als in der Straßenbahn.
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0: Das Wetter.
1: Ihr werdet nicht ganz trocken durch diese Nacht kommen. Schauer sind auf jeden Fall möglich. Wenigstens sind wir mit dem Nachtfrost durch. 7 bis 12 Grad sind es in der Nacht. Morgen dann weiterhin wechselhaft mit bis zu 20 Grad. Ab Donnerstag wird es dann trockener und noch wärmer.
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2: A30 Osnabrück Bad Oeynhausen. Zwischen Bad Oeynhausen Ost und Kreuz Bad Oeynhausen. 2 Kilometer Stau. Wir wünschen allen unterwegs gute Fahrt.
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1: Claude Löhr, hallo. Kommt gut durch diese Nacht. Hi.
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0: I Just Might, Bruno Mars. Gleich für euch noch frische Musik. Die neue Single von Rico Rayama, Stay Here. Lecker, lecker, lecker. Bei IKEA gibt's an diesem Samstag den Kurt Buller Lolli. Die hatten das als April-Scherz mal angekündigt tatsächlich und jetzt machen sie es wahr. Das ist natürlich eine einmalige Aktion, auch nur in ausgewählten Filialen. Hier bei uns in NRW ist das Köln. Da kriegt ihr also an diesem Samstag die Fleischbällchen, diese Kurt Buller als Lolli. Komplett vegan übrigens. IKEA spricht von einem einmalig interessanten Geschmackserlebnis. Davon bin ich überzeugt. Ja, schöne Nacht, kommt gut durch mit uns.
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1: Ich bin David Riemer. Bei der geplanten Führerscheinreform kommt der nächste Schritt. Das Bundeskabinett will heute entsprechende Pläne von Verkehrsminister Schnieder auf den Weg bringen. Das Ziel, die Fahrschulausbildung soll moderner, digital und einfacher werden. Dadurch sollen die Kosten sinken.
2: Ab dem Jahreswechsel sollen sich Fahrschülerinnen und Schüler zum Beispiel aussuchen können, ob sie die Theorie lieber wie bisher nur in der Fahrschule pauken wollen oder daheim per App. Statt nur im Fahrschulauto zu üben, soll es dann auch möglich sein, bestimmte Fahrten zusammen mit den Eltern zu machen oder in Simulatoren. Wie viele Sonderfahrten nötig sind, soll der Fahrlehrer dann individuell einschätzen. Es müssen nicht mehr zwingend 12 Fahrten über Land, nachts und auf der Autobahn sein. Außerdem sollen beide Prüfungen gestrafft werden, sowohl die theoretische als auch die praktische. Ursula Winkler, Nachrichtenredaktion.
1: Der US-General und NATO-Oberbefehlshaber Grinkewitsch hat bestätigt, dass die Vereinigten Staaten vorerst keine weitreichenden Mittelstreckenwaffen in Deutschland stationieren werden. Eine Abmachung hatte eigentlich vorgesehen, dass die USA von 2026 an in Deutschland wieder Mittelstreckenwaffen mit konventionellen Sprengköpfen stationieren, die weit bis nach Russland reichen. 2 Wochen nach seinem Transport Richtung Nordsee wurde der als Timi bekannte Buckelwal tot vor der dänischen Insel Anholt entdeckt. Der Kadaver soll nun doch untersucht werden.
3: Der Wal liegt an einem gut besuchten Strand im flachen Wasser, schreibt die dänische Umweltbehörde. Wenn man sich Strömung und Wasserstand dort ansieht, ist es demnach sehr wahrscheinlich, dass er ohne Zutun dort liegen bleibt. Dann allerdings fürchten die Dänen, könnte er Badegäste und Einheimische stören. Deshalb soll der Kadaver nun doch geborgen werden und nicht nur das. Die Dänen wollen ihn nach Möglichkeit auch obduzieren und Proben für die Forschung entnehmen. Aus Skandinavien, Julia Weschenbach.
1: Zum Fußball. Der FC Arsenal ist nach 22 Jahren wieder englischer Meister. Die Mannschaft um Nationalspieler Kai Havertz profitierte davon, dass Verfolger Manchester City beim AFC Bournemouth nur 1:1 spielte. Arsenal hatte zuvor Burnley mit 1:0 besiegt. Es ist der 14. Meistertitel für die Gunners. Pep Guardiola verpasst mit Manchester City dagegen den 3. Titel der Saison. Laut Medienberichten wird er am kommenden Sonntag zum Saisonabschluss der Premier League als Trainer der Citizens zurücktreten.
4: Das Wetter.
5: Es ist ein bisschen unbeständig heute Nacht. Ganz trocken kommen wir da nicht durch. Immerhin, Frost ist nicht mehr das Thema. 7 bis 12 Grad kriegen wir. Morgen dann von allem etwas. Sonne, Wolken, Regen und warm wird es. Bis zu 21 Grad. Ab Donnerstag dann trocken und freundlich. Ab Freitag viel Sonne und noch wärmer.
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6: A30 Osnabrück Bad Oeynhausen zwischen Bad Oeynhausen Ost und Kreuz Bad Oeynhausen. 2 Kilometer Stau. Und A44 Kassel-Dortmund zwischen Warburg und Diemelstadt. 2 Kilometer stockender Verkehr, 15 Minuten Verzögerung. Wir wünschen allen unterwegs gute Fahrt.
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5: Claudia Löhr hier. Hallo zusammen. Michael Schulte hat schon wieder neues Material am Start. Love Sick heißt die neue Single, spiele ich euch gleich. Vorher noch Taylor Swift und The Fade of Ophelia. Hallo zusammen.

0: kommt gut durch diese Nacht mit uns. Jetzt mit frischer Musik von Michael Schulte. Der hat neues Material am Start. Ich finde ja, seine Songs klingen immer wirklich sehr, sehr frisch nach Sommer und sind auch immer alles Ohrwürmer, ne? 5 AM ist so einer, der ist ja noch gar nicht so lange draußen, seit Anfang Januar. Und jetzt legt er direkt nach mit seiner neuen Single Lovesick.
1: Mein neuer Song Lovesick handelt, wie man unschwer auch im Songtitel erkennen kann, von der Liebe und wie wunderschön das sein kann, verliebt zu sein. Wie das aber auch manchmal so ein bisschen komisch sein kann, fast so ein bisschen, dass man sich krank fühlt und fragt, was hier eigentlich gerade los mit mir? Ich komme gar nicht mehr klar darauf, was eigentlich gerade in meinem Körper, in meinem Herz, in meinem Kopf passiert. Ein Song, glaube ich, der sehr, sehr gut in den Sommer passt, der sehr hoffnungsvoll, euphorisch ist und einfach Spaß macht jetzt hier auf das hoffentlich gute Wetter, was jetzt hier uns bevorsteht in diesem Sommer.
0: Als hätte er den genau für dieses Pfingstwochenende gemacht. Jetzt ganz neu für euch Michael Schulte, Lovesick.
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0: Das Wetter.
1: Ihr werdet nicht ganz trocken durch diese Nacht kommen. Schauer sind auf jeden Fall möglich. Wenigstens sind wir mit dem Nachtfrost durch. 7 bis 12 Grad sind es in der Nacht. Morgen dann weiterhin wechselhaft mit bis zu 20 Grad. Ab Donnerstag wird es dann trockener und noch wärmer.
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2: A30 Osnabrück-Bad Oeynhausen. Zwischen Bad Oeynhausen-Ost und Kreuzbad Oeynhausen. 2 Kilometer Stau. Und A57 Krefeld-Nimwegen. Zwischen Krefeld-Gartenstadt und Mörskapellen dichter Verkehr, 6 Minuten Verzögerung. Wir wünschen allen unterwegs gute Fahrt.
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1: Hoi, was eine Uhrzeit. Kommt gut durch, Claudia Löhrs hier. Hallo.
3: Klar, komm,

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0: alle Farben, Baby, goodbye. Die Bundesregierung will ja mehr E-Autos auf die Straße bringen und deswegen gibt es seit gestern eine Förderung von bis zu 6.000 Euro, wenn ihr ein neues E-Auto oder einen Plug-in-Hybriden fahrt. Die Website vom Bundesamt für Wirtschaft und Ausfuhrkontrolle ist freigeschaltet. Seit gestern könnt ihr diese Kaufprämie beantragen. Wie viel genau ihr bekommt, das hängt davon ab, wie viel ihr verdient und ob ihr Kinder habt und welche Antriebsart das Auto hat. Und ja, es scheinen wirklich immer mehr Menschen aufs E-Auto umzusteigen. Jetzt in den letzten beiden Monaten gab es deutlich mehr Neuzulassungen von E-Autos und Hybriden. Wie sieht das bei euch aus? Denkt ihr auch darüber nach, ein E-Auto zu kaufen?
1: Nein, weil ich von E-Autos nichts halte. Also ich würde auf jeden Fall bei einem Benziner bleiben.
2: Es ist eine Alternative schon, aber es gibt keine Säule in unserer Nähe. Das ist das Problem.
3: Eher nicht, wegen den ungenügenden Lademöglichkeiten und dem Aufwand, den man dabei hat. Mehr Reichweite, mehr Effizienz, dann würde es schon Sinn machen für mich.
4: Wenn dann nur ein E-Auto, wenn ich in die Stadt fahre, Feuer auf Campen und so weiter, da kommen wir ja eh nicht so weit mit den Tankstellen und so.
5: Klar würde ich mir gerne ein E-Auto kaufen wollen, aber der Rest Geld muss ja auch irgendwie da sein, ne? Weil es ist schon eine Menge Kohle, auch wenn die 6.000 Euro dabei sind.
0: Tja, trotz Prämie gibt es da anscheinend noch ein paar andere Baustellen. Wir bleiben da für euch dran.
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